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0: 3 Uhr.
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2: Ich bin David Riemer. Bundeskanzler Merz hat das Brandgebiet im Hürtgenwald in der Eifel in Nordrhein-Westfalen besucht und allen Helferinnen und Helfern für ihren Einsatz gedankt. Es war der erste Termin für Merz nach seinem Sommerurlaub. Von der Opposition war ihm Untätigkeit vorgeworfen worden. Während des Besuchs von Außenminister Wadefuhl in Kiew hat Russland einen Vorort der ukrainischen Hauptstadt mit Raketen angegriffen und dabei mindestens 2 Menschen getötet. Auch in Kiew wurde Luftalarm ausgelöst. Wadefuhl betonte, dass er schon nächste Woche weiter versuchen werde, Bündnispartner zur Abgabe von Patriot-Abwehrraketen zu bewegen. Die Dringlichkeit, die Ukraine mit weiteren Luftverteidigungssystemen zu unterstützen, werde hier noch einmal deutlich, sagte er.
3: Der Ukraine fehlt Munition für ihre Luftabwehr, um ballistische Raketen abzufangen. Präsident Zelensky bittet seine internationalen Unterstützer deshalb seit Wochen um weitere Patriot-Raketen. Deutschland hat der Ukraine schon 5 dieser Systeme zur Verfügung gestellt und die Bundeswehr sagt, nicht noch mehr entbehren zu können. Wadefuhl regt jetzt aber an, dass Verteidigungsminister Pistorius die Bestände noch einmal prüft. Aus Berlin Jan-Henner Reitze.
2: Zum Fußball. Eine Woche vor dem Start der Bundesliga hat der FC Bayern den ersten Titel der neuen Saison gewonnen. Die Münchner besiegten auswärts Borussia Dortmund im Franz-Beckenbauer Supercup mit 2:1. Bayern-Spieler Joshua Kimmich war trotz des Sieges mit der Leistung seiner Mannschaft nicht zufrieden. Bei Sky sagte er:
4: Herr Spann, wir waren nicht so aktiv mit Ball, haben es da nicht immer so geschafft, uns zu unterstützen, haben dann noch ein bisschen zu viel zugelassen, vor allem nach Flanken. Ja, da müssen wir uns deutlich verbessern. Auch, dass wir dann in der zweiten Halbzeit es nicht geschafft haben, das Spiel zu kontrollieren, zu beruhigen. Ich glaube, da wäre schon einiges möglich gewesen. Trotzdem, wie gesagt, sind wir mit dem Ergebnis zufrieden, aber mit der Art und Weise nicht unbedingt.
2: Neuzugang Nathaniel Brown traf zur Führung für die Bayern. Kurz vor der Pause erzielte Michael Olise das 2:0. Der eingewechselte Fabio Silva verkürzte schließlich für den BVB zum 1:2 Endstand. Und in der ersten Runde des DFB-Pokals hat Drittliga-Aufsteiger SG Sonnenhof Groß Asbach für die erste Überraschung gesorgt. Das Team bezwang Zweitligist und Vorjahresfinalist Arminia Bielefeld mit 3:0 im Elfmeterschießen. Und der neue Leipziger Coach De Michelis sah beim 6:0 gegen den Viertligisten Eintracht Trier einen überlegenen RB-Sieg. Eine Runde weiter sind außerdem Leverkusen, Augsburg, Hoffenheim, Bremen, Elversberg, Nürnberg, Hertha BSC, Hannover und Kiel.
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5: Nach einer richtig frischen Nacht und Abkühlung auf 8 bis 10 Grad wird es morgen richtig schön sonnig und am Nachmittag haben wir 21 bis 24 Grad. Die Nächte sind in den kommenden Tagen wirklich richtig herbstlich, schon bei 9 bis 13 Grad. Tagsüber wird es mal richtig schön sonnig bei Temperaturen um 20 Grad.
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6: Die B10 Richtung Ulm. Zwischen Ebersbach und Ulingen-West Unfallaufnahme. Richtungsfahrbahn gesperrt. Gasse für Rettungs- und Einsatzfahrzeuge bilden. Die K75/36, Kreis Biberach, zwischen Betzenweiler und Abzweig nach Alleshausen in beiden Richtungen Vorsicht, freilaufende Schafe. 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

0: Es ist 4 Uhr.
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2: Ich bin David Riemer. Bundeskanzler Merz will das Kabinett bei seiner Klausur in der kommenden Woche auf eine schnelle Umsetzung von Reformen einschwören. Es geht unter anderem um Rente, Steuern, Entbürokratisierung und Digitalisierung. Die Beschlüsse müssten so schnell wie möglich umgesetzt werden, sagte er der Bild am Sonntag. Ziel sei eine schnelle und umfassende Entlastung für die Wirtschaft, gerade fürs Handwerk und den Mittelstand. Italien will trotz neuer EU-Regeln bis auf Weiteres keine Migranten aus Deutschland zurücknehmen. Das sagte Vizeregierungschef Salvini. Er begründet das damit, dass deutsche Hilfsorganisationen mit Schiffen Flüchtlinge im Mittelmeer aufnehmen und nach Italien bringen. Zwischen Rom und Berlin gibt es deshalb Streit über den Umgang mit sogenannten Sekundärmigranten. Die Zahl der Todesopfer durch einen russischen Drohnenangriff auf ein Einkaufszentrum im Südwesten der Ukraine ist auf mindestens 16 gestiegen. Noch immer werden Menschen vermisst. Es gab erneut russische Angriffe mit ballistischen Raketen.
3: Im Kiewer Vorort Borispol gab es Tote bei einem Angriff mit russischen ballistischen Raketen zu der Zeit, als Außenminister Wadefuhl im Zentrum der Hauptstadt unterwegs war. Der Minister setzte seinen Besuch bei Luftalarm fort. Auch in Saporischschja starben Ukrainer bei einem russischen Angriff. Bei Gegenschlägen Kiews gab es auch hier in Russland Tote und Verletzte. Zwei Kinder starben im Süden Russlands. Aus Moskau Ulf Mauder.
2: Zum Fußball. Der FC Bayern hat wie im Vorjahr den Supercup gewonnen. Der deutsche Meister und Pokalsieger gewann eine Woche vor dem Bundesliga-Start das erste Pflichtspiel der Saison bei Vizemeister Borussia Dortmund mit 2:1.
4: Den Grundstein für den Supercup-Sieg legten die Bayern im ersten Durchgang. Neuzugang Brown traf zur Führung in der 28. Minute und kurz vor der Pause Olise mit toller Einzelleistung zum 2:0. In der zweiten Hälfte der BVB griffiger und Fabio Silva verkürzte in der 75. Minute. Aber die Bayern behielten die Oberhand. 2:1 am Ende gegen 10 Dortmunder. Ben Sebaini sah glatt rot nach grobem Foulspiel. Der FC Bayern gewinnt den Supercup zum insgesamt 12. Mal. Moritz Einzel, Sportredaktion.
2: Und in der ersten Runde des DFB-Pokals hat Drittliga-Aufsteiger Sonnenhof Groß Asbach für die erste Überraschung gesorgt. Das Team bezwang Zweitligist Arminia Bielefeld mit 3:0 im Elfmeterschießen.
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5: Nach einer richtig frischen Nacht und Abkühlung auf 8 bis 10 Grad wird es morgen richtig schön sonnig und am Nachmittag haben wir 21 bis 24 Grad. Die Nächte sind in den kommenden Tagen wirklich richtig herbstlich, schon bei 9 bis 13 Grad. Tagsüber wird es nochmal richtig schön sonnig bei Temperaturen um 20 Grad.
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6: Die B10 Richtung Ulm. Zwischen Ebersbach und Uhlingen West. Unfallaufnahme. Der linke Fahrstreifen ist gesperrt. Die B465 in Warthausen. Zwischen dem Abzweig nach Warthausen und Schemmerhofen. In beiden Richtungen Vorsicht. Zwei Personen auf der Fahrbahn. Die K7536 im Kreis Biberach zwischen Betzenweiler und dem Abzweig nach Alleshausen. In beiden Richtungen Vorsicht, freilaufende Schafe. 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
2: Ich bin David Riemer. Sollte die Bundesregierung das Strafmaß bei Angriffen auf Zugbegleiter nicht bald verschärfen, droht die Bahngewerkschaft EVG mit bundesweiten Streiks im Regionalverkehr ab Januar. Ein entsprechendes Gesetz müsse noch in diesem Jahr in den Bundestag, sonst werde der Betrieb lahmgelegt, sagte Gewerkschaftschef Burkhard der Bild am Sonntag. Hintergrund ist der Tod eines Zugbegleiters, der im Februar von einem Fahrgast bei der Ticketkontrolle tödlich verletzt wurde. Tagelang kämpften Feuerwehrleute und viele Helfer im Hürtgenwald in der Eifel in Nordrhein-Westfalen gegen die Flammen. Nach seinem Sommerurlaub ist Bundeskanzler Merz in das Waldbrandgebiet gefahren, um sich bei den Helferinnen und Helfern zu bedanken. Vor Ort gab es allerdings zahlreiche Pfiffe und Buhrufe gegen den Besuch des Kanzlers. Er sagte dazu:
3: Ich lasse mich von denen, die rumschreien, nicht beeindrucken. Ich spreche mit denen, die nicht schreien, sondern ich spreche mit denen, die arbeiten. Ich spreche mit denen, die helfen.
2: Bundeskanzler Merz. Mit einem Besuch in Kiew will Bundesaußenminister Wadephul demonstrieren, dass Deutschland weiter an der Seite der Ukraine steht. Während seines Aufenthalts bekam Wadephul mit, was im Moment das größte Problem der Ukraine ist. Wegen eines russischen Angriffs mit ballistischen Raketen gab es Luftalarm.
4: Der Ukraine fehlt Munition für ihre Luftabwehr, um ballistische Raketen abzufangen. Präsident Zelensky bittet seine internationalen Unterstützer deshalb seit Wochen um weitere Patriot-Raketen. Deutschland hat der Ukraine schon 5 dieser Systeme zur Verfügung gestellt und die Bundeswehr sagt, nicht noch mehr entbehren zu können. Wadephul regt jetzt aber an, dass Verteidigungsminister Pistorius die Bestände noch einmal prüft. Außerdem will Wadephul bei anderen möglichen Lieferanten nachfragen, wie Griechenland, Italien oder Japan. Aus Berlin, Jan-Henner Reitze.
2: Zum Fußball. Der DFB-Pokal hat seine erste Überraschung. In der ersten Runde hat Drittliga-Aufsteiger Sonnenhof Groß-Asbach, Zweitligist Arminia Bielefeld, mit 3:0 im Elfmeterschießen aus dem Wettbewerb geworfen. RB Leipzig ist durch ein 6:0 beim Viertligisten Eintracht Trier souverän in die nächste Runde eingezogen. Und eine Woche vor dem Bundesliga-Start hat der FC Bayern den ersten Titel in der neuen Saison geholt. Die Münchner sind durch einen 2:1-Sieg bei Borussia Dortmund Supercup-Gewinner.
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5: Nach einer richtig frischen Nacht und Abkühlung auf 8 bis 10 Grad wird es morgen richtig schön sonnig und am Nachmittag haben wir 21 bis 24 Grad. Die Nächte sind in den kommenden Tagen wirklich richtig herbstlich, schon bei 9 bis 13 Grad. Tagsüber wird es nochmal richtig schön sonnig bei Temperaturen um 20 Grad.
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6: Derzeit liegen uns keine Meldungen vor. Allen unterwegs eine gute Fahrt.
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3: Es ist 6 Uhr.
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5: Ich bin Tine Klimach. Sollte die Bundesregierung das Strafmaß bei Angriffen auf Zugbegleiter nicht bald verschärfen, droht die Bahngewerkschaft EVG mit bundesweiten Streiks im Regionalverkehr ab Januar. Ein entsprechendes Gesetz müsse noch in diesem Jahr in den Bundestag, sagte Gewerkschaftschef Martin Burkert der Bild am Sonntag.
6: Anfang Februar war ein Schaffner in einem Regionalexpress von einem Fahrgast bei einer Ticketkontrolle angegriffen und tödlich verletzt worden. Seitdem fordert die EVG mehr Sicherheit für Zugbegleiter und erhöht jetzt den Druck. Bundesverkehrsminister Bilger hat kürzlich Gespräche in der Bundesregierung angekündigt, um auch bei Angriffen auf Zugbegleiter höhere Strafen zu erreichen, wie schon für Rettungskräfte. Deutliche Worte dazu vom Vorsitzenden des Gesamtbetriebsrats bei DB Regio Damde in der Bild. Es reicht, statistisch gesehen werden jeden Tag 8 Kollegen im Dienst angegriffen. Keiner weiß vor seiner Schicht, ob er wieder gesund nach Hause kommt. Aus Berlin, David Riemer.
5: Bundeskanzler Friedrich Merz will das schwarz-rote Kabinett bei seiner Klausur in der kommenden Woche auf eine schnelle Umsetzung von Reformen einschwören. Es geht unter anderem um Rente, Steuern, Entbürokratisierung und Digitalisierung. Die Beschlüsse müssten so schnell wie möglich umgesetzt werden, sagte er der Bild am Sonntag. Das Kabinett kommt am Dienstag und am Mittwoch in Schloss Neu-Hardenberg in Brandenburg zusammen. Italien will trotz neuer EU-Regeln bis auf Weiteres keine Migranten aus Deutschland zurücknehmen. Das sagte Vize-Regierungschef Matteo Salvini. Er begründet das damit, dass deutsche Hilfsorganisationen mit Schiffen Flüchtlinge im Mittelmeer aufnehmen und nach Italien bringen. Zwischen Rom und Berlin gibt es deshalb Streit über den Umgang mit den Menschen. Der FC Bayern München hat wie im Vorjahr den Franz-Beckenbauer Supercup gewonnen. Der deutsche Meister gewann eine Woche vor dem Bundesligastart das erste Pflichtspiel der Saison auswärts gegen Vizemeister Borussia Dortmund mit 2:1.
7: Den Grundstein für den Supercup-Sieg legten die Bayern im ersten Durchgang. Neuzugang Brown traf zur Führung in der 28. Minute und kurz vor der Pause Olise mit toller Einzelleistung zum 2:0. In der zweiten Hälfte der BVB griffiger und Fabio Silva verkürzte in der 75. Minute. Aber die Bayern behielten die Oberhand. 2:1 am Ende gegen 10 Dortmunder. Ben Sebaini sah glattrot nach grobem Foulspiel. Moritz Einzel, Sportredaktion.
5: Der FC Bayern hat den Supercup insgesamt zum 12. Mal gewonnen.
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8: Nach einer richtig frischen Nacht und Abkühlung auf 8 bis 10 Grad wird es morgen richtig schön sonnig und am Nachmittag haben wir 21 bis 24 Grad. Die Nächte sind in den kommenden Tagen wirklich richtig herbstlich, schon bei 9 bis 13 Grad. Tagsüber wird es mal richtig schön sonnig bei Temperaturen um 20 Grad.
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9: Die B28 Richtung Hittestetten. Zwischen Neu-Ulm und Senden rechter Fahrstreifen blockiert. Vorsicht, totes Tier auf der Fahrbahn. 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
4: Es ist 7 Uhr.
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6: Ich bin Tine Klimach. Rente, Steuern, Entbürokratisierung. Bundeskanzler Merz will eine zügige Umsetzung der von der schwarz-roten Koalition beschlossenen Reformen. Die Beschlüsse müssten so schnell wie möglich umgesetzt werden, sagte er der Bild am Sonntag.
7: Es gehe um eine schnelle und umfassende Entlastung für die Wirtschaft, vor allem fürs Handwerk und den Mittelstand. Das Kabinett kommt am Dienstag und Mittwoch in Schloss Neu-Hardenberg in Brandenburg zusammen. Wichtige Themen sind dabei auch die Ankurbelung der Wirtschaft sowie ein stärkerer Schutz vor Hitze und weiteren Folgen des Klimawandels. Trotz teils massiver Kritik aus Wirtschaft, Opposition, aber auch aus den eigenen Reihen, will die Bundesregierung an ihrem bisherigen Kurs festhalten, so der Kanzler weiter. Aus Berlin, David Riemer.
6: Die Bahngewerkschaft EVG droht mit bundesweiten Streiks im Regionalverkehr ab Januar. Hintergrund sind die Angriffe auf Zugbegleiter. Die Gewerkschaft will erreichen, dass die Strafen dafür verschärft werden. Ein entsprechendes Gesetz müsse noch in diesem Jahr in den Bundestag, sonst werde der Betrieb lahmgelegt. Das sagte Gewerkschaftschef Martin Burkhardt, der Bild am Sonntag. Hintergrund ist der Tod eines Zugbegleiters, der Anfang Februar von einem Fahrgast in einem Regionalexpress tödlich verletzt wurde. Laut Gesamtbetriebsrat werden täglich 8 Mitarbeiter im Dienst angegriffen. Neben Russland und China interessiert sich nun auch Südkorea für die alternative Schifffahrtsroute durch die Arktis nach Europa. Ein Containerschiff legte am Abend für eine kommerzielle Testfahrt über die sogenannte Nord-Ost-Passage ab, wie die dortigen Behörden mitteilten. Der arktische Seeweg zwischen Europa und Asien ist deutlich kürzer als die Routen durch den Indischen Ozean. Er ist aber einen großen Teil des Jahres durch Eis versperrt. Umweltschützer warnen vor den Folgen des zunehmenden Schiffsverkehrs in der Arktis, insbesondere vor der Störung der empfindlichen Ökosysteme. Zum Sport. Der FC Bayern München hat wie im Vorjahr den Franz-Beckenbauer Supercup gewonnen. Der deutsche Meister gewann eine Woche vor dem Bundesliga-Start das erste Pflichtspiel der Saison auswärts gegen Vizemeister Borussia Dortmund mit 2:1. BVB-Trainer Niko Kovac bei Sat.1.
8: Also letzten Endes, denke ich, kommen wir ganz ordentlich ins Spiel, aber dann haben wir mit einigen Fehlern die Bayern natürlich sehr stark werden lassen und wir mussten dann sehr viel verteidigen.
6: Die beiden Treffer für die Münchner erzielten Neuzugang Nathaniel Brown und Michael Olise. Dortmunds Anschusstreffer schoss Fabio Silva.
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9: Nach einer richtig frischen Nacht und Abkühlung auf 8 bis 10 Grad wird es morgen richtig schön sonnig und am Nachmittag haben wir 21 bis 24 Grad. Die Nächte sind in den kommenden Tagen wirklich richtig herbstlich, schon bei 9 bis 13 Grad. Tagsüber wird es nochmal richtig schön sonnig bei Temperaturen um 20 Grad.
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10: Die B28 Richtung Hittestetten. Zwischen Neu-Ulm und Senden rechter Fahrstreifen blockiert. Vorsicht, totes Tier auf der Fahrbahn. 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
11: Mit Anja Kieser einen schönen Sonntagmorgen. Es ist ja noch früh am Tag und deshalb habe ich heute Morgen zwei Beispiele für euch, wie man ganz entspannt in den Tag kommt. Beten und Bier brauen. Dazu gleich mehr.
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1: Einen schönen Sonntagmorgen, schön, dass ihr schon wach seid. Beten und Bier brauen, meine zwei Entspannungstipps. Und wir fangen jetzt mit dem Beten an. Donau 3FM Reporter Christoph Leffertz übers Beten.
2: Also ich bete ganz sicher jeden Morgen. Ich meditiere jeden Morgen, ziehe mich da zurück. Und dann bin ich einfach eine halbe Stunde mal für mich. Und da lege ich Gott alles hin, was mich beschäftigt.
3: Tatsächlich mittlerweile nicht mehr, außer ich bin doch mal in der Kirche oder bei einem Gottesdienst dabei. Aber ich habe als Kind immer jeden Abend einen Vater unser gebetet.
4: Beten ist für viele Menschen so ein letzter Hilferuf. Braucht man eher selten, aber wenn, dann schickt die Seele ein Stoßgebet.
5: Wenn ich den Sanka höre, ich bin im Straßenverkehr unterwegs und höre das Martinshorn, mache ich ein kurzes Gebet für die Person, die davon betroffen ist jetzt und für die Einsatzkräfte.
6: Wenn Dinge sich im Familiären verändern, gerade wenn Trauer ansteht, dann ist eigentlich das Beten ein wirklich wichtiger Teil, dass man einfach für sich auch Dinge ins Gebet legt, die man sonst nicht so einfach beantwortet bekommt.
4: Gebete lesen oder meditieren oder still sein und an Gott denken oder Selbstgebete formulieren. Da geht viel und jede und jeder macht es anders. Man muss auch weder die Hände falten oder die Augen zumachen. Was definitiv helfen soll, sind die Standardgebete wie Ave Maria oder das Vaterunser jahrtausendelang bewährt.
7: Also ich habe schon länger nicht mehr gebetet, leider, aber ansonsten auch immer abends Vaterunser und auch allgemein mal so ein bisschen Tag reflektiert.
4: Das Vaterunser hat vom täglich Brot übers schlechte Gewissen bis zur Kraft für den Tag alles drin. Jetzt muss man nur noch dran denken.
8: Wahrscheinlich zu selten. Manchmal still vor mich hin abends im Bett und wenn ich mal in der Kirche und in Andachten unterwegs bin.
9: Ich bete immer vor dem Schlafengehen und vor dem Essen.
1: Ein Beitrag von unserem Donau 3FM-Reporter Christoph Leffertz.

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1: Dackel sind wieder im Kommen, manche können von Goldfischen nie genug haben und wieder andere haben eine Schildkröte, wie Benjamin Elstner von den evangelischen Kirchen.
2: Gekauft sind sie schnell, aber versorgen, das ist eine Aufgabe, die oft unterschätzt wird. Passend zur Sommer- und auch Urlaubszeit warnen Tierschutzvereine vor einem schnellen Impuls-Haustierkauf. Hundewelpen und auch kleine Kätzchen, ja, sie sind süß, aber bis sie stubenrein sind, das kann dauern, da kann einem schon mal die Geduld ausgehen. Dann ist die Fellpflege mitunter aufwendiger als gedacht oder auch Versicherung, Steuer- und auch Tierarztrechnungen übersteigen die Möglichkeiten. Viele Tiere werden dann in Tierheimen wieder abgegeben oder deutlich schlimmer, irgendwo ausgesetzt. Und das muss nicht sein, sagen Expertinnen und Experten. Wer sich vorab in Tierheimen oder auch bei Tierschutzorganisationen informiert, weiß, dass ein Haustier Zeit braucht, Geld kostet und dass Besitzer bereit sein müssen, langjährig Verantwortung zu übernehmen. Verantwortung für ein Leben, das bei unserer Schildkröte sogar mein Leben überdauert. Kann. Und doch merke ich, wie mich dieses um ein Lebewesen kümmern, fürsorglich mit ihm umgehen und es auch wertschätzen, das verändert. Ich merke, Leben ist nicht selbstverständlich, sondern wertvoll. Ein Geschenk Gottes. Sogar das meines kleinen, vermeintlich unbedeutenden Haustiers.
1: Sagt Benjamin Elstner von den evangelischen Kirchen. Einen guten Start in diesen Sonntagmorgen.

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14: Mit Anja Kieser, schön, dass ihr schon wach seid an diesem Sonntagmorgen. Es entspannt sich an kaum einem Ort so gut wie in einer Bierbrauerei. Und damit meine ich nicht, dort Bier zu trinken, sondern Bier zu brauen. Dazu habe ich gleich mehr für euch.
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1: Schönen Sonntagmorgen, schön, dass ihr dabei seid. Bierbrauen ist viel mehr als nur Hopfen und Malz zusammenmischen. Für Braumeister Urban Winkler von der Klosterbrauerei Weiße Noah ist Brauen so etwas wie Meditation, wenn die Würze blubbert und die Gärung ihr Werk vollbringt. Donau 3 FM Reporterin Jasmin Kluke über spirituelle Momente zwischen Sudkessel und Spundapparat.
2: Braumeister Urban Winkler von der Klosterbrauerei Weiße Noe liebt seine Arbeit.
3: Ja, es ist eine Mischung aus einerseits, wenn du das handwerklich machst, harte körperliche Arbeit, weil es da doch viel schrubben und machen und tun musst. Es gibt aber auch Momente der Ruhe, der Kontemplation.
2: Zum Beispiel, wenn die Maische angerührt wird, also Malz mit Wasser erhitzt wird.
3: Wie die Enzyme jetzt in deinem Ding das verändern. Früher waren das natürlich mystisch verbrämte Angelegenheiten, wo man nicht gewusst hat, warum wird aus der Getreide jetzt auf einmal eine süße Flüssigkeit.
2: Und später im Prozess die Gärung. Ein spiritueller Moment, den man als Brauer nicht direkt beeinflussen kann.
3: Wo du in deinen Gärkeller oben aufkommst und die Schaumdecke, die sogenannte Kreuzen, in den verschiedenen Stufen siehst und so, das ist schon, ich habe es genossen, am Sonntagabend durch den Keller zu laufen und dann hast du diese Spundapparate, die überschüssige Kohlensäure aus den Tanks entweichen lassen. Die blubbern dann so vor sich hin, die blasen ein wenig. Und dann kannst du den Tag ein wenig probieren und so.
2: In Weiße Noe blubbert und gärt es schon seit dem 11. Jahrhundert. Damals brauten die Benediktiner im Kloster für den Eigenbedarf und verkauften ein schwächeres Bier an der Pforte. Das Wirtschaften im Kloster damals ist für Braumeister Urban Winkler bis heute ein Vorbild.
1: Berichtet unsere Donau 3 FM Reporterin Jasmin Kluge. Aber Leute, zum Biertrinken ist es tatsächlich noch zu früh. Erstmal mit Kaffee anfangen. Kommt gut in diesen Sonntagmorgen.

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1: Wer die letzten Sonntage bei uns gut aufgepasst hat, der weiß, wir kochen. Wir haben jeden Sonntag einen Rezepttipp für euch. Und heute geht es um etwas typisch Schwäbisches, das aber schon zu biblischen Zeiten ein Hit war. Ich bin Anja Kieser, ich freue mich auf euch, um kurz nach 8 dranbleiben.

0: Es ist 8 Uhr.
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2: Ich bin Tine Klimach. Sollte die Bundesregierung das Strafmaß bei Angriffen auf Zugbegleiter nicht verschärfen, droht die Bahngewerkschaft EVG mit bundesweiten Streiks im Regionalverkehr ab Januar. Ein entsprechendes Gesetz müsse noch in diesem Jahr in den Bundestag, sonst werde der Betrieb lahmgelegt, das sagte Gewerkschaftschef Martin Burkhardt der Bild am Sonntag. Hintergrund ist der Tod eines Zugbegleiters, der Anfang Februar von einem Fahrgast in einem Regionalexpress tödlich verletzt wurde. Eine Mehrheit der Menschen in Deutschland geht davon aus, dass Friedrich Merz nicht bis zum Ende der laufenden Legislaturperiode Bundeskanzler bleibt. In einer YouGov-Umfrage für die Deutsche Presseagentur rechnen 18% sogar damit, dass Merz noch in diesem Jahr abgelöst wird.
3: Unterm Strich sind es 54% der Befragten, die erwarten, dass die Amtszeit von Merz vorzeitig zu Ende geht. Eine noch größere Mehrheit meint, dass der Kanzler durch die personellen Veränderungen rund um den Rücktritt von Jens Spahn als Unionsfraktionschef Autorität verloren hat. Und NRW-Ministerpräsident Hendrik Wüst halten mit 25% mehr Befragte für den geeigneteren Kanzler als Friedrich Merz mit 9%. Und auf Merz kommt zuerst mit der Landtagswahl in Sachsen-Anhalt schon der nächste Gegenwind zu. Aus Berlin Jan-Henner Reitze.
2: Bundesgesundheitsminister Carsten Lindemann will die geplanten Einsparungen bei den Rentenansprüchen für pflegende Angehörige möglichst nicht umsetzen. Er wolle bei pflegenden Angehörigen bei der Rente nicht sparen, sagte er der Bild am Sonntag. Lindemann will erreichen, dass die Rentenpunkte erhalten bleiben. Bei einer Umsetzung der Kürzungen müsse in der Koalition über eine Gegenfinanzierung gesprochen werden. Das werde nicht einfach, aber man werde Wege finden, um es gegenzufinanzieren, so Lindemann weiter. Zum Sport. Eine Woche vor dem Bundesliga-Start hat Bayern München den ersten Titel der neuen Saison gewonnen. Die Bayern besiegten Vizemeister Borussia Dortmund im Supercup mit 2:1.
4: Den Grundstein für den Supercup-Sieg legten die Bayern im ersten Durchgang. Neuzugang Brown traf zur Führung in der 28. Minute und kurz vor der Pause Olise mit toller Einzelleistung zum 2:0. In der zweiten Hälfte der BVB griffiger und Fabio Silva verkürzte in der 75. Minute. Aber die Bayern behielten die Oberhand. 2:1 am Ende gegen 10 Dortmund. Munda Bensebaini sah glatt rot nach grobem Foulspiel. Moritz Einzel, Sportredaktion.
2: Der FC Bayern hat damit den Supercup insgesamt zum 12. Mal gewonnen.
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5: Nach einer richtig frischen Nacht und Abkühlung auf 8 bis 10 Grad wird es morgen richtig schön sonnig und am Nachmittag haben wir 21 bis 24 Grad. Die Nächte sind in den kommenden Tagen wirklich richtig herbstlich, schon bei 9 bis 13 Grad. Tagsüber wird es nochmal richtig schön sonnig bei Temperaturen um 20 Grad.
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6: Die B28 Richtung Hittestetten. Zwischen Neu-Ulm und Senden rechter Fahrstreifen blockiert. Vorsicht, totes Tier auf der Fahrbahn. 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
7: Mit Anja Kieser einen schönen Sonntagmorgen. Nur noch 4 Monate, dann ist Weihnachten. Wer freut sich in diesem Jahr nicht auf den Winter nach dieser Hitze? Bei uns geht es also heute schon um Weihnachten und gleich habe ich für euch wieder einen kulinarischen Tipp für das Sonntagsessen. Dazu gleich mehr.
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1: Linsen und Spätzle, das war schon zu biblischen Zeiten ein lecker Mittagessen. Okay, nicht ganz, von Spätzle wird nichts erzählt. Aber Linsen, die kamen damals schon ganz groß als Superfood raus. Donau 3 FM Reporter Daniel Heinze hat ein spezielles Linsengericht für uns.
2: Herzhaft, würzig und so richtig sättigend. Heute gibt es Linsen. Linsen, wie sie schon zu biblischen Zeiten auf dem Teller landeten. Auch wenn so ein Linsengericht manchmal richtig teuer werden konnte. Die Geschichte hinter dem Essen spielt zwischen den Zwillingsbrüdern Esau und Jakob aus der Bibel. Esau, der ältere der zwei, kommt völlig entkräftet von der Jagd nach Hause. Hungrig wie sonst was. Da riecht er Jakobs herrliche rote Linsensuppe und erbittet um etwas davon. Doch Jakob, der gerissenere von den beiden, nutzt den Hunger und den Appetit seines Bruders gnadenlos aus. Er fordert im Tausch das Erstgeburtsrecht, also das Erbe, den Segen, die ganze Zukunft als ältester Sohn. Esau, mit knurrendem Magen und ohne weiter nachzudenken, willigt ein. Er isst und verspielt damit sein ganzes Erbe für einen einzigen Teller Suppe. Bis heute sagt man deshalb, etwas für ein Linsengericht hergeben, wenn jemand etwas Wertvolles verschleudert, für einen kurzen Vorteil. Tja, und so geht's. Die Linsen über Nacht einweichen, dann mit Zwiebeln, Knoblauch und Lauch in Öl andünsten, mit Kreuzkümmel, Koriander und einer Prise Zimt würzen, mit Wasser auffüllen und alles langsam gar köcheln. Dann noch etwas Zitronensaft drüber und fertig. Am besten aber alles selber machen, damit euch niemand wegen lecker Linsen übers Ohr haut.
1: Fröhliches Linsenkochen und einen schönen Sonntagmorgen wünsche ich euch.

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2: Einen schönen Sonntagmorgen und jetzt habe ich eine echt krasse Geschichte für euch. Leo hat als 12-Jähriger Hitlerreden gehört und ist danach komplett in die rechte Szene abgerutscht. Donau 3 FM Reporter Arim Stadelmeier, du hast Leo Neumann getroffen, so nennt er sich, eigentlich heißt er anders. Wie kommt es dazu, dass ein 12-Jähriger sowas hört und in seinem Fall sogar auswendig lernt?
3: Das ist eine berechtigte Frage und ich gebe zu, es klingt voll nach Klischee. Leo hatte auf gut Deutsch einfach eine richtig beschissene Kindheit. Sein Vater war Alkoholiker und hat im Suff immer wieder zugeschlagen.
4: Meine Mutter wurde geschlagen, meine Geschwister, ich wurde geschlagen irgendwann. Also Angst und Ohnmacht waren sozusagen die Grundgefühle meiner Kindheit.
3: Leo sucht nach Sicherheit und Orientierung und findet sie am falschen Ort. Mit 12 hört er Hitler reden, mit 14 liest er Mein Kampf. Hitler hat eine einfache Botschaft für ihn.
4: Du bist in Ordnung, weil du bist Deutscher. Die anderen liegen falsch.
3: Leo beginnt auch noch zu trinken. Mit 14 ist er abhängig. Als er dann mit 19 einen erfolgreichen Entzug macht, fällt er in ein tiefes Loch.
4: Die innere Leere, die ich gespürt habe, die Wut, dieses Abgelehntsein, nicht geliebt fühlen, klingt kitschig und vielleicht auch eine Ausrede, aber so empfand ich das, hatte ich durch Alkohol nicht wirklich geändert bekommen. Und als ich nicht mehr getrunken habe, fühlte ich mich furchtbar leer an.
3: Und Leo rutscht in die organisierte Nazi-Szene rein. Dort füllt er die innere Leere mit Hass und Gewalt.
4: Ich hatte Bedeutung, ich war wer, ich hatte Macht. Ich hab's auch genossen, gebe ich heute offen zu, wenn andere vor mir Angst hatten. Wenn mir so der Hass entgegenschlug, hatte ich das Gefühl, ich konnte mich davon nähren.
3: Aber irgendwann merkt er, der Hass, der frisst mich auf.
2: Tja, und was dann passiert ist, das hört ihr in ein paar Minuten hier bei uns.
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9: Mit Anja Kieser einen schönen Sonntagmorgen wünsche ich euch. Und gleich geht's weiter mit der Geschichte von Leo Neumann. Die hat es in sich. Mit 12 hörte Leo Hitler reden. Mit 14 wurde er zum Alkoholiker und liest Mein Kampf. Mit 19 beginnt seine Karriere als gewaltbereiter Neonazi.
10: Ich konnte Menschen angreifen, ohne zu wissen, hat er das überlebt, landet er im Krankenhaus oder nicht, und konnte ruhig schlafen. Ich habe aufgehört, die als Menschen zu sehen.
9: Leo Neumann, er heißt eigentlich anders, war in den 80er und 90er Jahren in der Neonazi-Szene aktiv und hat jahrelang Jugendliche für die rechtsextreme Szene angeworben. Wie sein Ausstieg verlaufen ist und warum in Leos Geschichte auch Hoffnung steckt, dazu in ein paar Minuten mehr bei uns.
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1: Ja, es ist möglich, sich zu ändern, auch wenn man jahrelang Menschen gehasst hat. So könnte man die Story von Leo zusammenfassen. Leo Neumann, der eigentlich anders heißt, war Neonazi und tief drin in der rechtsextremen Szene. Er hat Menschen Gewalt angetan und es genossen. Aber dann ist was passiert, das ihn ins Nachdenken gebracht hat. Donau 3FM Reporter Achim Stadelmeier, du hast ihn getroffen. Was genau?
2: Ja, Leo hat erzählt, dass er irgendwann seiner eigenen Propaganda nicht mehr geglaubt hat und dass er mehr und mehr ein Problem damit hatte, wenn Frauen und Kindern Gewalt angetan wurde.
3: Auch wenn es nur in Anführungsstrichen Ausländer waren, aber das passte nicht in mein Bild von der deutschen Ritterlichkeit und es fühlte sich falsch an.
2: Leo spürt, ich muss raus aus der Szene. Er macht eine Art Deal mit seinen Nazi-Kollegen, so nach dem Motto, ich verpfeife niemanden und ihr lasst mich in Ruhe. Trotzdem bekommt er bis heute Morddrohungen.
3: Das ist ja kein Kegelverein, wo man dann austritt. Das ist quasi ein großes Verbrechen aus der Sicht. Ich bin ein Verräter.
2: Nach dem Ausstieg war nicht plötzlich alles gut. Es hat Jahre gedauert, bis Leo im normalen Leben Fuß gefasst hat. Heute ist er verheiratet, hat eine Tochter und arbeitet im sozialen Bereich. Um seine Familie zu schützen, nutzt Leo in der Öffentlichkeit einen anderen Namen und verfremdet sein Äußeres.
3: Ich habe Respekt und ich habe auch Bedenken oder Ängste, dass ein Angriff kommen könnte. Aber ich fühle mich auch geschützt.
2: Beschützt fühlt sich Leo auch vom lieben Gott. Sein Glaube gibt ihm heute Kraft und beweist ihm auch, dass es immer Hoffnung auf Veränderung gibt. Und vielleicht ist ja genau das auch die wichtigste Botschaft seiner Geschichte, dass selbst ein Mensch, der ganz tief drinsteckt in Hass, Gewalt und Extremismus, immer noch einen anderen Weg einschlagen kann. Und dass es keine hoffnungslosen Fälle gibt.
1: 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Ich wünsche euch einen schönen Sonntagmorgen.
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1: Ich grüße euch am Sonntagmorgen und ich habe schon Last Christmas im Ohr. In knapp 4 Monaten ist wieder Weihnachten. Damit es euch diesmal nicht so überraschend trifft, haben wir zur Einstimmung schon mal einen ganz besonderen Ausflugstipp für euch. Der führt euch ins Kloster Bonlanden im Landkreis Biberach. Dort ist es das ganze Jahr über irgendwie weihnachtlich, wie Donau 3FM-Reporter Ralf Schöffmann herausgefunden hat.
2: Knapp 160 Quadratmeter Weihnachtsstimmung und das übers ganze Jahr. In der Krippenausstellung im Kloster Bonlanden gibt es einiges zu entdecken.
3: Es sind 254 Personen und 124 Tiere. 5 Schwestern haben gezählt, bis wir die Zahl richtig hatten.
2: Erzählt Schwester Wittburga von den Franziskanerinnen von Bonlanden. Woher die Krippe stammt, ist bis heute ein Rätsel. Den Schwestern ist das egal, denn die Krippe ist für sie etwas Einmaliges.
3: Das Besondere ist mal, dass die Figuren sehr alt sind, also wir schätzen so über 250 Jahren, und dass sie vor allem mit echten Kleidern bekleidet sind. Wir haben nur die Stoffe, die weiß waren, die also vergilbt sind, erneuert, aber sonst haben wir noch originale Kleidung.
2: Zu bestaunen gibt es die Geschichte von Jesu Geburt und das Ganze drumherum. Gedanklich sitzt man da schon ein bisschen unterm Tannenbaum. Aber warum die Ausstellung im Sommer besuchen, Schwester Wittburga?
3: Weil Jesus ja auch das ganze Jahr bei uns ist. Und das ist ja auch das Leben. Jeden Tag in der Zeitung, im Radio, im Fernsehen hört man, wie es Kindern schlecht geht. Und da steht der Kindermord von Bethlehem da. Man sieht die Mütter, die trauern um ihre Kinder. Und ich denke, das ist das ganze Jahr so.
2: Die Weihnachtsgeschichte, zu der leider auch dieser grausame Kindsmord gehört, aber auch ganz viele schöne Episoden aus dem Leben von Jesus, fordert uns zum Nachdenken und Umdenken auf. Deshalb lohnt sich der Besuch zu jeder Zeit.
1: Die Krippenausstellung im Kloster Bonlanden im Kreis Biberach ist das ganze Jahr über geöffnet, täglich von 10 bis 17 Uhr und der Eintritt ist frei. Und wenn ihr schon mal dort seid, dann geht doch mal im Klostercafé vorbei. Die Torten dort, die sind wirklich genial. Jetzt bleibt mir nur noch euch einen schönen Sonntag zu wünschen. Heute war Anja für euch da. Ich freue mich auf euch am nächsten Sonntag. Tschüss, bis dahin und bleibt bewahrt.

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2: Ich bin Tine Klimach. Rente, Steuern, Entbürokratisierung. Bundeskanzler Merz will eine zügige Umsetzung der von der schwarz-roten Koalition beschlossenen Reformen. Die Beschlüsse müssten so schnell wie möglich umgesetzt werden, sagte er der Bild am Sonntag.
3: Es gehe um eine schnelle und umfassende Entlastung für die Wirtschaft, vor allem fürs Handwerk und den Mittelstand. Das Kabinett kommt am Dienstag und Mittwoch in Schloss Neuhardenberg in Brandenburg zusammen. Wichtige Themen sind dabei auch die Ankurbelung der Wirtschaft sowie ein stärkerer Schutz vor Hitze und weiteren Folgen des Klimawandels. Trotz teils massiver Kritik aus Wirtschaft, Opposition, aber auch aus den eigenen Reihen, will die Bundesregierung an ihrem bisherigen Kurs festhalten, so der Kanzler weiter. Aus Berlin, David Riemer.
2: Die Bahngewerkschaft EVG droht mit bundesweiten Streiks im Regionalverkehr ab Januar. Hintergrund sind die Angriffe auf Zugbegleiter. Die Gewerkschaft will erreichen, dass die Strafen dafür verschärft werden. Ein entsprechendes Gesetz müsse noch in diesem Jahr in den Bundestag, sonst werde der Betrieb lahmgelegt. Das sagte Gewerkschaftschef Martin Burkhardt der Bild am Sonntag. Hintergrund ist der Tod eines Zugbegleiters, der Anfang Februar von einem Fahrgast in einem Regionalexpress tödlich verletzt wurde. Laut Gesamtbetriebsrat werden täglich 8 Mitarbeiter im Dienst angegriffen. Italien will trotz neuer EU-Regeln bis auf Weiteres keine Migranten aus Deutschland zurücknehmen. Das sagte Vize-Regierungschef Matteo Salvini. Er begründet das damit, dass deutsche Hilfsorganisationen mit Schiffen Flüchtlinge im Mittelmeer aufnehmen und nach Italien bringen. Zwischen Rom und Berlin gibt es deshalb Streit über den Umgang mit den Menschen. Zum Sport. Der FC Bayern München hat wie im Vorjahr den Franz-Beckenbauer Supercup gewonnen. Der deutsche Meister gewann eine Woche vor dem Bundesliga-Start das erste Pflichtspiel der Saison auswärts gegen Vizemeister Borussia Dortmund mit 2:1. Bayern-Spieler Joshua Kimmich gibt sich kritisch nach dem Spiel bei Sat.1.
4: Ja, spannend. Wir waren nicht so aktiv mit Ball, haben es dann nicht immer so geschafft, uns zu unterstützen, haben dann auch ein bisschen zu viel zugelassen, vor allem nach Flanken. Ja, da müssen wir uns deutlich verbessern. Auch, dass wir dann in der zweiten Halbzeit es nicht geschafft haben, das Spiel zu kontrollieren, zu beruhigen. Ich glaube, da wäre schon einiges möglich gewesen. Der BVB hat schon auch einfache Ballverluste gehabt.
2: Die beiden Treffer für die Münchner erzielten Neuzugang Nathaniel Brown und Michael Olise. Dortmunds Anschusstreffer schoss Fabio Silva.
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5: Heute wird sehr sonnig, ein paar harmlose Wolken sind im Tagesverlauf auch dabei. 22 Grad werden es am Nachmittag, morgen dann viel Sonne bei 23 Grad und dann wird es jeden Tag wärmer. Am Mittwoch sind wir schon wieder bei 28 Grad.
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5: 9:03, Vorsicht auf der B30 Laupheim in Höhe Laupheim-Mitte. Da läuft gerade eine Unfallaufnahme. Ansonsten rollt der Verkehr durch Schwaben, wo immer ihr unterwegs seid. Eine gute und sichere Fahrt.
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5: Super Blitzer, die noch aktiv sind. Laupheim, die Bühlerstraße auf Höhe vom Ingenieurbüro. Beidseitig wird hier geblitzt in Ulm in der Wagnerstraße in der 30er-Zone. Und dann haben wir noch in Bodenlanden am Ortsausgang in Richtung Bergheim. Im 50er-Bereich wird ebenfalls geblitzt. Weitere Super Blitzer jederzeit zum Nachlesen auf donau3fm.de und über eure Donau 3FM-App. Und wenn ihr was Aktuelles habt, gerne kostenfrei anrufen 08000 490 400.
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5: Ich wünsche euch einen schönen Sonntag. Die Beziehung ist vorbei und die Wohnung aufgeteilt. Was die Eltern entschieden haben, trifft die Kinder oft ganz unvermittelt. Das muss aber nicht so sein.
6: Ich habe ein paar Bücher besorgt wegen Trennung. Wahrscheinlich so 4 Monate bevor dem Umzug, dass er kapiert, okay, ich werde dann irgendwann 2 zu Hause haben.
5: In der aktuellen Sendung Die Mama von spricht Regina Füsocki mit Nat. Sie ist seit kurzem getrennt lebend und alleinerziehend für ihren Sohn Jackson dabei. Was nach der Trennung vielleicht sogar ein bisschen einfacher ist, das hört ihr gleich nach Musik von France Gall aus den 80ern. Ella Ella, Loi gleich mit The Way I Want It und los geht's mit Rexha und Faceless New Religion.

0: aus dem Jahr 88. France Gall, Ella Ella bei Donau 3 FM. Und gleich einmal Michael Patrick Kelly mit Traces.
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0: 13 Minuten nach 9 haben wir es. Eine Trennung ist für Eltern schon schwer genug, für ein dreijähriges Kind aber oft kaum zu verstehen. In der neuen Folge von Die Mama von spricht Nat darüber, wie sie ihren Sohn Jackson auf die Trennung vorbereitet hat, warum Papa trotzdem Teil seines Alltags bleiben soll und ob sich der Mental Load nach dem Beziehungsaus wirklich aufteilt oder am Ende doch bei Mama hängen bleibt.
4: Wir machen keinen 50-50. Mhm. Ich glaube, wenn man 50-50 macht, dann wird es vielleicht ein bisschen einfacher. Aber the mental load ist noch da, auf jeden Fall.
5: Yeah.
4: Ich packe das nicht immer hin. Letzte Woche zum Beispiel, ich habe gedacht, diesen Kita-Verabschiedungsfrühstück war letzten Freitag.
5: Yeah.
4: Und ich habe dann extra zur Bäckerei gegangen, 10 Butterbrezeln gekauft und so weiter und so fort. Kein Vesper-Box gemacht. Ich kam dann in die Kita und sie sagt, das ist erst in 2 Wochen. Ich war so, right. Ich soll das vielleicht auf meinen Kalender hinschreiben. Also ich mache das nicht immer richtig, weil ich bin nur ein Mensch,
5: yeah,
4: und ich habe auch einen Job und, yeah, auch ein Leben und so weiter und so fort. Aber muss ich sagen, das Mental Load jetzt fühlt sich viel leichter an, weil ich kann nur auf mich und auf meinen Sohn, yeah, konzentrieren. Und nicht, wie kann ich das sagen? Ich glaube, das ist manchmal viel schlimmer, wenn man in eine Familie wohnt oder ein Paar, auch ohne Kinder,
5: mhm,
4: und immer diese Erwartung habt, dass jemand anderes wird das machen.
5: Ja, das stimmt.
4: Der, keine Ahnung, die Wäsche steht seit einer Woche da, das muss gewaschen werden.
5: Ja.
4: Ich gehe zur Arbeit und ich hoffe, dass irgendwann heute Abend das
5: eng gemacht ist.
4: Genau, und das, ja, ist dann sehr enttäuschend,
5: ja,
4: wenn du dann Feierabend hast, komm nach Hause, ich muss das auch machen.
5: Ja,
4: und das habe ich nicht.
5: Mhm.
4: Das heißt, ich weiß, wenn wir zum Kita und Arbeit gehen, mhm, meine Wohnung wird genau so,
5: ja,
4: wie ich das hintergelassen habe. Ich weiß das. Manchmal ist es gut, manchmal ist es schlecht.
5: Ja.
4: Aber das heißt, es diesen
5: diese Frust so ein bisschen? Weil,
4: ja, also die mentale Energie, mhm,
5: ja,
4: ist viel weniger als vorher. Und deshalb ist es einfacher, hm, für mich.
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4: Ihr seid bei Donau 3 FM und gleich Musik von Lady Gaga. Und Musik von Ray. Dies und mehr gleich in der nächsten halben Stunde.
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4: Es ist kurz vor halb zehn.
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4: Und das sieht gut aus für den heutigen Sonntag. Also bestes Wetter für all eure Aktivitäten im Freien. 22 Grad werden es am Nachmittag, dazu viel Sonne. Ein paar harmlose Wolken sind auch dabei. Morgen dann ebenfalls viel Sonne. 23 Grad in der Spitze. Und von da an wird es dann jeden Tag wärmer. Mittwoch sind wir schon bei 28 Grad.
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4: Um 9:30 können wir es kurz und bündig machen. Wir haben keine Störungsmeldungen. Euch eine gute und sichere Fahrt.
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4: Wir haben Superblitzer. Oh, da kommt gerade eine Gefahrenmeldung rein. Die möchte ich euch nicht vorenthalten. A96 München Richtung Lindau. Vorsicht zwischen Kreuz Memmingen und Eitrach. Eine ungesicherte, unverständliche sind Personen auf der Fahrbahn. Der linke Fahrstreifen ist blockiert. Jetzt zu den Blitzern. Da haben wir aktuell keine Blitzer reinbekommen. Aber wir haben Superblitzer, die noch aktiv sind in Laubheim in der Bühlerstraße auf Höhe vom Ingenieurbüro. Beidseitig. Dann in Bodenlanden am Ortsausgang Richtung Bergheim in der 50er-Zone. Wunnenstetten, Ortseinfahrt, wenn ihr von Witzighausen kommt, auf Höhe der Bushaltestelle und Leutkirch im Allgäu beim Augenzentrum in der 30er-Zone. Habt ihr auch noch Blitzer oder Verkehrsmeldung für uns? Schickt uns einfach eine WhatsApp an die 015202424x3 oder ruft kostenfrei im Studio an 08.490.400.
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4: Ein Instrument, ein Signal und ein Einsatz. Die Trompete als Lebensretter.
5: Das ist eine Signaltrompete, die keine Taschen hat, wie ein traditionelles Blasinstrument, sondern es gibt nur Volltöne. Es gibt 4 bis 6 Töne, die man hier spielen kann.
4: Wofür die Signaltrompete früher eingesetzt wurde und warum sie auch heute noch gespielt wird, das erfahrt ihr in circa 10 Minuten. Jetzt gibt es erstmal eine ordentliche Packung Musik auf die Ohren von Lady Gaga von Roxette. Und den Anfang macht die britische Sängerin Ray. Mit 10 Jahren hat sie schon erste Songs geschrieben. Da war der musikalische Weg vorgezeichnet, der inzwischen sehr erfolgreich verläuft. Aktueller Hit, Where is my husband?

0: So ist es, ihr seid bei Donau 3 FM und wir haben es 17 Minuten vor 10 gleich und Musik noch in dieser Stunde von Coldplay, von Miles, Miss Nice to Meet You, Shania Twain aus den 90ern und gleich aus den aktuellen Charts, Lavinia, zusammen mit Alvaro Soleil und Adios. Heute sind Sirenen, Funkmelder und andere Alarmierungssysteme für die Feuerwehr selbstverständlich. Doch das war nicht immer so. Früher mussten die Feuerwehrleute auf ganz andere Weise alarmiert werden. Josef Marxer, erklär uns doch mal, wie das Ganze damals ablief.
1: Als es noch keine Sirene und so weiter gab, mussten ja bei Feuer und so weiter die Einwohner vom Ort informiert werden. Und das wurde mittels Signaltrompete gewährleistet. Und wenn jetzt ein Brand zum Beispiel ausgebrochen ist, dann wurde halt der Trompeter bzw. der Kommandant des Ortes geweckt und da musste der ums Dorf rennen und dieses Signal blasen, damit die anderen Männer oder die Familien wussten, es brennt irgendwo, es ist ein Einsatz.
0: Aha, heute sieht deine Aufgabe als Feuerwehrtrompeter allerdings etwas anders aus, oder?
1: Meine Aufgabe ist jetzt mehr traditionell geprägt, konkret so. Wir haben 12 bis 15 Feuerwehrübungen im Jahr und 30 Minuten vor Beginn laufe ich mit dem Rad, mit dem Roller oder mit dem Auto durchs Dorf und spiele dann dieses Signal. Und dann kommt noch dazu der sogenannte Feuerwehr. Der Marsch, der wird nur gespielt bei Festumzügen oder nach der Inspektion. Dann ist es so, dass die ganze Mannschaft ins Gasthaus einzieht und hier nur einen geselligen Abend verbringt und da marschieren voraus die zwei Trompeter und spielen diesen Traditionsmarsch.
0: Und welche Stücke spielst du dann?
1: Das ist alles hier bei uns Überlieferung. Ich habe das von meinem

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3: Schönen Sonntag mit Donau3fm. Gleich nach den Nachrichten unter anderem Klock, Klock. David Guetta zusammen mit One Republic.
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3: Es ist kurz vor 10.
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1: Es ist 10 Uhr.
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9: Ich bin Tine Klimach. Bundeskanzler Friedrich Merz will das schwarz-rote Kabinett bei seiner Klausur in der kommenden Woche auf eine schnelle Umsetzung von Reformen einschwören. Es geht unter anderem um Rente, Steuern, Entbürokratisierung und Digitalisierung. Die Beschlüsse müssten so schnell wie möglich umgesetzt werden, sagte er der Bild am Sonntag. Das Kabinett kommt am Dienstag und am Mittwoch in Schloss Neuhardenberg in Brandenburg zusammen. Die Pflegeversicherung ist in Finanznöten. Deshalb ist eine Reform mit deutlichen Einschnitten geplant. Doch ein Punkt könnte revidiert werden. Bundesgesundheitsminister Carsten Lindemann will die bisher geplanten Einsparungen bei Rentenansprüchen für pflegende Angehörige möglichst nicht umsetzen. Das sagte er der Bild-Zeitung.
10: Menschen, die ihre Angehörigen pflegen, bekommen unter bestimmten Voraussetzungen Rentenbeiträge gezahlt, bis zu 740 Euro im Monat. Lindemanns Amtsvorgängerin Nina Waken hatte einen Entwurf zur Pflegereform vorgelegt, der diese Ansprüche auf 70% kürzen würde. Gesundheitsminister Lindemann findet, damit verliere die Gesellschaft an Wärme, weil es bei pflegenden Angehörigen um Menschen gehe, die unsere Gesellschaft zusammenhalten. Er werde versuchen, diesen Punkt noch zu korrigieren. Aus Berlin, Ronny Torchau.
9: Eine neue Schifffahrtsroute durch die Arktis nimmt an Fahrt auf. Neben Russland und China interessiert sich jetzt auch Südkorea für die alternative Route durch die Arktis. Ein Containerschiff legte am Abend für eine Testfahrt Richtung Europa ab, teilten südkoreanische Behörden mit. Das Schiff soll Häfen in Großbritannien, den Niederlanden und Polen anlaufen.
11: Südkorea geht es darum, neue Schiffsrouten für den Handel zwischen Asien und Europa zu testen. Die sogenannte Nordostpassage über die Arktis gilt als deutlich kürzer verglichen mit traditionellen Routen über den Indischen Ozean, aber sie ist einen großen Teil des Jahres durch Eis versperrt. Doch infolge des Klimawandels verlängert sich die schiffbare Zeit zunehmend. Umweltschützer warnen allerdings vor den Folgen des zunehmenden Schiffsverkehrs in der Arktis, denn die empfindlichen Ökosysteme könnten dadurch zerstört werden. Aus Seoul, Fabian Kretschmer.
9: Polnische Behörden haben in den vergangenen Tagen mehr als 4 Tonnen toter Fische aus einem Nebengewässer der Oder geborgen. Bisher sei das Fischsterben auf einen Abschnitt des Gleiwitzer Kanals begrenzt, sagte eine Sprecherin der örtlichen Wasserbehörde. Ursache sei die Blüte der giftigen Goldalge. Derzeit würden regelmäßige Einsatzpatrouillen die Lage überwachen.
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3: Sonnig, dazu ein paar harmlose Wolken und angenehme 22 Grad am Nachmittag. Morgen dann in Schwaben viel Sonne bei 23 Grad und dann wird's jeden Tag ein Tick wärmer.
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3: 3:10 eine Meldung von der A96 München Richtung Lindau zwischen Kreuzmemmingen und Eitrach. Eine ungesicherte Unfallstelle. Hier sind Personen auf der Fahrbahn. Der linke Fahrstreifen ist blockiert. Ansonsten rollt der Verkehr durch Schwaben, wo immer ihr gerade unterwegs seid. Eine gute und sichere Fahrt kommt bald an.
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3: Superblitzer, die noch aktiv sind, unter anderem in Neu-Ulm, Ringstraße Richtung Starkfeld, unterhalb der Fußgängerbrücke in beiden Richtungen. Dann in Ulm in der Zinglerstraße gegenüber der St. Hildegard-Schule und auch ein Superblitzer in Leichingen in der Olgastraße von Westerheim-Hohenstadt kommend auf der rechten Seite. Habt ihr auch noch was für uns, Staus oder Blitzer? Einfach melden, entweder per WhatsApp, die Nummer findet ihr auf unserer Homepage donau3fm.de oder ihr ruft kostenfrei im Studio an 08000 490 400. Alles natürlich auch zum Nachlesen auf donau3fm.de und über eure donau3fm-App.
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3: Servus, einen schönen Sonntag wünsche ich euch. Immer mehr Schwaben freuen sich, dass sie im Urlaub daheim geblieben sind.
13: Ja, super. Vielen Dank.
14: Boah, also ich bin jetzt echt baff. Ich bin selber sprachlos, aber...
15: Wow, vielen Dank.
3: Wir schenken allen, die im Urlaub zu Hause geblieben sind, jede Menge Spaß für die ganze Familie. Jeden Tag stellen wir euch ein neues, spannendes Ausflugsziel in Schwaben vor und schenken euch die Tickets dafür. Und da gab es am Mittwoch was für die ganz Kleinen. Wer sich die Tickets für etwas absolut Einzigartiges in Europa geholt hat, das hört ihr gleich.

0: Darauf tanzte man 1994 ab. La Bouche, Sweet Dreams bei Donau 3FM. Gleich noch Musik von Gossip. Linkin Park sind dabei. Joe mit End of Beginning. Und gleich Pharrell Williams mit Happy. Happy ist ein gutes Stichwort.
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0: 14 Minuten nach 10 haben wir es an diesem Sonntagvormittag. Das Legoland Günzburg, der Europapark, das Bad Blau in Blaustein, der Schwabenpark in Kaiserbach oder die Waldwelt Skywalk Allgäu. Wir stellen euch die Ausflugsziele vor, die Kindern Spaß machen und den Ferienalltag in Schwaben ein bisschen abwechslungsreicher machen. Und die Eintrittskarten, die könnt ihr direkt bei uns gewinnen. Am Mittwochmorgen, da hat sich die Alenka aus Buch gefreut, weil auch für die ganz kleinen Kinder haben wir das passende Abenteuer.
3: Also es geht um meine Enkelin, die Fiona.
4: Okay,
3: die Fiona ist 5 Jahre alt.
4: 5 Jahre alt, Fiona?
3: Ja.
4: Das passt ja. Hat deine kleine Enkelin, hat die schon Erfahrung mit Piraten vielleicht gemacht?
3: Oh, mit Piraten? Das weiß ich jetzt nicht. Aber sie, ja.
4: So ein bisschen, aber so eine richtige Piratenschule hat sie noch nicht gemacht, wo man den Piratenberuf so richtig lernt oder auch einen richtigen Piratengruß?
3: Nein. Nein, ja, das hat sie noch nicht gemacht.
4: Ja, aber Matschpfützen kennt sie, oder?
3: Ja, das kennt sie auf jeden Fall. Das kennt sie auf jeden Fall.
4: Alenka, ich gehe davon aus, du, sonst hättest du ja nicht mitgemacht, du hättest nun riesengroßen Spaß mit deiner Enkelin mal zu etwas ganz Besonderem in Schwaben zu gehen, und zwar in der Nähe von Günzburg. Da gibt es einen relativ neuen Park, ja, und da wird deine Fiona, gehen wir davon aus, ihre erste Achterbahnerfahrung machen.
3: Hey, super.
4: Wir schicken dich und die komplette Familie in den Peppa Pig Park Günzburg.
3: Juhu, so cool. Da freut sie sich bestimmt.
4: Die wird auf jeden Fall mit Papa Wutz roten Familienauto ihre erste Achterbahnerfahrung machen.
3: Ja, da bin ich mal gespannt.
4: Wird bestimmt ein ganz, ganz schöner Familientag für euch.
3: Mit Sicherheit, ja. Können wir brauchen, mit Sicherheit.
0: Na, da sage ich doch Gratulation und viel Spaß. Und ihr wollt bestimmt doch auch noch Tickets für die ganze Familie gewinnen. 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
2: Donau 3 FM gleich nach halb unter anderem Musik von Glockenbach und Felix Sehen zusammen mit Cascada.

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2: Kurz vor halb elf.
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2: Und das präsentiert sich heute sonnig mit ein paar harmlosen Wolken. Angenehme 22 Grad werden es am Nachmittag. Morgen dann viel Sonne bei 23 Grad. Es wird dann jeden Tag etwas wärmer. Allerdings kann auch mal ein Schauer dabei sein.
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2: Um 10:30 Uhr, Vorsicht auf der A7 Ulm Richtung Füssenreude zwischen Föhringen und Illertissen. Eine ungesicherte Unfallstelle, hier sind Personen auf der Fahrbahn. Der Standstreifen ist blockiert. Vorsicht auf der A96 München Richtung Lindau zwischen Kreuzmemmingen und Eitrach. Da ist der linke Fahrstreifen blockiert, da läuft gerade eine Unfallaufnahme. Deswegen in diesem Streckenabschnitt aktuell 2 Kilometer Stau. Da rechnet ihr bitte mit circa 20 Minuten Zeitverlust. Dann A7 Ulm Richtung Füssenreude zwischen Dreieck-Hettichstetten und Illertissen. 5 Kilometer Stau, eine Viertelstunde kommen oben drauf. Und A8 Stuttgart-München zwischen Ulm-Ost und Kreuz Ulm-Elchingen in beiden Richtungen. Ein Reh auf der Fahrbahn. Das war's. Euch allen eine gute und sichere Fahrt.
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2: Wir haben Superblitzer, die noch aktiv sind in Schwaben, unter anderem in Ulm in der Wagnerstraße in der 30er-Zone, dann in Ulm in der Zingnerstraße gegenüber der St. Hildegard-Schule, dann in Leutkirch im Allgäu beim Augenzentrum in der 30er-Zone und auch Wunnenstetten, Ortseinfahrt, wenn ihr von Witzighausen kommt, auf Höhe der Bushaltestelle. Habt ihr auch noch Blitzer oder Verkehrsmeldung für uns? Gerne eine WhatsApp schicken an die 015 20 24 4x3 oder kostenfrei im Studio anrufen 08000 490 400.
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2: Die Sonne knallt, ihr habt die Wahl. Platz unterm Sonnenschirm oder unter einem großen Baum. Und irgendwie fühlt sich der Baum oft direkt besser an, obwohl beides Schatten ist. Ist das nur Einbildungen oder steckt da tatsächlich Physik dahinter? Und kann ein Baum wirklich mehr als einfach nur die Sonne blockieren? Die Antworten gibt's gleich.

0: Glockenbach, Better Days bei Donau 3 FM und gleich der aktuelle Hit von Kygo zusammen mit Rallit und Griffin, Save My Love.
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0: Also ich nehme im Biergarten ja automatisch den Platz unterm Baum, zumindest solange nichts von oben runterfällt. Aber warum fühlt sich genau dieser Schatten oft kühler an als der unter einem Sonnenschirm?
4: Ja, schon irgendwie seltsam, oder? Beide halten direkte Sonne ab. Das Ding ist, ein Baum, der kann seine Umgebung zusätzlich kühlen. Sonnenschirm nicht. Der wichtigste Punkt ist die Verdunstung. Bäume ziehen Wasser aus dem Boden bis in die Blätter, da verdunstet ein Teil davon. Und für diesen Vorgang wird Energie gebraucht, also Wärme. Dadurch bleiben die Blätter kühler und auch die Luft direkt rund um die Baumkrone kann tatsächlich abgekühlt werden. Dazu kommt, ein großer Baum beschattet nicht nur unseren Kopf, sondern auch häufig eine größere Fläche am Boden. Asphalt, Pflaster oder Gartenmöbel heizen sich da weniger stark auf und geben deshalb weniger Wärmestrahlung an uns zurück. Unter dem Sonnenschirm, da kann der Boden rundherum dagegen weiter ordentlich heiß werden. Und auch der Schirm selbst kann sich in der Sonne erwärmen und Wärme abstrahlen. Wie groß der Unterschied ist, hängt aber von Baum, Schirmmaterial, Wind und Wetter ab. Ein guter, großer Sonnenschirm kann deswegen trotzdem sehr wirksam schützen. Kurz zusammengefasst, Baumschatten kann angenehmer wirken, weil ein Baum nicht nur Sonne abschirmt, sondern durch Wasserverdunstung zusätzlich kühlt. Außerdem bleiben unter einer Baumkrone oft größere Flächen bedeckt und damit ist die Wärmestrahlung aus der Umgebung geringer.
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2: Donau 3 FM in der nächsten Stunde unter anderem Musik von Sabrina Carpenter.

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1: Es ist 11 Uhr.
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6: Ich bin Tine Klimach. Sollte die Bundesregierung das Strafmaß bei Angriffen auf Zugbegleiter nicht bald verschärfen, droht die Bahngewerkschaft EVG mit bundesweiten Streiks im Regionalverkehr ab Januar. Ein entsprechendes Gesetz müsse noch in diesem Jahr in den Bundestag, sagte Gewerkschaftschef Martin Burkert der Bild am Sonntag.
7: Anfang Februar war ein Schaffner in einem Regionalexpress von einem Fahrgast bei einer Ticketkontrolle angegriffen und tödlich verletzt worden. Seitdem fordert die EVG mehr Sicherheit für Zugbegleiter und erhöht jetzt den Druck. Bundesverkehrsminister Bilger hat kürzlich Gespräche in der Bundesregierung angekündigt, um auch bei Angriffen auf Zugbegleiter höhere Strafen zu erreichen, wie schon für Rettungskräfte. Deutliche Worte dazu vom Vorsitzenden des Gesamtbetriebsrats bei DB Regio Damde in der Bild. Es reicht, statistisch gesehen werden jeden Tag 8 Kollegen im Dienst angegriffen. Keiner weiß vor seiner Schicht, ob er wieder gesund nach Hause kommt. Aus Berlin, David Riemer.
6: Eine Mehrheit der Menschen in Deutschland geht davon aus, dass Friedrich Merz nicht bis zum Ende der laufenden Legislaturperiode Bundeskanzler bleibt. In einer YouGov-Umfrage für die Deutsche Presseagentur rechnen 18% sogar damit, dass Merz noch in diesem Jahr abgelöst wird.
8: Unterm Strich sind es 54% der Befragten, die erwarten, dass die Amtszeit von Merz vorzeitig zu Ende geht. Eine noch größere Mehrheit meint, dass der Kanzler durch die personellen Veränderungen rund um den Rücktritt von Jens Spahn als Unionsfraktionschef Autorität verloren hat. Und NRW-Ministerpräsident Hendrik Wüst halten mit 25% mehr Befragte für den geeigneteren Kanzler als Friedrich Merz mit 9%. Und auf Merz kommt zuerst mit der Landtagswahl in Sachsen-Anhalt schon der nächste Gegenwind zu. Aus Berlin, Jan-Henner Reitze.
6: VW-Konzernchef Oliver Blume schwört die Belegschaft auf tiefgreifende Einschnitte ein und fordert angesichts einer globalen Branchenkrise Zusammenhalt. Auf die nächsten Wochen kommt es an, alle müssen mitziehen, sagte er der Bild am Sonntag. Nächste Woche findet eine Reihe von außerordentlichen Betriebsversammlungen statt. Blume hatte bereits angekündigt, den Sparkurs deutlich zu verschärfen. Es wird um 4 Werke und bis zu 50.000 Stellen gebankt. In Griechenland hat eine heiße Wetterphase begonnen, die voraussichtlich etwa eine Woche andauern wird. Die Temperaturen werden örtlich auf bis zu 40 Grad Celsius steigen, teilte das Wetteramt mit. Wegen der extremen Trockenheit und starker Winde gilt in weiten Teilen Griechenlands eine hohe Waldbrandgefahr.
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2: Viel Sonne heute und am Nachmittag Temperaturen so um die 22 Grad. Morgen dann auch viel Sonne bei 23 Grad, dann wird es jeden Tag wärmer. Allerdings kann auch mal ein Schauer oder Gewitter dabei sein.
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2: 3 Minuten nach 11 haben wir es gleich. Vorsicht auf der A8 Stuttgart Richtung München in Höhe vom Lemmer-Buckel-Tunnel. Eine ungesicherte Unfallstelle. Dann die A7 Ulm Richtung Füssenreute zwischen Nersingen und Illertissen. 7 Kilometer Stau. Da braucht ihr, ja, gut 35, 37 Minuten länger. A8 Stuttgart Richtung München zwischen Eichelberg und der Ausfahrt Hohenstadt. 4 Kilometer Stau, da braucht ihr 23 Minuten länger. Und A96 München Richtung Lindau zwischen Memmingen Nord und Altrach. 2 Kilometer Stau, da hatte es ja diesen Unfall gegeben. Mittlerweile entspannt sich die Lage ein bisschen. Allerdings braucht ihr hier noch circa 25 Minuten obendrauf. Das war's. Wo immer ihr gerade unterwegs seid, eine gute und sichere Fahrt.
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2: Unsere Superblitzer, unsere Superblitzer könnt ihr jederzeit nachlesen auf donau3fm.de und über eure Donau3fm-App. Ich pick mal drei raus. Laupheim, Bühlerstraße auf Höhe vom Ingenieurbüro, Ulm, die Zinglerstraße gegenüber der St. Hildegard-Schule und dann haben wir noch in Bonn-Landen am Ortsausgang Richtung Bergheim einen Superblitzer in der 50er-Zone. Wenn ihr auch was für uns habt, Staus oder Blitzer, gerne melden über WhatsApp an die 01520 242 mal die 3 oder kostenfrei hier im Studio anrufen 08490 400.
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2: Hallo zusammen, einen schönen Sonntag wünsche ich euch. Ja, früh morgens die Liege reservieren, beim Essen die falsche Hand benutzen oder mit einer harmlosen Geste plötzlich jemanden beleidigen. Im Urlaub lauern jede Menge Fettnäpfchen. Welche Regeln ihr in anderen Ländern besser kennen solltet, das hört ihr gleich.
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0: Gleich 14 Minuten nach 11. Musik gleich von Shakira, Die Die und Nelly Furtado mit Say It Right. Ja, frühmorgens liegen am Pool reservieren und Socken in Sandalen tragen. Ja, wir Deutschen haben im Urlaub ja unseren Ruf weg. Dabei wollen wir doch eigentlich nur entspannen und abschalten und tappen dabei eben oft unabsichtlich ins Fettnäpfchen. Denn einige Dinge, über die wir zu Hause überhaupt nicht nachdenken, können ein paar Flugstunden entfernt plötzlich unhöflich oder sogar beleidigend sein. Damit euch das nicht mehr passiert, hat meine Kollegin Pia Wegner ein paar Urlaubsknicketipps recherchiert. Pia, erzähl mal, was ist für uns im Alltag denn völlig normal, kann in anderen Ländern aber ganz anders ankommen?
1: Handzeichen wie das Peace, also das Victory-Zeichen zum Beispiel. Das bedeutet in Griechenland Fahrt zur Hölle. Und genauso unhöflich ist es in vielen asiatischen und arabischen Ländern, die linke Hand zu benutzen. Die gilt dort nämlich als unrein. Und in Südkorea oder China ist es unhöflich, öffentlich zu niesen, ganz besonders beim Essen. Da gilt lieber schnell aufspringen und ins Badezimmer rennen.
0: Apropos Essen, gerade da gibt es sicher besonders viele Fettnäpfchen, in die wir treten können, oder?
1: In Spanien sollten wir lieber keine Cola bestellen. Das Wort steht dort umgangssprachlich nämlich für eine Beleidigung. Stattdessen einfach direkt den Markennamen nennen. Auch getrennt zu bezahlen kommt in den Restaurants in Spanien eher weniger gut an. Wenn es um die Rechnung in Italien geht, dann steht meistens ein zusätzlicher Coperto drauf, also eine Pauschale für Gedeck, Brot und Service. Die wird automatisch berechnet, ist aber kein Trinkgeld.
0: Gibt es sonst noch Regeln, die wir wissen sollten?
1: Also generell sollten wir uns ein bisschen mit der Kultur des Reiselandes beschäftigen. Genau da passieren nämlich oft die meisten Fauxpas. In Ägypten, der Türkei oder auf den Malediven sollte außerhalb von Touri-Hotels keine freizügige Kleidung getragen werden. FKK ist dort teilweise sogar verboten. In Thailand niemals mit dem Finger auf jemanden zeigen. Und wer in Tunesien Menschen fotografieren möchte, der sollte vorher unbedingt fragen. Ein kurzer Kulturcheck vor der Reise erspart also die ein oder andere unangenehme Situation.
0: Danke, Pia. Wir merken uns, manchmal reichen schon kleine Gesten, um im Urlaub positiv statt peinlich aufzufallen.

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2: Schönen Sonntag mit Donau 3 FM. Musikalisch geht's in der nächsten halben Stunde weiter, unter anderem mit Matt Simons. Dermot Kennedy.
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2: Es ist kurz vor halb zwölf.
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2: Viel Sonne begleitet uns heute durch diesen Sonntag am Nachmittag. Da gesellen sich noch ein paar harmlose Wolken dazu. 22 Grad wird's am Nachmittag. Morgen dann auch viel Sonne bei 23 Grad. Und dann wird's jeden Tag wärmer. Mittwoch sind wir so bei 28 Grad, Donnerstag 31 Grad. Und es kann auch immer mal ein Schauer oder Gewitter dabei sein.
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2: Um 11:30 Vorsicht auf der 8 München Richtung Stuttgart zwischen Burger und Günzburg. Gefahr durch eine Ölspur. A7 Ulm Richtung Füssenreuth zwischen Nersingen und Altenstadt an der Iller. Aktuell 10 Kilometer Stau. Da braucht ihr 40 Minuten länger. Und A8 Stuttgart Richtung München zwischen Eichelberg und der Ausfahrt Hohenstadt. 9 Kilometer Stau. Eine Stunde Zeitverlust solltet ihr hier einplanen. Das war's. Wo immer ihr unterwegs seid, ich wünsche euch eine gute und vor allen Dingen sichere Fahrt. Kommt bald an.
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2: Super Blitzer, noch aktiv in Ulm in der Zinglerstraße gegenüber der St. Hildegard-Schule. Außerdem in Neu-Ulm in der Ringstraße Richtung Starkfeld unterhalb der Fußgängerbrücke in beiden Richtungen wird hier geblitzt und auch Bonlanden am Ortsausgang Richtung Bergheim in der 50er-Zone. Habt ihr auch noch was für uns? Staus oder Blitzer? Meldet ihr einfach schnell und kostenfrei unter unserer Hotline 08000 490 400.
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2: Ich wünsche euch einen schönen Sonntag. U-Bahn-Unterführung sind ja etwas ganz Alltägliches. Wie das aber zu einem regelrechten Albtraum werden kann, das zeigt uns der Film Exit 8. Was uns da genau erwartet, das hört ihr gleich in circa 10 Minuten.
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0: Donau 3 FM am Sonntagvormittag, gleich haben wir Musik von Olivia Rodrigo, aktuell Drop Dead.
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0: Immer und immer wieder die gleiche Unterführung und nirgendwo ein Ausgang in sich. Darum geht es in Exit 8, wie abgedreht das Ganze ist und ob es nicht vielleicht doch einen Ausweg gibt. Unser Donau 3 FM Filmexperte Luis Schäfer ist schon mal vorgegangen.
3: Ein Mann steckt in den unterirdischen Gängen einer U-Bahn-Station fest und findet einfach keinen Weg nach draußen. Egal wie lange er läuft, immer landet er im selben Flur und scheint in einer endlosen Schleife gefangen zu sein. Seine einzige Hoffnung ist Ausgang 8.
4: Entschuldigen Sie, wo finde ich den Ausgang 8?
3: Um den zu erreichen, muss er sich allerdings an bestimmte Regeln halten, die auf einem Schild am Eingang des immer gleichen Flurs stehen.
5: Information.
3: Regel Nummer 1.
5: Wenn Sie eine Anomalie sehen, drehen Sie sofort um.
3: Regel Nummer 2.
5: Wenn Sie keine Anomalie sehen, drehen Sie nicht um.
3: Regel Nummer 3.
5: Übersehen Sie keine Anomalien.
3: Das klingt erstmal einfach, wird aber immer schwieriger. Denn je länger der Mann durch den immer gleichen Gang läuft, umso unsicherer wird er.
5: Es hat sich erhöht.
3: Was ist wirklich anders? Was bildet er sich vielleicht nur ein? Und gibt es überhaupt einen Weg aus dieser endlosen Schleife?
6: Haben Sie sich verlaufen?
3: Wenn ihr mal wieder eine eher abgedrehtere Geschichte mit einer Prise Psycho-Horror und dem ein oder anderen Schockmoment im Kino sehen wollt, dann ist Exit 8 genau das Richtige für euch. Also, vergesst euren Schrittzähler nicht, achtet genauestens auf eure Umgebung, ansonsten findet ihr niemals den Exit 8 nur im Kino.
6: Sitzen wir hier fest, weil wir für etwas bestraft werden?
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4: Holy Humberstone habe ich gleich für euch mit To Love Somebody. Loy mit Gold.
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2: 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Es ist 12 Uhr.
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5: Ich bin Tine Klimach. Bundeskanzler Friedrich Merz will das schwarz-rote Kabinett bei seiner Klausur in der kommenden Woche auf eine schnelle Umsetzung von Reformen einschwören. Es geht unter anderem um Rente, Steuern, Entbürokratisierung und Digitalisierung. Die Beschlüsse müssten so schnell wie möglich umgesetzt werden, sagte er der Bild am Sonntag. Das Kabinett kommt am Dienstag und am Mittwoch in Schloss Neu-Hardenberg in Brandenburg zusammen. Die Pflegeversicherung ist in Finanznöten, deshalb ist eine Reform mit deutlichen Einschnitten geplant. Doch ein Punkt könnte revidiert werden. Bundesgesundheitsminister Carsten Lindemann will die bisher geplanten Einsparungen bei Rentenansprüchen für pflegende Angehörige möglichst nicht umsetzen. Das sagte er der Bild-Zeitung.
6: Menschen, die ihre Angehörigen pflegen, bekommen unter bestimmten Voraussetzungen Rentenbeiträge gezahlt, bis zu 740 Euro im Monat. Lindemanns Amtsvorgängerin Nina Waken hatte einen Entwurf zur Pflegereform vorgelegt, der diese Ansprüche auf 70% kürzen würde. Gesundheitsminister Lindemann findet, damit verliere die Gesellschaft an Wärme, weil es bei pflegenden Angehörigen um Menschen gehe, die unsere Gesellschaft zusammenhalten. Er werde versuchen, diesen Punkt noch zu korrigieren. Aus Berlin, Ronny Tochau.
5: Eine neue Schifffahrtsroute durch die Arktis nimmt an Fahrt auf. Neben Russland und China interessiert sich jetzt auch Südkorea für die alternative Route durch die Arktis. Ein Containerschiff legte am Abend für eine Testfahrt Richtung Europa ab, teilten südkoreanische Behörden mit. Das Schiff soll Häfen in Großbritannien, den Niederlanden und Polen anlaufen.
7: Südkorea geht es darum, neue Schiffsrouten für den Handel zwischen Asien und Europa zu testen. Die sogenannte Nordostpassage über die Arktis gilt als deutlich kürzer verglichen mit traditionellen Routen über den Indischen Ozean, aber sie ist einen großen Teil des Jahres durch Eis versperrt. Doch infolge des Klimawandels verlängert sich die schiffbare Zeit zunehmend. Umweltschützer warnen allerdings vor den Folgen des zunehmenden Schiffsverkehrs in der Arktis, denn die empfindlichen Ökosysteme könnten dadurch zerstört werden. Aus Seoul, Fabian Kretschmer.
5: Knapp die Hälfte der Menschen hat einer Umfrage des Meinungsforschungsinstituts INSA zufolge keine Angst vor der AfD. Nicht viel weniger fürchten sich aber vor ihr. 49% der Befragten antworteten auf die Frage mit Nein, 42% mit Ja. Mehr als die Hälfte der Befragten hält die AfD für rechtsextrem.
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4: Viel Sonne heute an diesem Sonntagnachmittag, dazu ein paar harmlose Wolken und angenehme 22 Grad am Nachmittag. Morgen viel Sonne bei 23 Grad, es wird dann jeden Tag wärmer, allerdings sind auch mal hier und da Schauer oder Gewitter dabei.
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4: 3:12, Vorsicht auf der A7 in Ulm Richtung Füssenreude zwischen Bad Grönebach und Dietmannsried. Da liegen Gegenstände auf der Fahrbahn, da steht ein defekter PKW. Und Vorsicht auf der A8 München Richtung Stuttgart zwischen Burger und Günzburg, Gefahr durch eine Ölspur. Dann noch die A8 Stuttgart Richtung München zwischen Eichelberg und der Ausfahrt Hohenstadt. Aktuell 8 Kilometer Stau, da braucht ihr eine Dreiviertelstunde länger. Das war's, wo immer ihr unterwegs seid, eine gute und sichere Fahrt.
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4: Superblitzer in Laupheim in der Bühlerstraße auf Höhe vom Ingenieurbüro. Da wird beidseitig geblitzt. Außerdem in Neu-Ulm Ringstraße Richtung Starkfeld. Unterhalb der Fußgängerbrücke in beiden Richtungen und auch in Leutkirch im Allgäu beim Augenzentrum in der 30er-Zone. Habt ihr auch noch was für uns? Staus oder Blitzer? Gerne melden, entweder per WhatsApp. Die Nummer findet ihr auf unserer Homepage donau3fm.de oder ihr ruft kostenfrei hier im Studio an 08000 490 400. Alles auch zum Nachlesen auf donau3fm.de.

0: Ich wünsche euch einen schönen Sonntagmittag. Einer für alle, alle für einen. Ja, egal ob Fußball, Handball oder Eishockey, ein echter Kapitän geht immer voran. Deshalb suchen wir in den Donau3FM Schwaben Top 10 Schwabens beliebtesten Teamkapitän.
1: Dass er auf jeden Fall mal fair ist, dass er der Situation auch gewachsen ist, dass er weiß, wie er mit seinem Team umgehen muss.
0: Welche Eigenschaften ein guter Teamkapitän für Schwaben noch haben muss, das erfahrt ihr.

0: Auch wenn ihr Name so ein bisschen französisch klingt, Danielle Brisbois. Sie ist Amerikanerin. 1995 einen Riesenhit gehabt mit Gimme a Little Sign. Und gleich haben wir Sunrise Avenue mit Hollywood Hills und Bruno Mars mit I Just Might. Hey,
1: here I am. 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
0: 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Und da dreht sich gerade alles um die Kapitäne aus den Vereinen in unserer Region. Und bevor wir am Ende des Schwabens beliebtesten Teamkapitän küren, wollen wir natürlich wissen, was für euch einen guten Kapitän ausmacht.
2: Muss Führungsqualitäten haben, muss fair sein, Vorbildfunktion.
3: Und auch Kritik annehmen.
4: Ich würde sagen, der das Team auch durch Schwierigkeiten leiten kann, der auch ein offenes Ohr hat für die anderen, weil man ist ja eigentlich dann eine Familie. Einer muss schauen, wo es lang geht, wie man am besten zu seinem Sieg kommt.
5: Die Person sein, die dann sagt, hey Leute, es läuft nicht, aber wir machen trotzdem weiter, aufgeben, ist keine Option.
0: Also, kennt ihr jemanden, der seine Mannschaft pusht, immer für die anderen da ist und ohne den im Team einfach etwas fehlen würde? Dann nominiert ihn jetzt auf donau3fm.de oder schickt uns eine WhatsApp-Nachricht ins Studio an die 01520 242 4x3 und erzählt uns unbedingt, warum genau euer Kapitän den Titel verdient hat.
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8: Heute Nachmittag ein Mix aus Sonne und Wolken. Das Ganze beim Maxiwerten von 22 Grad. Morgen dann viel Sonne, es bleibt trocken bei 23 Grad. Aber dann wird es jeden Tag wärmer. Am Mittwoch sind wir schon bei 28 Grad, Donnerstag 31 Grad. Allerdings kann auch immer mal ein Schauer oder Gewitter dabei sein.
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8: Gleich 12:30 A7 Füssenreuth Richtung Ulm zwischen Dettingen an der Iller und Dreikittigstetten. 12 Kilometer stockender Verkehr, da braucht ihr gut 20 Minuten länger. A8 München Stuttgart zwischen Märklingen und Mühlhausen. 6 Kilometer Stau, eine Viertelstunde obendrauf. Und A8 Stuttgart Richtung München zwischen Eichelberg und der Ausfahrt Hohenstadt. 8 Kilometer Stau, da braucht ihr eine gute halbe Stunde länger. Wo immer ihr unterwegs seid, eine gute und sichere Fahrt kommt bald an.
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8: Super Blitzer in Laubheim in der Bühlerstraße auf Höhe vom Ingenieurbüro. Da wird beidseitig geblitzt. Außerdem Bodenlanden am Ortsausgang Richtung Bergheim in der 50er-Zone und auch ein Super Blitzer in Leichingen, Olgerstraße, wenn ihr von Westerheim, Hohenstadt kommt, auf der rechten Seite. Weitere Super Blitzer auch zum Nachlesen auf donau3fm.de und über die Donau3fm-App. Und wenn ihr was Aktuelles habt, gerne anrufen. Kostenfrei 08000 490 400.

0: Einen schönen Sonntagmittag wünsche ich euch. Instagram, TikTok, Snapchat, Kinder, die viel auf Social Media unterwegs sind, sind auch einigen Gefahren ausgeliefert. Eine neue App soll Kinder genau davor schützen.
1: Jeden Tag schicken uns einige Eltern, hey, danke, das hätten wir sonst nicht mitbekommen. Wir haben mittlerweile auch schon über 1000 Situationen von digitaler Gewalt aufgedeckt.
0: Wie diese App frühzeitig Risiken erkennt und wie sie Eltern benutzen können, das gibt's gleich nach Musik von Sarah Larsson, John Farnham und jetzt der aktuelle Hit von Taylor Swift.
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0: Sarah Larsson, Memory Lane bei Donau 3FM.
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0: 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Und gleich Musik von Katy Perry, Watch It Burn, der aktuelle Hit, und Michael Patrick Kelly mit Et Voila. Instagram, TikTok, Snapchat, Kinder, die viel auf Social Media unterwegs sind, sind auch einigen Gefahren ausgeliefert. Die App Helmet soll Kinder und Jugendliche genau davor schützen. Das System erkennt unter anderem Cybermobbing, Cybergrooming oder problematische Inhalte auf Social Media. Leonardo Benini ist einer der Mitgründer. Leonardo, wie funktioniert denn der digitale Helm?
2: Eltern laden sich die App auf ihrem Handy herunter und verbinden dann die Social-Media-Accounts ihres Kindes. Und dann analysiert Helmet im Hintergrund Nachrichten und auch Inhalte auf mögliche Gefahren. Also wenn dann zum Beispiel Anzeichen auf Cybermobbing erkannt werden oder Anzeichen auf einen Pädokriminellen, der das Kind kontaktiert, dann schlägt Helmet aus und benachrichtigt dann die Eltern.
0: Was erkennt die App denn alles?
2: Cybermobbing, Cybergrooming, Betrug, aber eben auch Inhalte, die nicht für Kinder geeignet sind. Also zum Beispiel kann man jetzt auch YouTube mit Helmet verbinden, und wenn sich dann zum Beispiel vermehrt Videos angeschaut werden, die irgendwie Essstörungen positiv darstellen, dann erkennt das Helmet. Oder wenn vermehrt extremistische Inhalte oder vermehrt gewalttätige oder sexuelle Inhalte konsumiert werden, dann werden eben Kinder und Eltern benachrichtigt, sodass man halt über diese Themen sprechen kann und damit eben langfristig das Kind sensibilisiert wird, weil das ist der einzige Weg zum Erfolg.
0: Es gibt ja Diskussionen über Social Media, Verbote, Altersbegrenzung. Ist die App dann nicht überflüssig?
2: Wir machen uns ein bisschen die Sorge, dass Eltern dann denken, wenn dieses Verbot existiert, dass dann alle Gefahren von digitaler Gewalt eliminiert sind. Aber das wird leider nicht der Fall sein, denn Kinder werden natürlich, wenn zum Beispiel jetzt dann Instagram nicht mehr existiert, werden sie halt dann in eine andere App gehen oder zum Beispiel dann über WhatsApp kommunizieren oder ein Online-Spiel. Und dort wird digitale Gewalt ganz genauso weiterlaufen, weil zum Beispiel, nehmen wir uns jetzt mal die Pädokriminellen raus, die jetzt heute auf Instagram unterwegs sind, die werden natürlich nicht ihre Sachen packen, sondern die werden halt dann dorthin gehen, wo die Kinder sind.
0: Danke, Leonardo. Die neue App Helmet soll Eltern helfen, ihre Kinder vor Gefahren auf Social Media wie Cybermobbing, Hass oder problematischen Inhalten schützen.

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2: Schönen Sonntag kurz vor 1.
0: Es ist 13 Uhr.
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4: Ich bin Tine Klimach. Rente, Steuern, Entbürokratisierung. Bundeskanzler Merz will eine zügige Umsetzung der von der schwarz-roten Koalition beschlossenen Reformen. Die Beschlüsse müssten so schnell wie möglich umgesetzt werden, sagte er der Bild am Sonntag.
5: Es gehe um eine schnelle und umfassende Entlastung für die Wirtschaft, vor allem fürs Handwerk und den Mittelstand. Das Kabinett kommt am Dienstag und Mittwoch in Schloss Neuhardenberg in Brandenburg zusammen. Wichtige Themen sind dabei auch die Ankurbelung der Wirtschaft sowie ein stärkerer Schutz vor Hitze und weiteren Folgen des Klimawandels. Trotz teils massiver Kritik aus Wirtschaft, Opposition, aber auch aus den eigenen Reihen, will die Bundesregierung an ihrem bisherigen Kurs festhalten, so der Kanzler weiter. Aus Berlin, David Riemer.
4: Italien will trotz neuer EU-Regeln bis auf Weiteres keine Migranten aus Deutschland zurücknehmen. Das sagte Vize-Regierungschef Matteo Salvini. Er begründet das damit, dass deutsche Hilfsorganisationen mit Schiffen Flüchtlinge im Mittelmeer aufnehmen und nach Italien bringen. Zwischen Rom und Berlin gibt es deshalb Streit über den Umgang mit den Menschen. Wieder Hitzealarm, auch für viele deutsche Urlauber. In Griechenland hat eine heiße Wetterphase begonnen, die voraussichtlich über eine Woche andauern wird. Die Temperaturen werden örtlich auf bis zu 40 Grad Celsius steigen, teilt das Wetteramt mit. Behörden wappnen sich, örtliche Ärzte geben Tipps.
6: Wegen extremer Trockenheit herrscht in weiten Teilen des Landes hohe Waldbrandgefahr. In Athen wurden klimatisierte Hallen geöffnet für Einwohner, die keine Klimaanlage zu Hause haben. Für herrenlose Tiere gibt es mehr als 130 Trinkstellen. Die Behörden raten besonders Touristen, die direkte Sonne zu meiden und ausreichend Wasser zu trinken. Auf keinen Fall fettige Nahrung und Alkohol zu sich nehmen, sagen die Ärzte. Aus Athen, Taki Tsafos.
4: Zum Sport. Bayern-Profi Harry Kane ist zum Fußballer des Jahres in Deutschland gewählt worden. Sein Münchner Clubcoach Vincent Kompany gewann die Wahl zum Trainer des Jahres. Fußballerin des Jahres wurde Julia Gwin, ebenfalls vom FC Bayern. Der englische Nationalstürmer Kane setzte sich vor seinem französischen Teamkollegen Michael Olise durch. Auf Platz 3 landete der deutsche Nationalspieler Dennis Undaff vom VfB Stuttgart. Die Wahl findet unter deutschen Sportjournalisten statt.
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7: Heute ist so richtig schönes Wetter, angenehm draußen, man schwitzt nicht, bei Wolken, Sonne und maximal 23 Grad. Morgen geht's so weiter, viel Sonne bei 23 Grad und dann wird's jeden Tag wieder ein Ticken wärmer. Ab Mitte der Woche gerne mal 27 Grad, dazu gesellen sich aber Schauer und Gewitter.
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7: Obacht A8 München-Stuttgart. Wir haben ein liegen gebliebenes Fahrzeug in Höhe Eichelberg und in der Gegenrichtung derzeit 4 Kilometer Stau zwischen Eichelberg und Mühlhausen. Ihr braucht hier 20 Minuten mehr Zeit. Gute Fahrt.
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7: In Laupheim, Bühlerstraße, Höhe Ingenieurbüro, wird beidseitig geblitzt. Und in Ulm haben wir Blitzer auf der Wagnerstraße in der 30er Zone. 08.490.400, eure Hotline für Stau- und Blitzmeldungen und alles. Gerne zum Nachlesen auf donau3fm.de.
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7: Manche Dinge geraten mit der Zeit in Vergessenheit. Andere sollten wir uns immer wieder bewusst machen. Genau das möchte jetzt auch der erste FC Heidenheim.
9: Uns ist es wichtig, dass nicht in Vergessenheit gerät, was hier war. Beziehungsweise wir wollen einfach klar dazu Haltung zeigen, beziehungsweise dazu stehen.
7: An welches dunkle Kapitel der Heidenheimer Geschichte der FCH erinnern möchte und was künftig direkt an der Volt Arena daran erinnern soll, das ist unser Thema gleich.

0: Donau 3 FM, Michael Jackson, ein Klassiker und Smooth Criminal. Am vergangenen Donnerstag, da strömten tausende Menschen auf den Schlossberg in Heidenheim, um ihren Verein anzufeuern, gemeinsam zu jubeln und Fußball zu erleben. Denn genau vor über 50 Jahren sah es an genau diesem Ort völlig anders aus. Fabian Strauß ist Bereichsleiter für Fanwesen, gesellschaftliches Engagement und Nachhaltigkeit beim FC Heidenheim und er erklärt, was damals auf dem Schlossberg passiert ist.
1: Am Standort der Feuerarena war früher unter anderem ein Außenlager des KZ Dachau, es war eine Polizeischule, es war eine Nachrichtenhelferinnenschule, also hatte eine relativ große Bedeutung in der NS-Zeit hier.
0: Fabian, warum ist euch als Verein denn wichtig, euch mit dieser Vergangenheit auseinanderzusetzen?
1: Die Initiative kam aus der aktiven Fanszene von uns. Die sind vor circa 5 Jahren auch auf uns als Verein zugekommen und haben gesagt, man sollte sich doch gerne mal noch ein bisschen mehr mit dem heutigen Standort der Feuerarena auseinandersetzen. Und dann kam der Kontakt eben zur Heidenheimer Geschichtswerkstatt zustande, beziehungsweise zu Rainer Joos, der das als Künstler jetzt letzten Endes auch inhaltlich begleitet und mit umgesetzt hat. Und beteiligt war dann am Ende natürlich auch noch die Stadt Heidenheim, die das auch mit aufgenommen hat und jetzt auch im Rahmen ihrer Angebote eine Führung hier an der Feuerarena mit anbieten wird.
0: Künftig soll deshalb eine rund 4 Meter hohe Stele auf dem Stadiongelände an diese Zeit erinnern. Gestaltet wurde sie vom Heidenheimer Künstler und Projektleiter Rainer Joos. Warum er diese Form des Erinnerns gewählt hat, das erklärt er uns mal selbst.
2: Ja gut, diese Dreiecksstele hat natürlich mehrere praktische Gründe auch. Also die regelt auch ein bisschen den Strom. Ihr redet hier immerhin den Haupteingang von einem Fußballstadion, wo um 12.000 oder 15.000 Leute dran vorbeigeht. Und wenn die in eine Richtung geht, sollte schon mal nichts sein, was hindert. Nämlich ist ein Luftbild von 1945 und ein Luftbild von 2020, die ziemlich genau zeigt, wie exakt gleich eigentlich die ehemalige Gebäude, nicht zuletzt der Fußballrasen, der damalige Appellplatz von der Polizeischule liegen.
0: Wer künftig an der Feuerarena unterwegs ist, kann also abseits des Fußballs mal einen klitzekleinen Moment innehalten. Die Stele lädt dazu ein, genau hinzuschauen, mehr über die Geschichte des Ortes zu erfahren und sich damit auseinanderzusetzen.

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2: Kurz vor 2:30.
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15: Ich finde, so könnte es bis Dezember bleiben. 22 Grad, optimales Wetter, Wolken und Sonne. Es bleibt auch trocken heute. Morgen ebenfalls zum Start in die neue Woche 23 Grad. Und das Schöne ist, es wird jetzt wieder mit jedem Tag ein bisschen wärmer. Allerdings gibt es Mitte der Woche wieder Schauer und Gewitter.
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15: B10, B466, Ulm Richtung Stuttgart, zwischen Gingen und Süßenost. Da liegt ein Metallrohr auf der linken Fahrbahn. Obacht. Und A8 München Richtung Stuttgart. Wir haben immer noch in Höhe Eichelberg ein liegen gebliebenes Fahrzeug auf dem Verzögerungsstreifen. Und A7 Ulm Richtung Fürstenreute, 11 Kilometer Stau. Damit eine Stunde plus für euch zwischen Kreuz Ulm-Elching und Altenstadt an der Iller. Gute Fahrt.
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15: In Wullenstetten, Ortseinfahrt von Witzighausen kommend, Höhe der Bushaltestelle wird geblitzt. In Leutkirch im Allgäu beim Augenzentrum in der 30er-Zone. Und dann blitzt es in Ulm auf der Zinglerstraße gegenüber der St. Hildegard-Schule. 08.490.400, eure Hotline für Stau- und Blitzmeldungen und alles. Gerne zum Nachlesen auf donau3fm.de.
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15: Ich finde, in diesem Jahr ging es schon recht früh los. Man schaut plötzlich aus dem Fenster und dann wird aus dem Sommergrün schon ein bisschen Herbst. Erste gelbe Blätter durch die Hitze, wie gesagt, in diesem Jahr schon sehr früh. Ganz so einfach ist es aber nicht mit der Blätterverfärbung, denn Bäume können ihre Farbe auch aus einem ganz anderen Grund früher wechseln. Und der hat mit dem Wetter der vergangenen Woche zu tun. Gleich mehr in unserem Schlaumeier.

0: Donau 3FM am Sonntagnachmittag mit den Imagine Dragons.
1: Er weiß einfach alles.
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0: 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August, also seid ihr schon bereit für Herbstlaub? Ich nicht. Warum sehen manche Bäume trotzdem schon so aus, als hätten sie den Kalender so ein paar Wochen vorgedreht?
3: Wenn sich Blätter schon Mitte August gelb, rot oder braun färben, dann wirkt es wie ein viel zu früher Herbst. Doch oft ist nicht die Jahreszeit schuld, sondern Stress für den Baum. Normalerweise beginnt die Herbstfärbung, wenn die Tage kürzer werden und die Temperaturen sinken. Dann baut der Baum nämlich den grünen Blattfarbstoff Chlorophyll ab. Gelbe und rötliche Farbstoffe, die vorher überdeckt waren oder neu entstehen, die werden plötzlich sichtbar und gleichzeitig bereitet sich der Baum darauf vor, seine Blätter abzuwerfen. Passiert es deutlich früher, dann können Hitze und Trockenheit der Auslöser sein. Fehlt nämlich Wasser, dann schließt der Baum zunächst kleine Öffnungen an den Blättern, um weniger zu verdunsten. Reicht es immer noch nicht, dann kann er Blattfläche reduzieren. Und wie macht er das? Genau, Blätter verfärben sich, trocknen ein oder fallen vorzeitig ab. So spart der Baum nämlich Wasser. Und genau das sehen wir diesen Sommer wegen der extremen Trockenheit. Kurz zusammengefasst, frühe Blattverfärbung kann ein Zeichen dafür sein, dass ein Baum unter Hitze und Wassermangel leidet. Der eigentliche Herbst, der kommt dadurch natürlich nicht früher. Der Baum, der schaltet einfach nur etwas früher in den Sparmodus.
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2: 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Es ist 14 Uhr.
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4: Ich bin Dirk Zeitler. Italien will trotz neuer EU-Regeln bis auf Weiteres keine Migranten aus Deutschland zurücknehmen. Das sagte Vizeregierungschef Salvini. Er begründete dies damit, dass deutsche Hilfsorganisationen mit Schiffen Flüchtlinge im Meer aufnehmen und nach Italien bringen.
5: Theoretisch muss Italien nach den neuen EU-Regeln die Menschen aufnehmen, weil jeder Migrant in dem EU-Land einen Asylantrag stellen muss, das er zuerst betreten hat. Deshalb wollen Deutschland und andere Länder Migranten wieder zurückschicken, die über die italienische Küste in die EU kamen. Trotzdem hat Rom seit Inkrafttreten des neuen Pakts Mitte Juni keinen einzigen Migranten aus Deutschland zurückgenommen. Italien sagt, das Aufnahmesystem ist komplett überlastet. Laut italienischen Medien soll es bald neue Gespräche zwischen Berlin und Rom geben. Tine Klimach, Nachrichtenredaktion.
4: Die Ukraine braucht nach den Worten von Präsident Zelensky dringend Milliarden zur Finanzierung des Abwehrkampfs gegen Russland. Kiew erwarte von der EU 30 Milliarden Euro für die Verteidigungsausgaben, sagte er in Kiew. Allein 20 Milliarden seien notwendig, um die Gehälter der Soldaten, die Kompensation für die Familien der Gefallenen und andere Ausgaben zu bezahlen, so Zelensky. Bundeskanzler Merz will das schwarz-rote Kabinett bei seiner Klausur in der kommenden Woche auf eine schnelle Umsetzung von Reformen einschwören. Es geht unter anderem um Rente, Steuern, Entbürokratisierung und Digitalisierung. Die Beschlüsse müssten so schnell wie möglich umgesetzt werden, sagte er der Bild am Sonntag.
6: Dass der FC Bayern bei den Männerpreisen abräumt, kommt wenig überraschend, so souverän wie die Bayern letzte Saison aufspielten. Stürmer Harry Kane überzeugte die abstimmenden Sportjournalisten dabei wohl vor allem mit seinen 61 Toren für den Rekordmeister in 51 Pflichtspielen. Bayern Coach Company galt bei den Trainern auch als klarer Favorit, nachdem er die Bayern zum Double-Gewinn gecoacht hat. Dass Julia Gwinn zur Fußballerin des Jahres in Deutschland gekürt wurde, kommt etwas überraschender nach ihren vielen jüngsten Verletzungen. Sportkollegen würdigen aber vor allem neben ihrem Spiel auch ihre Kämpfermentalität und Einstellung. Ronny Tochau, Nachrichtenredaktion.
4: Zum Sport. Bayern-Profi Harry Kane ist zum Fußballer des Jahres in Deutschland gewählt worden. Sein Münchner Clubcoach Vincent Kompany gewann bei der vom Kicker organisierten Abstimmung die Wahl zum Trainer des Jahres. Fußballerin des Jahres wurde Julia Gwinn, ebenfalls vom FC Bayern.
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7: 22 Grad, 23 Grad im Höchstfall, das sind die Temperaturen derzeit in Ulm und auch in Illertissen. Dazu gibt es Wolken und Sonne, also perfektes Wetterchen für einen schönen Ausflug oder einen langen Spaziergang. Heute Nacht Abkühlung auf frische 8 bis 12 Grad. Morgen wieder sehr schön mild mit 24 Grad und dann wird es jeden Tag ein Ticken wärmer. Allerdings haben wir zwischendurch auch gerne mal einen Gewitterschauer.
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7: So, da haben wir eine Meldung und zwar von, jetzt wollte ich das mal gucken, gerade bekommen von der Andrea.
8: Hallo. Selig Weiler am Kreisverkehr, wenn man von der Autobahn A8 von München herkommt, da steht ein Reisebus im Kreisverkehr. Man kommt ganz schlecht vorbei.
7: Danke, liebe Andrea, für diese Info. Und dann gibt es noch eine Meldung von der A7 Ulm Richtung Fürstenreute. Da steht ihr 9 Kilometer im Stau, lasst dort eine Stunde liegen. Zwischen Ersing und Altenstadt an der Eller geht's im Schneckentempo oder ihr steht einfach vor euch hin. Donau 3 FM, alles könnt ihr gerne melden von den Straßen bei uns und nachlesen selbstverständlich auch.
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7: Neu-Ulmringstraße Richtung Starkfeld, unterhalb der Fußgängerbrücke. Blitze sind in beide Richtungen und in Bohnlanden am Ortsausgang in Richtung Bergheim ebenfalls ein Blitzer. In der 50er-Zone. 08.490.400, eure Hotline für Stau- und Blitzmeldungen und alles. Gerne zum Nachlesen auf donau3fm.de.
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7: Wie sieht es mit der Ernte 2026 aus? Der Bauernverband hat gestern Bilanz gezogen. Verbandspräsident Joachim Ruckwied ist nicht glücklich.
9: Ja, die Situation in vielen Betrieben ist wirtschaftlich sehr angespannt. In manchen Betrieben ist sie schlichtweg toxisch.
7: Wie groß die Ernteeinbußen sind und ob das auch Auswirkungen für uns Verbraucher hat, unser Thema gleich.

0: Ja, Bad Memories. Kann man fast auch so sagen, wenn man so ein bisschen die Wochen zurückguckt auf die Hitze und die Trockenheit, hat natürlich einiges gemacht mit unserer Natur und die Ernte deutlich gedrückt. Der Bauernverband rechnet mit knapp 42 Millionen Tonnen Getreideeinbußen und fordert jetzt schnelle Hilfen vom Bund. Verbandspräsident Joachim Ruckwied, wie lief denn dieses Jahr die Getreideernte?
1: Ja, die Ernte 2026 ist unterdurchschnittlich ausgefallen mit 41,9 Millionen Tonnen. Beim Getreide in Summe 7% weniger als im Vorjahr. Für uns Landwirte enttäuschend. Besonders enttäuschend war der Ertrag bei unserer Hauptkultur, dem Weizen, der ja dann für Mehl und nachfolgende Backwaren verwendet wird. Hier haben wir eine Ertragseinbuße von 9% verzeichnen müssen.
0: Das sind einige Einbußen. Wie sieht's dann aber mit dem Raps aus?
1: Noch enttäuschender ist die Ernte ausgefallen beim Raps. Hier haben wir 20% weniger ernten können wie im Vorjahr. Lediglich 29 Dezitonnen pro Hektar. Früher war so ein Ertragsziel 50 Dezitonnen pro Hektar. Das hat sich mittlerweile sehr stark reduziert, auch mangels Möglichkeiten, tierische Schädlinge bekämpfen zu können und einer reduzierten Düngung.
0: Durch die lange Trockenheit sind die Ernten also deutlich geringer ausgefallen als im vergangenen Jahr. Wie groß die Schäden durch die Trockenheit tatsächlich sind, das steht allerdings noch nicht endgültig fest. Das Bundesministerium für Landwirtschaft erwartet noch im August amtliche Erntedaten. Mit steigenden Preisen für uns Verbraucher wird aber erstmal nicht gerechnet.

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1: Kurz vor halb drei.
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7: 22 Grad, 23 Grad, das sind die Höchsttemperaturen vom heutigen Sonntag. Wunderbares Wetter für einen kleinen Ausflug oder einen kleinen Bummel. Keine Schweißperlen, nix bei Wolken und Sonne. Heute Nacht wird's frisch bei 8 bis 12 Grad und morgen wieder sehr schön mit 24 Grad. Sonnig ist es und es wird jeden Tag wieder ein bisschen wärmer.
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7: A96 München-Lindau zwischen Memming-Ost und Memming-Nord eine ungesicherte Unfallstelle. Und wir haben 11 Kilometer Schneckentempo auf der A7 Ulm Richtung Füssenreute. Das Ganze zwischen Nersing und Altenstadt an der Iller. Plant hier bitte 20 Minuten mehr Zeit ein. Das war's. Gute Fahrt.
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7: Neu-Ulm-Ringstraße Richtung Starkfeld. Ein Blitzer unterhalb der Fußgängerbrücke, und zwar in beide Richtungen. Und es blitzt in Wullenstetten am Ortseingang von Witzighausen kommend, und zwar Höhe der Bushaltestelle. 08000 490 400, eure Hotline für Stau- und Blitzmeldungen. Alles gerne zum Nachlesen auf donau3fm.de.
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7: Heute wäre ein Sänger 75 Jahre alt geworden, der nicht nur bei Survivor am Mikro stand, sondern auch bei einem der bekanntesten TV-Songs überhaupt gesungen hat. Bei welcher Kultserie die Stimme von Jimmy Jameson bis heute sofort Bilder im Kopf auslöst, hört ihr gleich in unserem Tageshit.
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1: 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Einen schönen Sonntag für euch mit Beyoncé und Texas Hold'em. Come on!
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1: 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Heute gibt es einen Geburtstag zu feiern, für den wir am besten den berühmtesten Rettungsschwimmer der TV-Geschichte aus dem Ruhestand zurückholen.
4: Hi, ist Mitch Buchanan da?
5: Ja, hier ist Mitch.
6: Am Strand wird heute die Hölle los sein, hä?
7: Und ich habe leider nicht genug Leute für alle Türme. Übernimmst du vielleicht dein altes Revier und hilfst uns aus?
8: Ach, ich weiß nicht.
6: All das Laufen und Schwimmen.
4: Ich setze dich an den Strand für Mütter. Ich will nicht, dass du dir eine Muskelzerrung zuziehst.
6: Okay, du hast mich überredet. Ich werde da sein.
1: Immer wenn David Hasselhoff in Baywatch seinen Dienst angetreten hat, ist natürlich die Baywatch-Titelmelodie gelaufen. Die haben wir Jimmy Jameson zu verdanken. Der wäre heute 75 Jahre alt geworden. Der Baywatch-Song I'm Always Here war sein größter Soloerfolg. Und den hören wir jetzt in unserem Tageslied.

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0: 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Es ist 15 Uhr.
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3: Ich bin Dirk Zeitler. Der heftig kriselnde VW-Konzern steht vor brisanten Tagen. Kommende Woche soll eine Reihe von außerordentlichen Betriebsversammlungen bei Volkswagen stattfinden. VW-Vorstandschef Blume hat jetzt in der Bild am Sonntag einen Appell an die Belegschaft gerichtet.
4: Die Autobranche steckt in der Krise. Geopolitik, Handelsbarrieren und schwache Märkte. Und viele der großen deutschen Autokonzerne haben zu lange auf Verbrenner gesetzt, anstatt auf E-Autos. Da kommt viel zusammen. VW-Konzernchef Blume schwört die Belegschaft weiter auf tiefgreifende Einschnitte ein. Auf die nächsten Wochen komme es an. Alle müssten mitziehen, sagte er im Zeitungsinterview. Blume hatte bereits im Frühjahr angekündigt, den Sparkurs deutlich verschärfen zu wollen. Seitdem wird um 4 Werke und bis zu 50.000 Stellen gebankt. Tine Klimach, Nachrichtenredaktion.
3: Italien will trotz neuer EU-Regeln bis auf Weiteres keine Migranten aus Deutschland zurücknehmen, das sagte Vizeregierungschef Salvini. Er begründete dies damit, dass deutsche Hilfsorganisationen mit Schiffen Flüchtlinge im Meer aufnehmen und nach Italien bringen. Zwei Bergdramen in Tirol haben Deutsche das Leben gekostet. In einem Klettergarten ist der 19-Jährige aus Hamburg vor den Augen seiner Freundin in den Tod gestürzt. Und bei einer Bergtour in den Zillertaler Alpen in Tirol verunglückte ein 64-jähriger Mann aus Oberursel tödlich.
5: Gleich zwei Deutsche sind in Tirol vor den Augen ihrer Freunde und Verwandten in den Tod gestürzt. Ein 19-Jähriger aus Hamburg fällt in einem Klettergarten am Großglockner, da wo man eigentlich gesichert ist, aus 40 Metern Höhe in die Tiefe. Die Freunde können nichts machen. In den Zillertaler Alpen stürzt ein 64-Jähriger beim Gipfelabstieg vor den Augen seines Sohnes und seines Neffen 80 Meter in die Tiefe. Der Notarzt kann nur noch den Tod feststellen. Aus Genf, Christiane Ölrich.
3: Zum Sport. Bayern-Profi Harry Kane ist zum Fußballer des Jahres in Deutschland gewählt worden. Sein Münchner Clubcoach Vincent Kompany gewann bei der von Kicker organisierten Abstimmung die Wahl zum Trainer des Jahres. Fußballerin des Jahres wurde Julia Gwin, ebenfalls vom FC Bayern.
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6: Eins steht schon mal fest, Klimaanlage brauchen wir heute eher nicht. Ein schönes offenes Fensterchen, kurze Ärmel, damit gehen wir durch den Sonntag mit 22 Grad in Ulm, 22 Grad auch in Illertissen bei Wolken und Sonne. Bleibt heute trocken, auch in der Nacht, bei Abkühlung auf frischen 8 bis 12 Grad. Morgen 24 Grad mit Sonne und bis Mittwoch, Donnerstag steigen die Temperaturen jeden Tag so ein bisschen an. Dazu gibt es aber immer wieder zwischen Wolken und Sonne gewitterigen Regen.
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6: A96 München-Lindau zwischen Memming-Ost und Memming-Nord eine ungesicherte Unfallstelle. Ansonsten rollt's, gute Fahrt.
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6: Laupheim-Bühler-Straße, Höhe Ingenieurbüro, beidseitiger Blitzer. Und Ulm, ein Blitzer in der Wagnerstraße in der 30er-Zone. 08.490.400, eure Hotline für Stau- und Blitzmeldungen. Alles gerne zum Nachlesen auf donau3fm.de.
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6: Wir reden jetzt gleich mal über ein Tabuthema, nämlich über Darmprobleme. Blähung, Durchfall, Verstopfung, jeder kennt das vielleicht. Aber bei länger anhaltenden Beschwerden sollte man sich schon dezent um einen Arzttermin kümmern, sagt zumindest Ernährungsberaterin Viktoria Ruge.
8: Ich hatte ein Thema mit dem Darm, über 6 Jahre lang. Und ich konnte das mit Ernährung in den Griff bekommen.
6: Welche Warnzeichen ihr nicht ignorieren solltet und was der Darm mit unserer Stimmung zu tun haben kann, das ist unser Thema gleich.

0: Ein echter Klassiker am Sonntagnachmittag. Taylor Dane und Tell It to My Heart. Über Darmprobleme sprechen wir meistens erst dann, wenn er richtig Stress macht. Aber welche Beschwerden sind nur vorübergehend und welche können echte Warnsignale sein? Das weiß Viktoria Ruge, sie ist Ernährungsberaterin aus Laupheim.
1: Wenn jemand zum Beispiel nicht jeden Tag auf die Toilette gehen kann, ist schon fraglich, weil hey, du isst jeden Tag. Warum kannst du dann nicht jeden Tag auf die Toilette gehen? Du hast Durchfall jeden Tag oder jeden zweiten Tag. Würde ich mir auch schon Gedanken machen. Ich hatte ein Thema mit dem Darm, über 6 Jahre lang. Und ich konnte das mit Ernährung in den Griff bekommen. Auch wenn wir Blähungen haben. Wenn es dauerhaft ist, dann ist es auch schon wieder so ein Ding, wo man weiß, da ist ein Thema dabei. Heutzutage gibt es auch fast keinen mehr, der kein Thema mit dem Darm hat.
0: Entscheidend ist aber nicht nur, wie oft wir aufs Klo müssen. Hellhörig sollten wir vor allem dann werden, wenn sich plötzlich etwas verändert. Beschwerden länger bleiben, Schmerzen, Blut im Stuhl, Fieber, Gewichtsverlust dazukommen. Und der Darm kann sogar unsere Stimmung beeinflussen. Das sagt Viktoria.
1: Also gerade der Darm ist auch dafür verantwortlich, wenn Serotonin gebildet wird, also unser Glückshormon. Und wenn der halt nicht richtig funktionieren kann, ist er gar nicht in der Lage, Glückshormone zu bilden.
0: Viktoria, was kann denn jeder im Alltag für seinen Darm tun?
1: Auf jeden Fall den Zucker reduzieren. Und zwar aber nicht nur den Zucker, den wir alle kennen mit Süßigkeiten oder süße Getränke, sondern auch solche Sachen wie Weizenprodukte. Dann mehr ballaststoffreiche Ernährung zu sich führen. Das heißt mehr Gemüse, mehr Obst, mehr Vollkornprodukte, Hülsenfrüchte. Und Omega-3. Das ist etwas, wo heutzutage die meisten Menschen einen massiven Mangel haben, es aber nicht wissen. Und da gibt es auch so viele differenzierte Punkte von dem Produkt, die es heutzutage auf dem Markt gibt.
0: Danke, Viktoria Ruge aus Laupheim. Ihr wichtigster Alltagstipp: abwechslungsreich essen, Veränderungen beobachten, weniger Zucker in der Ernährung, ganz, ganz wichtig. Und anhaltende Beschwerden nicht selbst diagnostizieren, sondern medizinisch abklären lassen.
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1: Kurz vor 3:30.
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1: 22, 23 Grad, Wolken und Sonne, eigentlich ein sehr, sehr schönes Wetterchen für alle, die schnell schwitzen. Heute gibt es keine Schweißperle. Heute Nacht allerdings, da brauchen wir schon ein Jäckchen. Wir haben Temperaturen 8 bis 12 Grad, besonders in den frühen Morgenstunden ist schon richtig herbstlich frisch. Ansonsten der Montag sehr angenehm mit 23, 24 Grad. Bei Wolken und Sonne wird jeden Tag ein bisschen wärmer, 27 Grad zur Wochenmitte. Allerdings zwischendurch wird es immer mal wieder regnen, finde ich sehr schön.
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1: Wir haben ein bisschen stockenden Verkehr, also ihr braucht ein paar Minuten mehr Zeit. A8 München-Stuttgart zwischen Merkling und Mühlhausen, ansonsten passt alles, gute Fahrt.
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1: In Leichingen auf der Olgastraße von Westerheim-Hohenstadt kommend auf der rechten Seite wird geblitzt und in Leutkirch im Allgäu, da haben wir einen Blitzer beim Augenzentrum in der 30er-Zone. 08.490.400, eure Hotline für Stau- und Blitzmeldungen, alles gerne zum Nachlesen auf donau3fm.de.
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1: Ganz klar, viele Schwaben sind vielleicht jetzt gerade nicht zu Hause, sondern im wunderbaren Urlaub.
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0: Der Sonntagnachmittag mit Calvin Harris und Dua Lipa, One Kiss.
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3: Also 4 Jungs, 2 Große und 2 Kleine. Also die Große sind nicht mehr so aktiv im Familienleben. Also okay. Die Kleine sind bei mir alle 2 Wochen und jetzt im Urlaub.
4: Und da hättest du jetzt gern nur im Endspurt, in deinem Urlaubsendspurt, hättest da gern noch ein bisschen Idee von uns, oder?
3: Ja, genau.
4: Ich glaube, da hätte ich was in petto. Kennst du das M311?
3: Nein.
4: Heiko Heiterle ist da der Geschäftsführer. Der erzählte mal, was es da alles gibt.
5: Unser Motto bei M311 ist bewegen, genießen, erleben. Bewege auf unserem Adventure-Golfplatz, im Adventure-Park, genieße in unserem Restaurant, in unserer Lounge, aber auch erleben. 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
4: Also alles für dich und deine Jungs mit dabei. Adventure-Golf, Pool, Curling und danach tut man natürlich ein bisschen essen. Für euch gibt's Familientickets für das M311, Joachim.
3: Hervorragend, super.
0: Tja, ein Mann und 4 Jungs, das kann nur cool werden. 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
1: Es ist 16 Uhr.
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9: Ich bin Dirk Zeitler. Zwischen Deutschland und Italien verschärft sich ein Streit über den Umgang mit Bootsflüchtlingen aus dem Mittelmeer. Der italienische Vizeregierungschef Salvini verkündete am Wochenende, sein Land werde aus Deutschland keinen einzigen illegalen Einwanderer zurücknehmen, solange deutsche Hilfsorganisationen im Meer unterwegs seien. Die Bundesregierung verweist hingegen auf bestehende EU-Regelungen.
10: Italiens rechte Dreierkoalition von Ministerpräsidentin Giorgia Meloni begründet ihre Haltung damit, dass deutsche Hilfsorganisationen seit Jahren auf dem Mittelmeer immer wieder Bootsflüchtlinge an Bord nehmen, um sie dann in italienische Häfen zu verschiffen. Angeblich kamen auf diese Weise allein seit Jahresbeginn 2200 Migranten ins Land. Rom verlangt nun, dass diese Zahl mit der Zahl der möglichen Rückkehrer aus Deutschland verrechnet wird und besteht auf einem Ausgleich aus Berlin. Aus Rom, Christoph Saturn.
9: Der heftig kriselnde VW-Konzern steht vor brisanten Tagen. Kommende Woche soll eine Reihe von außerordentlichen Betriebsversammlungen bei Volkswagen stattfinden. Die Arbeitnehmerseite fordert Details zu den befürchteten massiven Sparplänen. VW-Vorstandschef Blume hat jetzt in der Bild am Sonntag einen Appell an die Belegschaft gerichtet.
11: Die Autobranche steckt in der Krise. Geopolitik, Handelsbarrieren und schwache Märkte. Und viele der großen deutschen Autokonzerne haben zu lange auf Verbrenner gesetzt, anstatt auf E-Autos. Da kommt viel zusammen. VW-Konzernchef Blume schwört die Belegschaft weiter auf tiefgreifende Einschnitte ein. Auf die nächsten Wochen komme es an. Alle müssten mitziehen, sagte er im Zeitungsinterview. Tine Klimach, Nachrichtenredaktion.
9: Zwei Bergdramen in Tirol haben Deutschen das Leben gekostet. In einem Klettergarten ist ein 19-Jähriger aus Hamburg vor den Augen seiner Freunde in den Tod gestürzt. Und bei einer Bergtour in den Zillertaler Alpen in Tirol verunglückte ein 34-jähriger Mann aus Oberursel tödlich. Zum Sport. Bundesliga-Absteiger 1. FC Heidenheim hat im DFB-Pokal bei einem Viertligisten eine Demontage erlebt. Der SSV Jedelo 2 jubelte über eine große Überraschung und seinen erstmaligen Zweitrundeneinzug. Gesperrten Langzeittrainer Frank Schmidt an der Seitenlinie blamierte sich der Fußball-Bundesligist beim niedersächsischen Regionalligisten mit einer 2:5-Schlappe.
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2: Die Höchsttemperaturen von 22 Grad, die haben wir mit Bravour erreicht. Heute bei Wolken und Sonne. Heute Nacht ist es sehr frisch, bei 8 bis 12 Grad, dazu locker bewölkt. Morgen ein sehr schöner Tag mit viel Sonne und 23 Grad. Und dann wird es jeden Tag ein bisschen wärmer. Allerdings sind auch Schauer und Gewitter mit dabei.
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2: Derzeit störungsfrei, kommt gut und vor allem sicher an.
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2: In Laupheim auf der Bühlerstraße Höhe Ingenieurbüro wird beidseitig geblitzt. Dann in Ulm auf der Wagnerstraße in der 30er-Zone. Nochmal Ulm, Blitzer in der Zinglerstraße gegenüber der St. Hildegard-Schule. Und dann blitzt es in Bohnlanden am Ortsausgang in Richtung Bergheim in der 50er-Zone. 08000 490 400, eure Hotline für Star- und Blitzmeldungen und alles. Gerne zum Nachlesen auf donau3fm.de.

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1: Die Pokes gehen wieder auf Schatzsuche, denn die beliebte Netflix-Serie Outer Banks geht in die Finalstaffel.
2: Warum weißt du so viel über Sprengstoff, Pope?
3: Ist kein Hexenwerk, nur Chemie und ein kleines bisschen Hexenwerk.
1: Was noch auf die Pokes zukommt, das gibt's gleich in unserem Streaming-Tipp.
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0: Enjoy FM, der Sonntagnachmittag mit einer Band. Da flogen ganze Spielwarenläden auf die Bühne, wenn die live gespielt haben. The Backstreet Boys und Larger Than Life. Schon 2020 ging die beliebte Netflix-Serie Outer Banks durch die Decke. Jetzt können sich die Fans schon auf die fünfte, aber auch damit letzte Staffel dieser Serie freuen. Donau 3 FM-Filmexpertin Franziska Scherer ist schon in Boglandia.
1: Sie machen die Outer Banks wieder unsicher.
2: Wir sind die Pokes, kleine Köderfische, die unterste Stufe der Nahrungskette. Deswegen machen wir, was wir wollen und wann wir es wollen.
1: Nachdem JJ in der vergangenen Staffel seinen echten Vater Groff kennengelernt hat, dieser ihn anschließend den Schatz, die blaue Krone, gestohlen hat und JJ danach einfach ermordet hat, jetzt schwören sich die fünf Freunde John B., Sarah, Key, Pope und Cleo Rache.
3: Ich lass nicht zu, dass Gruff gewinnt.
2: Tu, was du tun musst, Key. Ich hab schon meinen besten Freund verloren.
1: Während alle trauern, gibt Key nicht auf.
3: Pope, geht's dir gut?
4: Ich bin nicht derjenige, der einen Haufen Bücher über eine magische Krone wälzt.
1: Die Krone kann laut Legende Tote wieder erwecken, also vielleicht der JJ wieder zurückholen. Aber die Krone wiederzubekommen wird kein leichtes Spiel. Neben Gruff und Sarahs Schwangerschaft ist da ja auch noch Sarahs Bruder Rafe, der schon seit Staffel 1 dem Pokes das Leben schwer gemacht hat.
2: Was kann schon Schlimmes passieren? Abgefahrene Scheiße, Mann.
1: Wie abgefahren dieses Abenteuer wird, bleibt geheim. Was klar ist, sie haben einen nächsten Punkt in ihrem Leben erreicht.
5: Versprich mir, dass das der Tiefpunkt ist.
2: Das ist der Tiefpunkt, ja.
1: Outer Banks, Staffel 5, nur auf Netflix.
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5: Die Höchsttemperaturen von 22 Grad, die haben wir mit Bravour erreicht. Heute bei Wolken und Sonne. Heute Nacht ist es sehr frisch, bei 8 bis 12 Grad, dazu locker bewölkt. Morgen ein sehr schöner Tag mit viel Sonne und 23 Grad. Und dann wird es jeden Tag ein bisschen wärmer. Allerdings sind auch Schauer und Gewitter mit dabei.
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5: Derzeit störungsfrei, kommt gut und vor allem sicher an.
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5: In Laupheim auf der Bühlerstraße Höhe Ingenieurbüro wird beidseitig geblitzt. Dann in Ulm auf der Wagnerstraße in der 30er-Zone. Nochmal Ulm, Blitzer in der Zinglerstraße gegenüber der St. Hildegard-Schule. Und dann blitzt es in Bohnlanden am Ortsausgang in Richtung Bergheim in der 50er-Zone. 08.490.400, eure Hotline für Stau- und Blitzmeldungen und alles. Gerne zum Nachlesen auf donau3fm.de.
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5: Ganz einfach aufs Oktoberfest gehen. Ja, das können viele. Aber plötzlich Teil eines Netflix-Films sein, das können nur einige von euch. Ist aber in diesem Jahr möglich.
7: Produziert wird das Ganze von Wiedemann und Berg, also der Firma, die zum Beispiel auch hinter der Netflix-Serie Dark steckt.
5: Was dahinter steckt und wer gesucht wird, darüber

0: ein Riesenerfolg für Coldplay und BTS, My Universe. Einmal auf dem Münchner Oktoberfest feiern und dabei vielleicht sogar in einem Netflix-Film landen. Das könnte dieses Jahr für ziemlich viele von euch klappen. Für eine neue Romantic-Comedy werden in München und Oberbayern bis zu 4000 Komparsen gesucht. Mehr weiß meine Kollegin Julia Wasselkopf.
1: Ja, noch wird ziemlich viel geheim gehalten. Weder Titel noch Handlung oder Besetzung sind bekannt. Klar ist aber, gedreht wird zwischen September und November in Oberbayern. Unter anderem auf dem Oktoberfest und den Filmstudios in Penzing. Produziert wird das Ganze von Wiedemann und Berg, also der Firma, die zum Beispiel auch hinter der Netflix-Serie Dark steckt.
0: Julia, wer kann da jetzt alles mitmachen?
1: Also gesucht werden ganz unterschiedliche Menschen und Altersgruppen. Zum Beispiel Wiesengäste, Bedienungen, Blasmusiker oder einfach typische bayerische Charaktere. Tracht ist gern gesehen, aber keine Pflicht. Das Casting übernimmt die Münchner Agentur Producers Friend. Da einfach mal auf die Internetseite schauen. Das Ziel? Die Wiesen soll im Film möglichst echt aussehen, also laut, bunt und voll mit ganz normalen Wiesenbesucherinnen und Besuchern.
0: Gesucht werden also 4000 Komparsen für einen Netflix-Film. Drehort unter anderem auch das Oktoberfest. Bewerben könnt ihr euch bei der Münchner Agentur Producers Friend. Danke erstmal, liebe Julia.

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0: 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Es ist 17 Uhr.
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3: Ich bin Doc Zeitler. Die Pflegeversicherung ist in Finanznöten, deshalb ist eine Reform geplant, die auch deutliche Einschnitte beinhalten soll. Doch ein Punkt könnte noch revidiert werden. Der neue Bundesgesundheitsminister Linnemann will die bisher geplanten Einsparungen bei Rentenansprüchen für pflegende Angehörige möglichst nicht umsetzen.
4: Menschen, die ihre Angehörigen pflegen, bekommen unter bestimmten Voraussetzungen Rentenbeiträge gezahlt, bis zu 740 Euro im Monat. Linnemanns Amtsvorgängerin Nina Waken hatte einen Entwurf zur Pflegereform vorgelegt, der diese Ansprüche auf 70% kürzen würde. Gesundheitsminister Linnemann findet, damit verliere die Gesellschaft an Wärme, weil es bei pflegenden Angehörigen um Menschen gehe, die unsere Gesellschaft zusammenhalten. Er werde versuchen, diesen Punkt noch zu korrigieren. Auch andere Vertreter der Regierungsparteien hatten sich schon kritisch zu diesem Punkt geäußert. Diskutiert wird nun, wie man einen Erhalt der Rentenpunkte gegenfinanzieren könnte. Ronny Tochau, Nachrichtenredaktion.
3: Zwischen Deutschland und Italien verschärft sich ein Streit über den Umgang mit Bootsflüchtlingen aus dem Mittelmeer. Der italienische Vizeregierungschef Salvini verkündete, sein Land werde aus Deutschland keinen einzigen illegalen Einwanderer zurücknehmen, solange deutsche Hilfsorganisationen im Meer unterwegs seien. Die Bundesregierung verweist hingegen auf bestehende EU-Regelungen. Zwei Bergdramen in Tirol haben Deutsche das Leben gekostet. In einem Klettergarten ist ein 19-Jähriger aus Hamburg vor den Augen seiner Freunde in den Tod gestürzt. Und bei einer Bergtour in den Zillertaler Alpen in Tirol verunglückte ein 64-jähriger Mann aus Oberursel tödlich.
5: Ein 19-Jähriger aus Hamburg fällt in einem Klettergarten am Großglockner, da wo man eigentlich gesichert ist, aus 40 Metern Höhe in die Tiefe. Die Freunde können nichts machen. In den Zillertaler Alpen stürzt ein 64-Jähriger beim Gipfelabstieg vor den Augen seines Sohnes und seines Neffen 80 Meter in die Tiefe. Der Notarzt kann nur noch den Tod feststellen. Aus Genf, Christiane Ölrich.
3: Zum Sport. Bundesliga-Absteiger 1. FC Heidenheim hat im DFB-Pokal bei einem Viertligisten eine Demontage erlebt. Der SSV Jedelo 2 jubelte über eine große Überraschung und seinen erstmaligen Zweitrundeneinzug. Der Regionalligist siegte 5:2 gegen Heidenheim. Der VfL Bochum setzte sich im einzigen Zweitligaduell der ersten Runde des DFB-Pokals gegen Greuther Fürth mit 2:1 durch.
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6: Ein schöner Spätsommernachmittag da draußen mit 22, 23 Grad bei Wolken und Sonne. Heute Nacht allerdings, da lässt der Herbst schon ein bisschen grüßen bei 8 bis 12 Grad und lockerer Bewölkung. 24 Grad warten morgen auf uns bei Wolken und Sonne. Jeden Tag wird es wieder ein bisschen wärmer. 27, 28 Grad erwarten wir bis zur Mitte der Woche. Dazu gibt es zwischendurch aber immer wieder Gewitterschauer.
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6: Derzeit keine Störungsmeldung im Sendegebiet. Wir wünschen gute und vor allem sichere Fahrt.
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6: In Bohnlanden am Ortsausgang in Richtung Bergheim blitzt es, dann in Wullenstetten in der Ortseinfahrt, wenn ihr von Witzighausen kommt, Höhe der Bushaltestelle. Und es blitzt in Leutkirch im Allgäu und zwar beim Augenzentrum in der 30er-Zone. 08000 490 400, eure Hotline für Stau- und Blitzmeldung. Und alles gerne zum Nachlesen auf donau3fm.de.
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6: Bis zum 11. September warten in Biberach noch viele bunte Liegestühle auf euch. Was es damit auf sich hat, darüber sprechen wir gleich.
8: Hey,

0: Donau 3 FM, der Sonntagnachmittag mit Camouflage und The Great Commandment. Wenn ihr in Biberach unterwegs seid, dann wundert euch nicht. Überall stehen an ganz bestimmten Orten bunte Liegestühle. Was es damit auf sich hat, meine Kollegin Jana Faas mit den Infos.
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2: Eine Auszeit mitten in der Innenstadt, das könnt ihr noch bis 11. September in Biberach erleben. Und zwar bei der Biberacher Sommer Lounge. 60 bunte Liegestühle wandern von Station zu Station, immer in der Nähe eines Cafés oder Restaurants. Und dann könnt ihr euch einfach hinsetzen und die Zeit dort genießen. Mittelpunkt ist eine gemütliche Sitzlounge aus Palettenmöbeln. Und einmal in der Woche gibt's dann auch immer Live-Musik. Also schnappt euch ein Buch oder eure Freunde und nehmt euch eine kleine Auszeit in der Biberacher Innenstadt. Alle Infos dazu gibt's auf donau3fm.de.
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3: Ein schöner Spätsommernachmittag da draußen mit 22, 23 Grad bei Wolken und Sonne. Heute Nacht allerdings, da lässt der Herbst schon ein bisschen grüßen bei 8 bis 12 Grad und lockerer Bewölkung. 24 Grad warten morgen auf uns bei Wolken und Sonne. Jeden Tag wird es wieder ein bisschen wärmer. 27, 28 Grad erwarten wir bis zur Mitte der Woche. Dazu gibt es zwischendurch aber immer wieder Gewitterschauer.
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3: Derzeit keine Störungsmeldung im Sendegebiet. Wir wünschen gute und vor allem sichere Fahrt.
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3: In Bohnlanden am Ortsausgang in Richtung Bergheim blitzt es, dann in Wullenstetten in der Ortseinfahrt, wenn ihr von Witzighausen kommt, Höhe der Bushaltestelle. Und es blitzt in Leutkirch im Allgäu, und zwar beim Augenzentrum in der 30er-Zone. 08000 490 400, eure Hotline für Stau- und Blitzmeldung. Und alles gerne zum Nachlesen auf donau3fm.de.
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3: Einer für alle, alle für einen. Egal ob Fußball, Handball oder Eishockey, ein echter Kapitän geht immer voran. Deshalb suchen wir in Schwabens Top 10 Schwabens beliebtesten Teamkapitän.
5: Dass er auf jeden Fall mal fair ist, dass er der Situation auch gewachsen ist, dass er weiß, wie er mit seinem Team umgehen muss.
3: Welche Eigenschaften ein guter Teamkapitän für Schwaben noch haben muss, das erfahrt ihr gleich bei uns.

0: Duel Corazón, Enrique Iglesias hier bei Donau 3 FM. Hey,
1: here I am. 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
0: 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Bei unseren Schwaben Top 10 dreht sich gerade alles um die Kapitäne aus den Vereinen in unserer Region. Und bevor wir am Ende Schwabens beliebtesten Teamkapitän küren, wollten wir natürlich wissen, was für euch da draußen einen guten Kapitän ausmacht.
2: Muss Führungsqualitäten haben, muss fair sein, Vorbildfunktion.
3: Und auch Kritik annehmen.
4: Ich würde sagen, der das Team auch durch schwierige Situationen leiten kann, der auch ein offenes Ohr hat für die anderen, weil man ist ja eigentlich dann eine Familie. Einer muss schauen, wo es lang geht, wie man am besten zu seinem Sieg kommt.
5: Die Person sein, die dann sagt, hey Leute, es läuft nicht, aber wir machen trotzdem weiter, aufgeben, ist keine Option.
0: Also kennt ihr jemanden, der seine Mannschaft pusht, immer für die anderen da ist und ohne den im Team einfach nix gehen würde, dann nominiert ihn jetzt bitte auf donau3fm.de oder schickt uns gerne auch eine WhatsApp-Nachricht ins Studio. Die Nummer findet ihr bei uns im Netz und erzählt uns natürlich unbedingt, warum genau euer Kapitän diesen Titel verdient hat.
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1: 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Es ist 18 Uhr.
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3: Ich bin Dirk Zeitler. Die Pflegeversicherung ist in Finanznöten, deshalb ist eine Reform geplant, die auch deutliche Einschnitte beinhalten soll. Doch ein Punkt könnte noch revidiert werden. Der neue Bundesgesundheitsminister Lindemann will die bisher geplanten Einsparungen bei Renteneinsprüchen für pflegende Angehörige möglichst nicht umsetzen. Das sagte er der Bild am Sonntag. Zwischen Deutschland und Italien verschärft sich ein Streit über den Umgang mit Bootsflüchtlingen aus dem Mittelmeer. Der italienische Vizeregierungschef Salvini verkündete am Wochenende, sein Land werde aus Deutschland keinen einzigen illegalen Einwanderer zurücknehmen, solange deutsche Hilfsorganisationen im Mittelmeer unterwegs seien.
4: Italiens rechte Dreierkoalition von Ministerpräsidentin Giorgia Meloni begründet ihre Haltung damit, dass deutsche Hilfsorganisationen seit Jahren auf dem Mittelmeer immer wieder Bootsflüchtlinge an Bord nehmen, um sie dann in italienische Häfen zu verschiffen. Angeblich kamen auf diese Weise allein seit Jahresbeginn 2200 Migranten ins Land. Rom verlangt nun, dass diese Zahl mit der Zahl der möglichen Rückkehrer aus Deutschland verrechnet wird und besteht auf einem Ausgleich aus Berlin. Aus Rom, Christoph Saturn.
3: Mit den weiter ungelösten Spannungen im Nahen Osten liegen die Benzinpreise in Deutschland nur knapp unter ihrem Rekordhoch. Superbenzin der Sorte E10 kostete nach Angaben des ADAC zuletzt im bundesweiten Tagesdurchschnitt je Liter 2,16 Euro. Damit fehlt nur wenige Cent zum Allzeithoch von 2,20 Euro aus dem März 2022.
5: Diesel ist zwar noch etwas weiter vom Allzeitrekord entfernt, hat aber zuletzt ebenfalls preislich ordentlich zugelegt. Laut ADAC zeichnet sich schon ab, 2026 könnte das bisher teuerste Tankjahr überhaupt werden. Nicht nur der Iran-Krieg treibt die Preise hoch, auch das aktuelle Niedrigwasser am Rhein erhöht die Transportkosten. Staatliche Entlastungsmaßnahmen wie zuletzt der Tankrabatt sind aktuell nicht geplant. Auf EU-Ebene machte sich zuletzt Finanzminister Klingbeil mit einigen Kollegen für eine Übergewinnsteuer bei Ölkonzernen stark. Für außergewöhnliche Gewinne müssten die Firmen dann eine Abgabe zahlen. Ursula Winkler, Nachrichtenredaktion.
3: Zum Sport. Bundesliga-Absteiger 1. FC Heidenheim hat im DFB-Pokal bei einem Viertligisten eine Demontage erlebt. Der SSV Jedelo jubelt über eine große Überraschung und seinen erstmaligen Zweitrundeneinzug. Der Regionalligist siegte 5:2 gegen Heidenheim.
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6: Wolken und Sonne bei sehr angenehmen 22 Grad. Es bleibt trocken auch in der Nacht bei lockerer Bewölkung und Abkühlung auf 8 bis 12 Grad. Morgen starten wir recht frisch, aber es geht schnell rauf mit den Temperaturen. Bei schönstem Sonnenschein und 23 Grad wird jeden Tag wieder ein bisschen wärmer. Wochenmitte erwarten wir 27 Grad. Dazu Wolken und Sonne. Zwischendurch allerdings, da gibt es regional auch hier und da wieder einen Gewitterschauer.
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6: Derzeit störungsfrei. Weitermachen. Gute Fahrt für euch.
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6: In Neu-Ulm auf der Ringstraße Richtung Starkfeld. Unterhalb der Fußgängerbrücke blitzt es in beide Richtungen. Es blitzt in Bohnlanden am Ortsausgang in Richtung Bergheim und in Wullenstetten in der Ortseinfahrt, wenn ihr von Witzighausen kommt, Höhe der Bushaltestelle. 08.490.400, eure Hotline für Stau- und Blitzmeldung und alles gerne zum Nachlesen auf donau3fm.de.
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7: Hallo und einen wunderschönen guten Abend. Ich hoffe, ihr hattet eine tolle Woche und euch geht's gut. Wir starten wieder rein in die Chartshow. Das heißt, es gibt eine Auswahl der Top 100 erfolgreichsten Hits im Radio. Wir schauen, welche Songs auf den Treppchen sind. Und mein Lieblingsteil, ich habe ein paar neue Songs für euch mit dabei. Zum Beispiel gibt's jetzt einen richtig sweeten Love-Song vom amerikanischen Singer-Songwriter Mark Amber. Heißt The Proof und er bringt Sommer-Vibes mit ganz viel Liebe. Es geht um die Freude in den kleinen Dingen und Momenten, die wir mit einer ganz besonderen Person teilen dürfen. Wir spüren im Song Zufriedenheit, Glück und den Beweis, dass so eine Verbindung wirklich existieren kann. Hier ist für euch meine erste Neuvorstellung der Woche. Hier ist Mark Amber mit The Proof.

0: Auf Platz 81 Martin Garrix und U2 mit Fireflies und auf Platz 100 Samba mit 12 to 12.
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0: Also bei diesem Mann bekomme ich ja fast Schnappatmung. Luis Fonsi. Kennen wir vor allem von Despacito. Aber nein, der Mann hat ja auch eigene Musik. Und jetzt gibt's etwas Neues von ihm, und zwar den Song Me Despido, was so viel heißt wie Ich verabschiede mich. Der Song, sagt Luis selbst, ist wie ein kleiner Roman. Es geht um die Geschichte eines Paares, das trotz anhaltender Liebe erkennt, dass die Lebensumstände einfach nicht zusammenpassen. Bevor sie sich aber trennen, teilen sie einen letzten Moment miteinander und verwandeln den Abschied in eine Begegnung voller Emotionen und Leidenschaft. Ach, wie schön! Und die Story, die gibt's jetzt für euch. Hier ist Luis Fonsi mit Me Despido.

0: Auf Platz 40 Alex Warren mit Passenger und auf Platz 47 Crazy Abrams mit Look at My Life.
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0: Ihr habt bestimmt alle einen Lieblingsmenschen, mit dem ihr zusammen sein möchtet, bis ihr alt und grau seid. Und genau darum geht's im neuen Song vom deutsch-französischen Rapper Milano. Im Musikvideo zu sehen und vermutlich auch der Grund für den Song ist seine Freundin Zoe. Ein wirklich richtig schönes Paar. Der Song heißt Mein Favorite und den gibt's jetzt für euch. Viel Spaß mit Milano.

0: Ganz neu in der Donau 3 FM Chartshow Milano mit mein Favorite und gleich geht's weiter ab Platz 22 bis Platz 1. 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
1: Herzlich willkommen zurück bei der Donau 3 FM Chartshow. Das waren auf Platz 22 Loy und David Puentes mit Golden Summer. Und am Ende dieser halben Stunde erfahrt ihr natürlich wieder, wer unsere Top 3 diese Woche sind. Jetzt geht's aber erstmal wieder rein in eine Neuvorstellung. Und ohne Witz, immer wenn ich die Stimme von Tim McElrath höre, kriege ich direkt Gänsehaut. Ein paar wissen vielleicht, dass er der Sänger von der US-amerikanischen Punkrock-Band Rise Against ist. Und die haben einen neuen Song rausgebracht, heißt Katie Bar the Door. Und der Name kommt von einem alten Sprichwort. Das bedeutet, dass Unfug bevorsteht und gleich die Hölle losbricht. Und Tim meinte, dass er den Ausdruck gefunden hat und direkt begeistert davon war. Und irgendwie passt es auch dazu, wie es sich anfühlt, in 2026 zu leben. Und diesen Song gibt's jetzt für euch. Hier sind Rise Against und Katie Bar the Door.

0: Street ist Katie Baldor.
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0: Auf Platz 20 Tame Impala mit Dracula.
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0: Ach ja, ich muss ja zugeben, die zwei sind Wiederholungstäter in der Chartshow. Also die habe ich des Öfteren drin, aber ich mag die zwei einfach gerne. Und vor allem diese Energy in den Songs, ein bisschen EDM-Vibes, die gibt's jetzt für euch. Und zwar geht's um den österreichischen DJ Eli Oaks und die deutsch-italienische Musikerin Lavinia. Von den beiden gibt's jetzt einen neuen Song, und zwar Front Row Baby. Und den hört ihr jetzt.

0: auf Platz 13 American Girls und Harry Styles. Und jetzt wird's wieder spannend, denn wir schauen auf unsere Top 3.
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0: 12 Jahre lang war Repeated fast schon so etwas wie ein kleiner Mythos unter Fans von Martin Garrix und Ed Sheeran. Immer wieder sind so Ausschnitte aufgetaucht und immer wieder wurde online nachgefragt, wann der Track denn endlich erscheint. Und im Mai dieses Jahres war es dann soweit. Und wir kennen die beiden. Der Song vereint Garrix melodischen EDM-Sound mit der Songwriter-Magie von Ed Sheeran. Also elektronische Beats treffen auf orchestrale Elemente, welche den Song wirklich direkt groß wirken lassen. Also hier haben nicht nur zwei große Namen zusammengearbeitet. Das ist wirklich ein sehr besonderes Projekt. Und das bekommt ihr jetzt diese Woche auf Platz 3. Hier sind Martin Garrix und Ed Sheeran mit Repeated.

0: Unser Platz 3 diese Woche, Repeated von Martin Garrix und Ed Sheeran.
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0: Diese Künstlerin ist wirklich sehr oft in den Top 3 vertreten, aber sie macht halt einfach tolle Songs, die alle lieben. Und die liebe Taylor Swift hat auch einen neuen Song geschrieben, und zwar als Song für den neuen Toy Story 5 Film. Da geht übrigens ein kleiner Traum für sie in Erfüllung. Das wollte sie schon immer mal machen, weil sie als Kind eben die Filme gesehen hat. Und sie dürfte den Teil 5 schon vorab sehen und hat den Song direkt danach geschrieben. Und deshalb jetzt für euch I Knew It, I Knew You von Taylor Swift. Unser Platz 2 diese Woche.

0: Das war unser Platz 2 diese Woche. I Knew It, I Knew You von Taylor Swift. Und jetzt wollen wir mal schauen, welcher Song es auf Platz 1 geschafft hat.
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0: Und vielleicht ahnen es die meisten schon, weil er ist schon sehr lange auf Platz 1. Es ist unser Sommersong 2026 und auch der Song der WM 2026. Hier sind Shakira und Burna Boy mit Die Die. Das war's von mir. Ich wünsche euch noch einen schönen Abend.

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0: 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Es ist 19 Uhr.
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3: Ich bin Dirk Zeitler. Mit den weiter ungelösten Spannungen im Nahen Osten liegen die Benzinpreise in Deutschland nur knapp unter ihrem Rekordhoch. Superbenzin der Sorte E10 kostete nach Angaben des ADAC zuletzt im bundesweiten Tagesdurchschnitt je Liter 2,16 Euro. Damit fehlten nur wenige Cent zum Allzeithoch von 2,20 Euro.
4: Diesel ist zwar noch etwas weiter vom Allzeitrekord entfernt, hat aber zuletzt ebenfalls preislich ordentlich zugelegt. Laut ADAC zeichnet sich schon ab, 2026 könnte das bisher teuerste Tankjahr überhaupt werden. Nicht nur der Iran-Krieg treibt die Preise hoch, auch das aktuelle Niedrigwasser am Rhein erhöht die Transportkosten. Staatliche Entlastungsmaßnahmen wie zuletzt der Tankrabatt sind aktuell nicht geplant. Auf EU-Ebene machte sich zuletzt Finanzminister Klingbeil mit einigen Kollegen für eine Übergewinnsteuer bei Ölkonzernen stark. Für außergewöhnliche Gewinne müssten die Firmen dann eine Abgabe zahlen. Ursula Winkler, Nachrichtenredaktion.
3: Zwischen Deutschland und Italien verschärft sich ein Streit über den Umgang mit Bootsflüchtlingen aus dem Mittelmeer. Der italienische Vizeregierungschef Salvini verkündete, sein Land werde aus Deutschland keinen einzigen illegalen Einwanderer zurücknehmen, solange deutsche Hilfsorganisationen im Mittelmeer unterwegs seien. Die Bundesregierung verweist hingegen auf bestehende EU-Regelungen.
5: Italiens rechte Dreierkoalition von Ministerpräsidentin Giorgia Meloni begründet ihre Haltung damit, dass deutsche Hilfsorganisationen seit Jahren auf dem Mittelmeer immer wieder Bootsflüchtlinge an Bord nehmen, um sie dann in italienische Häfen zu verschiffen. Angeblich kamen auf diese Weise allein seit Jahresbeginn 2200 Migranten ins Land. Rom verlangt nun, dass diese Zahl mit der Zahl der möglichen Rückkehrer aus Deutschland verrechnet wird und besteht auf einem Ausgleich aus Berlin. Aus Rom, Christoph Saturn.
3: Die Pflegeversicherung ist in Finanznöten, deshalb ist eine Reform geplant, die auch deutliche Einschnitte beinhalten soll. Doch ein Punkt könnte noch revidiert werden. Der neue Bundesgesundheitsminister Lindemann will die bisher geplanten Einsparungen bei Rentenansprüchen für pflegende Angehörige möglichst nicht umsetzen. Zum Sport. Die Fußball-Bundesligisten Borussia Mönchengladbach und Mainz 05 sind mit klaren Siegen in die zweite Runde des DFB-Pokals eingezogen. Mainz siegte mit 9:0 beim Fünftligisten VfB Grischow. Die Gladbacher gewannen mit 5:0 beim Oberligisten TSV Schott Mainz. Union bezwang den Zweitligisten Eintracht Braunschweig auswärts mit 4:2.
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6: Nach einer locker bewölkten Nacht und frischen 8 bis 12 Grad starten wir in einen sehr schönen Montag mit viel Sonne und 24 Grad. Jeden Tag wird es wieder ein Ticken wärmer, allerdings sind auch Gewitterschauer mit dabei bei Temperaturen zwischen 22 und 27 Grad.
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7: Tachchen, ihr Lieben. Ich hoffe, ihr habt es euch an diesem Wochenende so richtig schön gemacht. Bei mir hier im Studio ist es maximal schön. Es duftet nach Waffeln, es duftet nach Kaffee und vielleicht auch noch nach einer ganz kleinen Spur so Kokossonnencreme, wisst ihr? Oh, und das vermischt sich natürlich auch mit der Waffel sowas von gut. Heute haben wir eingeölt vor uns sitzen Marc Keller und wir haben natürlich noch viel mit ihm vor. Er hat viele Geschichten mitgebracht. Hier geht's gleich weiter mit dem großen Star-Interview.
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0: Das große Promi-Interview der Woche geht weiter. Und mein heutiger Gast ist Schauspieler durch und durch. Und er hat wirklich schon viel gemacht. Von Alarm für Cobra 11 bis zum Bergdoktor. Er kann einfach alles.
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2: Es freut mich sehr, dass ich wieder hier sein kann. Nicht?
0: Ja, Wir haben gerade eben rekapituliert, wann du zuletzt hier warst. Und es ist jetzt auch schon wieder ein paar Jährchen her. Aber die wichtige Information war, du hast gesagt, du hättest dich seitdem, auch dein Körper hätte sich seitdem nicht verändert.
2: Das mit dem Körper hast du gesagt. Ich habe gesagt, schön, dass wir noch hier sind und gesund sind und noch leben.
0: Kommst du jetzt gleich so, weil es ist ja gleich schon eine Entschuldigung, wenn du jetzt gleich ankommst mit Hauptsache gesund, heißt es ja, dass du dir inzwischen einige Gebrechen eingefangen hast, über die du mit mir aber nicht sprechen möchtest.
2: Doch, in der Zwischenzeit habe ich eine neue Hüfte bekommen, rechts. Und wenn du mich jetzt wecken würdest und sagen, Marc, du hast eine neue Hüfte, würde ich sagen, niemals, ich habe keine neue Hüfte. Es funktioniert doch alles, ich merke nicht, dass ich eine neue Hüfte habe.
0: Springst du wie ein junges Reh morgens aus dem Bett?
2: Ich springe wieder wie früher raus.
0: Aber das ist doch total gut, dann könntest du ja auch für künstliche Hüftgelenke, sag ich mal, wärst du doch das Testimonial, was man sich wünscht, weil ich meine, du bist ja total in Verbindung mit Kampfsport, Fitness, der kennt nix. Und ich meine, dass du ein falsches Hüftgelenk hast.
2: Ja, das kommt wahrscheinlich durch den vielen Sport. Aber vor allem, was schön ist, dass ich jedem die Angst nehmen kann, das zu machen. Ich hatte ja auch Schiss, wenn irgendwie was passiert, aber der Eingriff ging 32 Minuten. Und dann musst du eigentlich hauptsächlich aufpassen, dass kein Infekt reinkommt und dass die Wunde gut heilt. Und dann ist das Ding funktionsfähig. Dann habe ich wirklich, dann braucht, glaube ich, die Haut, die über dieses Gelenk wächst, 6 Monate. Aber ich war direkt nach 7 Tagen wieder beim Trainieren.
0: Was hast du denn dann trainiert?
2: Ich war
0: mit einem falschen Hüftgelenk, da ist man ja... Selbst du, der ja ein Messer zwischen den Zähnen trägt,
2: sozusagen.
0: Nein, ich
2: trage kein Messer.
0: Selbst
2: ich bin der größte Schisser. Ich habe das alles dokumentiert. Ich bin reingefahren. Ich habe den Arzt, angeschaut. Sie wissen, was passiert. Also machen Sie keinen Quatsch. Ja.
0: Und das sind meine Söhne.
2: Und die waren auch dabei. Die waren vor der OP dabei und danach auch. Nee, aber das war wirklich wunderbar. Und danach ging das. Ich habe keine Reha gemacht. Ich bin direkt am 4. Tag danach aufs Fahrrad gegangen. Ohne Gewichte, also ohne Widerstand getreten. Habe ich Beine trainiert. Und das ging eigentlich nach 4 Wochen hast du nicht mehr gemerkt, dass ich eine neue Hüfte habe, also vom Laufen her. Und dann war ich 3 Monate später, war ich schon fast wieder im Spagat, wobei er gesagt hat, ich soll eigentlich 6 Monate warten. Dann habe ich da echt langsam gemacht und jetzt werde ich wieder gefordert von meinen Söhnen im Tennis, im Paddle, überall und du merkst es echt nicht.
0: Das ist krass. Also das heißt, du würdest auch zu weiteren Operationen eigentlich raten, oder?
2: Ja, ich würde zumindest, ich habe einen Freund, der ist auch in meinem Alter.
0: Ja,
2: der
0: Hans Siegel?
2: Der ist wesentlich jünger. Er hat übrigens gestern Geburtstag, aber jetzt wird die Sendung natürlich später ausgestrahlt, deswegen, er hatte letzten Monat Geburtstag, dieser Junge.
0: Dieser junge Hüpfer. Aber ist der dann jetzt 60 geworden?
2: Nein, der ist,
0: Nein, das gibt's nicht.
2: Er ist ein 69er Baujahr. Aber er sieht gut aus, ich weiß nicht, wie er das macht. Als Arzt weiß er natürlich, sagt er natürlich, sag mal, vergönnt jetzt erwähnen, dass ich natürlich die Tricks weiß, ne? Wie man jung bleibt.
0: Also ein Freund von dir, der nicht Hans Siegel ist. Was hat der gesagt?
2: Ein Freund, der nicht Hans Siegel ist.
0: Ja, du hast den Satz begonnen gerade.
2: Naja, auf jeden Fall. Hans ist ein sehr junger Kerl und sieht sehr gut aus und macht alles richtig. Aber auch ihm würde ich zur Hüft-OP raten, falls er Hüftprobleme hätte.
0: Ja, die Sportlichkeit von Hans Siegel kann ich nicht umfassend einschätzen.
2: Oh, er ist ein Extremsportler. Jeden Morgen schickt er mir um 7:30 irgendwie immer einen Gruß, sagt er, okay, na, du schläfst noch nicht, ich habe schon meine Bahn, habe ich schon gezogen. Ne? Dann ist er, sagt er, damit du Bescheid weißt, nicht, wenn du nachher kommst, ausgeschlafen.
0: Genau so redet er. So lustig.
2: Dann ist er da hin und her, der schwimmt sehr viel und er macht schon viel. Aber
0: und
2: er
0: Golf spielen tut er
2: sehr gut. Ja. Aber er arbeitet natürlich auch wesentlich mehr als ich am Tag beim Drehen. Deswegen sei ihm vergönnt, wenn er nicht so hart trainiert.
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0: Hier geht's gleich weiter mit unserem Promi-Interview heute mit Marc Keller. Ihr könnt euch schon mal ein kleines Kaltgetränk holen und schön die Lauscherchen spitzen. Hier geht es gleich weiter.

0: wir sind wieder zurück. Mein heutiger Gast, der ist am Bodensee aufgewachsen und deswegen können wir auch zusammen so ein bisschen schwäbeln miteinander. Er hat früh gesungen, er hat sich viel bewegt, er hat gekämpft und getanzt und davon ist auch noch ziemlich viel übrig. Er ist ein unverschämtes Talent in vielen Bereichen und darüber werden wir jetzt mit ihm sprechen.
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0: Du bist heute hier angereist mit deinen zwei wunderbaren, schönen, wohlgeratenen, fantastischen Söhnen.
2: Sei froh, dass sie nicht hier vom Mikrofon sind, weil wenn Aaron hier, ich bräuchte gar nicht mehr reden, Aaron wäre jetzt hier,
0: ja,
2: dann würde er quasi für mich jede Antwort beantworten.
0: Also der Aaron ist der Lebhaftere, sag ich mal,
2: Aaron
0: und
2: ist
0: der Joshua ist der bisschen zurückhaltendere.
2: Genau, Joshua ist der Geburtstag hat
0: am gleichen Tag wie du
2: und der ist ruhig, der ist zurückhaltend.
0: Ja, so sind wir, die am 5. März Geborenen.
2: Genau, und Aaron ist, dem darfst du das Mikrofon nicht geben.
0: Ihr seid ja immer unterwegs als Los Kelleros sozusagen. Also ja, du hast ja gesagt, wir sind immer zusammen unterwegs, weil wenn wir auch zusammen was machen oder ihr macht ja wahnsinnig viel Werbung auch zusammen, macht tolle Sachen, dann it stays in the family sozusagen.
2: Ja, das Glück haben, die waren ja von klein auf immer bei mir und es hat sich dann irgendwie so durchgezogen und beruflich zum, sag mal, zu 50% auch alles, was so ein bisschen Werbung oder Insta ist, machen wir zusammen. Aaron ist bei mir bei den Shows dabei, weil er singt auch sehr gut, macht sein eigenes Album gerade und ich war jetzt gerade auf Tour mit den Philharmonikern und bin auch noch dieses Jahr noch 4 Konzerte, ist Aaron und Joshua dabei, weil wir einen Song haben, wo die alle beide mit auf der Bühne sind, ansonsten ist Aaron meistens dabei. Und das ist natürlich am Ende für mich das Schönste, wenn ich die Zeit mit meinen Jungs verbringen kann und auch noch beruflich, dass der Aaron liebt, das ist ja die Kopie von mir. Mhm. Und wenn wir dann auf der Bühne uns battlen und es ist also, am Ende ist es die schönste Zeit für mich.
0: Ja, und ich glaube, man ist ja als Eltern so ein bisschen im Zwiespalt, was redet man dem Kind, ja? Also ja, jetzt hat der am Ende irgendwie aus Versehen dann doch Talent und dann redet man ihm dann dazu zu sagen, ja, geh da rein oder warst du auch auf dem Trip und hast gesagt, du machst jetzt erstmal eine Banklehre?
2: Nee, genau. Nein, weil genau das ist mir ja passiert. Ich musste erstmal eine Kfz-Mechanikerlehre machen.
0: Ja, und du hattest zwei linke
2: Hände.
0: Und
2: ich hatte zwei linke Hände und ich wollte das nicht und ich habe bei den Jungs ja von klein auf gesehen, Joshua war der Sportler, der absolute Fußballer, der ist dann auch in die Fußballprofilaufbahn gegangen und Aaron war von klein auf am Mikrofon und dann hat schon als Dreijähriger, wenn ich im Studio war, saß er drauf und er hat mich weggeschoben und er hat gesungen. Und dann hat er gerappt und dann war er von klein auf schon auf der Bühne. Bei dem war eigentlich klar, dass der auch was mit Film und Musik macht und dann habe ich ihn natürlich komplett unterstützt. Es ist nur trotzdem in der heutigen Zeit oder ist es halt anders und schwerer. Und ich hatte halt niemand und hatte einen anderen Drive damals und musste mich anders durchboxen und er hat natürlich trotzdem ein angenehmes, schönes Leben mit uns und dann ist das Talent da, aber der Hunger ist so, dieses wirkliche alleine, egal wie, wenn ich nicht da bin, sich durchzuboxen, er hat es einfach viel schwerer und auch natürlich mit dem Vorurteil, wenn er irgendwie mal irgendwo hinkommt zum Agenten oder zu einer Filmproduktion und sagen sie, ah, das ist der Sohn von ihm, sieht gut aus, aber ist meistens schon Handicap, ist der Sohn von Markeller, sieht gut aus, dann wird er nichts können.
0: Ja.
2: Und da muss er sich jetzt halt einfach durchboxen und jetzt wird es langsam Zeit, weil er ist schon 33, aber er ist trotzdem, wenn man ihn singen hört und auf der Bühne sieht, sieht man, geile Liga. Also der kann es einfach. Und der muss halt den harten Weg gehen. Und das ist halt überall schwer, weil auch die Branche sich verändert hat. Das weißt du ja auch. Heute ist, wenn dir einer sagt, oh, ich bin Sänger, oh, armer Kerl.
0: Aber ich glaube, es war natürlich immer schwer. Und auch dir hätte niemand zugeraten, ins Showgeschäft zu gehen damals. Und schon gar nicht natürlich das Umfeld, in dem man eigentlich ja war, weil wer will seinen Sohn oder sein Kind schon irgendwie ins Showgeschäft schicken, ja?
2: Ist ja auch nicht unbedingt erstrebenswert. Ich meine, ich sage immer, wenn man mir jetzt viel Geld geben würde, ich würde immer das Gleiche machen.
0: Ja.
2: Ich würde immer wieder versuchen.
0: Aber weil es halt auch gut gegangen ist. Ist ja so extrem gut gegangen bei dir.
2: Ja, ach, es ging auch mit allen Höhen und Tiefen. Also es ist ja nicht immer alles Gold, was glänzt. Ich meine, du kennst mich auch Anfangsphasen und dann kennst du mich aus der Phase, wo ein paar Sachen nicht funktioniert haben. Das ist aber bei uns allen so. Wo geht's immer gerade nach oben?
0: Mhm.
2: Aber es ist, bei mir war es die Leidenschaft und ich wollte nur das machen von klein auf.
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0: Es ist wunderschön, heute mit meinem Gast Marc Keller zu sprechen. Der hat natürlich viel zu erzählen und das Gute ist, er bleibt ja auch noch ein paar Stündchen bei uns. Bis gleich.
1: Oh.

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0: Hallöchen, schön, dass ihr da seid. Hier geht's gleich weiter mit dem großen Promi-Interview der Woche. Heute ist Marc Keller bei mir und ich muss sagen, es ist manchmal gar nicht so leicht, neben jemandem zu sitzen, der so viel Talent hat. Der kann singen, der kann schauspielern, der kann tanzen und der hat auch noch ganz viele tolle Kinder gemacht. Das und vieles mehr werden wir gleich besprechen. Hier geht's gleich weiter.
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1: Schön, dass ihr wieder da seid. Herzlich willkommen zurück. Mein heutiger Gast hat tatsächlich erst an Autos geschraubt, bevor er dann an der großen Fernsehkarriere geschraubt hat. Vom Kfz-Mechaniker zum Schauspieler.
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1: Du bist ja wahrscheinlich jetzt nicht mit dem goldenen Löffel im Mund aufgewachsen. Ich bin in einer sehr soliden Familie aufgewachsen und trotzdem habe ich immer von riesigen Schlössern geträumt, von Turnhallen, großen Wohnzimmern, wo Freitreppen runterführen und da steht eine Sitzgruppe, da steht eine Sitzgruppe. Ich habe schon immer eine gesunde Gigantomanie irgendwie gehabt. Hattest du das auch?
3: Bei mir war es tatsächlich so, dass ich wirklich Filme machen wollte und ich habe mir immer die alten Filme angeguckt und habe gesagt, sowas würde ich so gern machen. Und mir hat das Leben als Schauspieler gefallen, wenn ich so die Biografien gelesen habe oder damals so Bilder gesehen habe von dem jungen Belmondo. Mhm. Wenn die Ausschnitte gezeigt haben, während den Drehpausen, wie er denn in so einem Hotelchen saß draußen, ja, hat ein Croissant reingetunkt. Und für mich war das schon, Hotel war ja für mich schon, so ein Hotel, einmal in so einem Hotel sein und dann sitzen entspannt, Croissant reintunken.
1: Da hast du erstmal angefangen, dir Croissants zu kaufen.
3: Ja, aber ich meinte, weißt du, das ist das Leben in so einem Hotel
1: ich
3: zu sitzen.
1: Ich kann es mir vorstellen,
3: und,
1: ja.
3: Und dann sitzt er im Anzug, lächelt, dann hat er die Zeit einfach und das war ja für uns früher ein Hotel. Ich war nie im Hotel. Ich war, das gab's nicht, was irgendwo. Und wenn war es irgendwie, das war ein Zimmerchen.
1: Und wir müssen sagen, die ersten Hotels, in denen wir waren, also nicht wir zwei zusammen, aber in, so in unserer Karriere, muss ich doch auch sagen, das war, als ich anfing mit Fernsehen, das war ein Sterbezimmer. Ja. Da weißt du, dass nicht noch ein Kreuz über dem Bett hing und irgendwie am Bettrand so ein Pfarrer saß, der irgendwie für meine Seele gebetet hat, war wirklich alles ein Holzbett, ein Singlebett, also kein Doppelbett, sondern so ein kleines. Das kennt man ja nur aus Altenheimen und Krankenhäusern.
3: Ja, und oftmals noch die Dusche auf dem Flur. Und
1: Nee, so schlimm war es nicht. Aber es war dann das Frühstück morgens, da kriegte man dann so einen Schinken-Käseteller und das war so Zellophanfolie drüber gezogen, weil das hatte man abends, hatte das der eine, der da arbeitet, hatte das schon vorbereitet. Aber du, ich glaube, wenn ich mal so ein bisschen auf unsere Branche gucke, es könnte sein, dass wir dahin auch wieder zurückkehren, weißt du?
3: Das meinte ich ja, die Zeit hat sich wirklich verändert. Ich meine, früher, wie gesagt, die Plattenfirmen, da hat man früher Platten verkauft. Die erfolgreich waren, haben noch Geld verdient. Die heute erfolgreich sind, müssen hoffen, dass sie eine Tour verkaufen, weil mit Platten verdienen sie kein Geld mehr. Und ja. Streaming ist ja auch immer so eine Geschichte, wo man nicht genau weiß, was bleibt da am Ende übrig.
1: Nix. Aber du machst eine Tour und da beneide ich dich. Wirklich. Du hast dir philharmonische Orchester engagiert oder geholt und du singst mit denen die Sounds deines Lebens sozusagen.
3: Ja, Sounds of my life, ja. Das ist auch eine verrückte Geschichte. Ich meine, ich erlebe in den letzten Jahren so viel verrückte Dinge, so wie mit diesem kleinen Buch, was ich jetzt mache und Songs of My Life, diese Tour. Ich meine, die Platte kam letztes Jahr raus, mein Album Songs of My Life. Und dann haben wir da eine Geschichte zugeschrieben. Eigentlich erzähle ich da mein Leben auf der Bühne, die alle mit meiner Geschichte zu tun haben. Ich habe als kleiner Junge eine Band gehabt, da war ich 15, dann war ich Sänger der Big Band der Bundeswehr mit 20 und dann kam die Rudi Carrell schon, dann ging meine Filmkarriere los. Aber ich wollte eigentlich immer dieses Entertainment machen und wollte mit dem Orchester singen, wollte nur kein Mensch finanzieren. Und jetzt mit 61, zum Glück sind die Zähne noch drin. Aber es funktioniert. Und die
1: gut, dass du die neue Hüfte hast. Und vor allem jetzt mal ehrlich, es gibt nichts Schöneres, als vor einem Orchester zu stehen und zu singen. Ich hatte ja die Gelegenheit 1, 2, 3 Mal. Und ich muss sagen, wenn ich mir etwas aussuchen dürfte, dann wäre es das. Vor einem Orchester stehen. Also es wäre dann schon schön, wenn die Leute auch das schön finden und so. Aber das ist ja, mit Musik erreicht man die Menschen nochmal so ganz anders.
3: Ja, bei mir hängen die, glaube ich, bei mir ist es die Geschichte, weil ganz viele Menschen ja meine Karriere über Generationen schon mitgekriegt haben. Also sind dann die Mütter drin, die mich bei Rudi Carrell gesehen haben, die Kinder auch noch die Sterne des Südens gesehen haben, wo die noch klein waren und dann die Söhne, die Cobra 11 geguckt haben und jetzt schauen sie Bergdoktor gemeinsam.
1: Ja.
3: Und das ist Wahnsinn.
1: Von 3 bis 99 ist alles möglich bei dir.
3: Das sind ja schon fast 40 Jahre, das ist schon brutal. Und die, ich habe sie damals gesehen bei Carrell. Ach, es war schön, Herr Keller. Und wie sie es heute wieder gesungen habe, wunderbar.
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1: Wie sympathisch kann man eigentlich sein? Was für ein wunderbarer Mann. Und das Gute ist, er bleibt ja noch eine ganze Weile bei uns. Ich hole noch ein paar Waffeln und dann geht's hier gleich weiter.
2: Bis dann.

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1: So, bei uns geht's weiter mit einem Mann, den natürlich viele aus einer der rasantesten Serien in Deutschland kennen. Da ging's damals um Autos, um Verfolgungsjagden und sehr viel Adrenalin. Alarm für Cobra 11.
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1: Nur mal kurz zu eurer Zusammenarbeit insgesamt zu diesem Projekt Bergdoktor, in das du reingegangen bist, wahrscheinlich nicht mit so vielen Hoffnungen,
3: nein,
1: oder?
3: Und das, jetzt sind wir wieder bei meiner Show, die Geschichte gibt es ja auch bei meiner Show, wo ich dann erzähle, wie alles gut lief und habe ein paar kleine Filme gemacht und wie ich dann im Strandbad lag und meine Agentin mich anruft und sagt, Marc, hast du das Buch gelesen? Und ich sage, liebe Angelika, ich habe das Buch kurz mal durchgeschlagen, ich habe meine drei Finger reingesteckt und meinen Namen, egal wo ich reinstecke, taucht nicht auf. Was ist das für eine Rolle? Sagt sie, Marc, wie viel drehst du momentan? Dann sage ich, nichts. Sagt sie, okay, wie viel Geld verdienst du momentan? Nicht viel. Sagt sie, gut, willst du jetzt zu dem Casting gehen? Ich sage, du hast recht. Gut, und nicht zum Casting willst du hingehen? Dann gehe ich hin und sage, und dann stand da vor mir der Fels in der Brandung.
1: Und
3: sagt,
1: da war er schon, da war der Hans,
3: der Hans
1: stand
3: besetzt,
1: schon fest, oder?
3: Ja, er stand fest und ich habe die den kennengelernt. Die wollten mich haben, aber er stand fest. Und dann sagte er, na, da schau her, da ist er. Du heißt ab jetzt Alexander Kahnweiler und du wirst deinen einzigen Freund haben. Dann sage ich, wer ist das? Sagt er, na ich. Ne? Und du wirst auch heiraten. Sag ich, wen? Sagt er, spielt keine Rolle.
1: Die müssen wir doch finden.
3: Und so ging es los. So erzählt, und dann singe ich in meinem Konzert Martin, mein einziger Freund, den Satz, den ich damals erfunden habe.
1: Ja.
3: Ja, und die Leute, die kennen das alle und haben einen weißen Kittel auf der Bühne und die schreien, aber das war in der Tatsache so, dass ich echt leider nichts hatte und die Rolle, die so klein war, nur angenommen habe, weil ich keine andere Möglichkeit hatte. Und dann habe ich zum Hans und den gesagt, kann ich diesen Bergdoktor ein bisschen anders anlegen, also diesen Dr. Kahnweil. Da meinte er, wie denn? Na, der spricht ein bisschen anders. Und dann kam so, Martin, mein einziger Freund, gut, dass du da bist, aber Vera macht Riesenprobleme. Und dann haben die das zugelassen und das hat wahrscheinlich den Kahnweiler auch in dieser kleinen, auch mit diesen paar Drehtagen, hat dazu geführt, dass Dr. Kahnweiler so beliebt wurde.
1: Ja.
3: Und dass ich da auch extrem viel Spaß habe, den zu spielen und das war's.
1: Das glaube ich. Aber trotzdem, ich meine, auch so lang Teil eines Teams zu sein, das gelingt einem ja nicht immer, aus unterschiedlichen Gründen. Aber jetzt bist du auch in der Bergdoktor-Familie ja seit, weiß nicht wie viele Jahren, 18
3: Tag.
1: Jahren?
3: 20.
1: Seit 20. Also ist es ja schon so, dass da ist doch bestimmt eine ganz wunderbare Stimmung, weil man sich aufeinander freut und gleichzeitig kann man aber auch mal sagen, nee, heute nicht, habe ich keinen Bock und so. Und es ist eine sehr familiäre Angelegenheit, könnte
3: ja,
1: ich mir vorstellen.
3: Ja, aber das steht und fällt mit dem Hans. Du weißt es ja selber, als du bist ja auch immer Hauptgericht, ne? Du bist die Star-Moderatorin oder machst deine Sachen und da hast du schon sehr viel Einfluss auf die Dinge, die du machst in deinem Team. Und wenn da einer drin ist, der dir nicht passt, sagst du, ey, der geht mir auf den Sack, weil der ist destruktiv und wenn das die Produktion zwei, dreimal hört, dann wird der irgendwann mal ausgefädelt und dann kommen Leute um dich rum, wo du sagst, ey, mit denen macht Spaß zu arbeiten, weil die Energie ist ja letztendlich das, was uns ausmacht und wir brauchen nichts, was uns runterzieht.
1: Nee, man will keine schwarzen Löcher haben. Es gibt manchmal so Leute, wo man immer, wenn die in den Raum kommen, hat man das Gefühl, es macht so, wie wenn so der Computer runterfährt.
3: Genau. Und das gibt's halt immer. Und bei uns ist es so, dass Hans natürlich schon, dass ich so lange dabei bin, steht und fällt mit dem Hans, ja. Also wenn der Hans jetzt keinen Bock auf mich gehabt hätte, dann wäre ich wahrscheinlich nach der dritten, vierten Staffel nicht mehr dabei gewesen, weil würde er sich nicht wohlfühlen, würde es immer wieder äußern und dann würden sie sagen, ja, das funktioniert nicht. Mm. Und Hans hat aber auch so ein sehr gutes Gefühl für das gesamte Team und brennt nach wie vor auch nach 20 Jahren noch so brutal für einzelne Szenen und geht die durch und kennt jedes Detail, kennt das Buch in- und auswendig und hilft den neuen Kollegen sehr beim Arbeiten. Und ich glaube, dass der ganze Erfolg vom Bergdoktor ist schon zu 90% Hans für zuständig, weil er einfach, das ist sein Ding. Und er kümmert sich um alles und er ist auch keiner, der destruktiv ist oder Menschen ein schlechtes Gefühl gibt.
1: Nee, gar nicht.
3: Und deswegen ist das Ding familiär und funktioniert so lange. Und wenn wir uns sehen, klar, wir brauchen nicht reden, wir gucken uns nur an und dann...
1: ist natürlich sehr lustig. Also ich werde dafür sorgen, dass dieser Ausschnitt, den du jetzt gerade über ihn gesagt hast, ihm auch zugespielt wird. Und dann würde ich sagen, bist du die nächsten 20 Jahre auch noch dabei.
3: Sehr gut.
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1: Ach, das ist so herrlich, wenn man einen Gesprächspartner hat, mit dem es flutscht. Ich freue mich, dass Marc Keller heute bei uns ist. Und

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0: 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Es ist 20 Uhr.
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3: Ich bin Dirk Zeitler. Außenminister Wadefuhl hat bei seiner Ukraine-Reise die Millionenstadt Kharkiv nur etwa 30 Kilometer von der Frontlinie mit den russischen Angreifern besucht. Dort sprach er an der Universität mit Studentinnen und Studenten und sah sich unter anderem ein mehrfach mit russischen Raketen attackiertes Kraftwerk an.
4: Es ist schon die vierte Ukraine-Reise für Außenminister Wadefuhl, aber seine erste in Frontnähe. Die Millionenstadt wird regelmäßig angegriffen. Allein das Kraftwerk wurde bereits 6-mal mit russischen Raketen attackiert. Auch während des Besuchs von Wadefuhl gab es mehrfach Luftalarm in der Stadt. Er würdigte den unheimlichen Widerstandswillen der Bewohner. An der Uni sprach er unter anderem mit einer jungen Studentin, die nach Semestern in Essen und Berlin freiwillig in ihre Heimat zurückgekehrt ist. Sie habe sich an die ständigen Luftalarme gewöhnt. Sie räumte aber auch ein, als sie kürzlich einen Drohnenangriff sah, habe sie Angst gehabt wie noch nie. Ursula Winkler, Nachrichtenredaktion.
3: Mit den weiter ungelösten Spannungen im Nahen Osten liegen die Benzinpreise in Deutschland nur knapp unter ihrem Rekordhoch. Superbenzin der Sorte E10 kostete nach Angaben des ADAC zuletzt im bundesweiten Tagesdurchschnitt je Liter 2,16 Euro. Damit fehlen nur wenige Cent zum Allzeithoch von 2,20 Euro. Italien will trotz neuer EU-Regeln bis auf Weiteres keine Migranten aus Deutschland zurücknehmen. Das sagte Vizeregierungschef Salvini. Er begründete dies damit, dass deutsche Hilfsorganisationen mit Schiffen Flüchtlinge im Meer aufnehmen und nach Italien bringen.
5: Theoretisch muss Italien nach den neuen EU-Regeln die Menschen aufnehmen, weil jeder Migrant in dem EU-Land einen Asylantrag stellen muss, das er zuerst betreten hat. Deshalb wollen Deutschland und andere Länder Migranten wieder zurückschicken, die über die italienische Küste in die EU kamen. Trotzdem hat Rom seit Inkrafttreten des neuen Pakts Mitte Juni keinen einzigen Migranten aus Deutschland zurückgenommen. Italien sagt, das Aufnahmesystem ist komplett überlastet. Tine Klimach, Nachrichtenredaktion.
3: Zum Sport. Die Fußball-Bundesligisten Borussia Mönchengladbach und Mainz 05 sind mit klaren Siegen in die zweite Runde des DFB-Pokals eingezogen. Mainz siegte mit 9:0 beim Fünftligisten Kricho. Die Gladbacher gewannen mit 5:0 beim Oberligisten Schott Mainz. Union bezwang den Zweitligisten Eintracht Braunschweig auswärts mit 4:2.
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6: Nach einer locker bewölkten Nacht und frischen 8 bis 12 Grad starten wir in einen sehr schönen Montag mit viel Sonne und 24 Grad. Jeden Tag wird es wieder ein Ticken wärmer, allerdings sind auch Gewitterschauer mit dabei bei Temperaturen zwischen 22 und 27 Grad.
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7: 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Ich grüße euch an diesem schönen Wochenende. Ihr könnt euch noch mal was zu trinken oder zu essen ranholen und dann die Füße hochlegen. Bei uns ist nämlich heute zu Gast der sehr, sehr angenehme Marc Keller. Vielleicht gibt es noch eine Anekdote vom Bergdoktor. Ist ja eine der erfolgreichsten Serien überhaupt europaweit. Den Marc Keller, den kennt man nämlich nicht nur in Deutschland, sondern auch im europäischen Ausland, weil diese Serie überall hin verkauft wurde. Das und vieles mehr besprechen wir gleich im nächsten Teil des Promi-Interviews.
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1: Wir sind wieder zurück und mein heutiger Gast, ja, der trägt im Fernsehen seit Jahren Arztkittel und das steht ihm ganz außerordentlich gut.
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1: Wenn du möchtest, könnten wir ein kleines Spiel spielen.
3: Oh, ich bin gespannt. Ich bin kein Spieler. Aber
1: lieber Marc.
3: Ja.
1: Liebe Barbara, wir haben lange überlegt, was wir heute mit euch spielen. Und dann haben wir festgestellt, Marc hat in seinem Leben eigentlich schon alles gemacht. Gesungen, geschauspielert, getanzt, gekämpft, gedoktert. Deswegen holen wir heute einen Klassiker raus. Ich habe noch nie. Ein Spiel für alle Freunde der komplizierten Formulierungen und doppelten Verneinungen. Barbara weiß, wovon wir reden. Oh, ich habe nie, weißt du, doppelte Verneinung. Wir haben euch, ich habe noch nie Formulierungen aufgeschrieben. Und solltet ihr es doch schon mal gemacht haben, müsst ihr tröten und die Geschichte erzählen. Wir sind gespannt. Also, hier ist die Tröte.
3: Okay, und was muss ich machen? Ich muss drücken.
1: Du musst jetzt eine Formulierung, du musst jetzt was vorlesen. Lies mal vor.
3: Ich habe keine Brille dabei. Hm. Auch ist groß geschrieben.
1: Ist groß, ne? Wegen mir schreiben die alles groß.
3: Ich habe noch nie bei einer Action-Szene gedacht, das sieht jetzt cooler aus, als es sich anfühlt. Das ist ja auch schon wieder lange her. Hey, es war Cobra 11, da war ich 30, vor 30 Jahren.
1: Du warst vor 30 Jahren 30?
3: Nee, vor 30 Jahren war ich sogar 31. Na gut, das
1: vor
3: eine Jährchen.
1: Vor 30 Jahren war ich auch schon fast 30. Oh Gott, vertust du dich jetzt auch manchmal in Jahrzehnten? Ach, wir haben uns ja seit 20 Jahren nicht mehr gesehen. Nee, es sind schon 30. So, gell?
3: Ja.
1: Passiert jetzt oft. Also hast du schon mal das Gefühl gehabt, sieht total cool aus und warst dann aber eigentlich gar nicht?
3: Ja,
1: okay,
3: das gab's schon.
1: Achtung, ich piepe. Und erzähl die Geschichte.
3: Ja, das waren Kampfszenen, die wir gedreht haben. Wir haben den ganzen Tag mit so einem Europameister Taekwondo, Frank Kessler war, der hat den sechsten Dan. Und mit dem haben wir trainiert den ganzen Tag, eine Choreografie gemacht. Und die war wirklich gut. Das Problem ist, wir haben dann beim Drehen, hatten wir einen älteren Regisseur, ein lieber Kerl damals, aber hat ein Problem gehabt, abends gerne mal einen Schluck. Das heißt, er
1: ja. Und morgens dann gerne ein bisschen müde.
3: Nein, er hat morgens auch ab und zu in eine Teekanne, einen heißen Tee, da war ein bisschen Wodka drin. Ne? Und dann ging das immer so, weißt du, und wir haben immer erst gedacht, das war Tee, aber dann hat er schon eingelöffelt gehabt und war schon immer so, und machen wir so, und schon so, und machen wir so. Und da hat er einen Regieassistent gehabt und dann haben die unsere Action-Szene aufgenommen. Und du musst gewisse Szenen, damit die überhaupt funktionieren, wenn du einen hohen Kick machst, musst du schon in der Totalen sein, dass man den Kick sieht. Wenn du natürlich zu nah dran bist, dann siehst du nur ein Bein, so ein Ausschnitt von einem irgendwas geht durchs Bild und wir haben uns abgeackert und haben
1: und
3: gemacht
1: der hat es immer nicht
3: und dann Hemd raus. Ja. Ja, und dann haben wir diesen ersten Schnitt gesehen und wir kamen uns komplett cool vor und haben dann so die Grimassen gerissen und dann siehst du nur irgendwie so einen Kopf hin und her wackeln, weil er war ganz nah dran.
1: Ja,
3: er wollte
1: klar.
3: Diese Action besonders zeigen und dann siehst du halt den Kick siehst du nicht, du siehst nur irgendwas kommt ins Bild und dann den anderen mit einem Sound wegfliegen und wir haben gesagt, ey, das kann man niemand zeigen. Mhm. Aber wir kamen uns extrem cool vor und die Kampfszene muss man dann nochmal neu machen, weil ich habe gesagt, ey, das kann man nicht zeigen. Und auch der Hermann Johr damals, der große Produzent, der hat gesagt, ja, was haben die gemacht? Der war nicht da.
1: Oh,
3: und dann haben wir es nochmal gedreht. Und
1: also ich glaube, eine Kampfszene zu drehen, überhaupt schon mal die Überwindung, jemanden fake-mäßig weh zu tun, ist ja schon mal was. Ja,
3: aber das ist ja,
1: ich
3: da
1: weiß.
3: Tut ja nicht weh, das macht ja nur Spaß. Wenn
1: ich weiß,
3: geht.
1: Aber trotzdem, das muss ja exakt sein. Das muss ja auch vielleicht viermal wiederholen, um es aus verschiedenen Richtungen zu filmen. Und es muss dann viermal, ja, wie eine Choreografie immer gleich sein.
3: Das muss immer gleich sein und deswegen sollte man auch trainieren. Und wenn du körperlich fit bist, macht es ja auch Spaß. Und wir kamen ja beide vom Kampfsport und es war wunderbar. Hat echt Spaß gemacht. Aber, ich meine, schau dir die ganzen koreanischen Filme an, die leben davon. Die kommen alle zum Taekwondo, die fliegen durch die Gegend. Die wissen aber genau, wie man es filmt und wie man schneidet, wo die Kamera stehen muss.
1: Ja.
3: Und wenn du da halt einen Spezialisten hast, der nimmst du ihn, ich habe ihn sicher, aber wir gehen da ran. Und für den war das Ganze drumherum. Der hat ja sich schon erschreckt, wenn wir da, da ist aber Action. Ich sage mal, guck mal, das war und da hat er sich wieder sein Teechen genommen und dann,
1: war jetzt erstmal Pause, ist so viel los.
3: Er hat immer gedacht, er wird geschlagen, er war nur nebendran, haben sie mit rumgeführt, hat er mich geschoben.
1: Das ist lustig. Naja, ja, man macht schon ganz schön viel mit, wenn man schon so lange dabei ist.
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1: Was ist das schön, so ein Wochenende mit Marc Keller. Wir haben das große Privileg, dass es noch ein bisschen so weitergeht. Wir werden noch weitere Geschichten aus dem Keller-Universum hören nach einer kurzen Pause. Bis gleich.

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1: Willkommen zurück zum großen Promi-Interview der Woche. Es gibt Menschen, die spielen einen Arzt und dann gibt es welche, die spielen einen Kommissar. Und dann gibt es diesen Mann hier, der spielt Arzt und manchmal auch Kommissar und der singt aber auch noch nebenher. Und tanzen kann er auch. Ja, wir müssen jetzt noch ein bisschen Rücksicht auf Normalbegabte nehmen, weil der Mann, der heute hier bei uns ist, der ist natürlich eine Ausnahmeerscheinung.
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1: Hier kommt die nächste Aussage. Ich habe noch nie über einen Witz gelacht, den ich nicht verstanden habe. Oh doch, habe ich schon gemacht, natürlich. Macht man doch immer. Ich bin wahnsinnig affirmativ mitfühlend mit den Leuten. Weißt du, also bei mir ist es so, ich kann es ganz schlecht haben, wenn sich jemand vor der Kamera blamiert oder wenn jemand...
3: In der Sendung meinst du?
1: Auch in der Sendung. Ich bin jemand, der eigentlich dann denkt, komm, ich lache jetzt schnell, weil sonst entsteht sowas Unangenehmes.
3: Oh, ich war so schlecht bei euch in der Sendung. Ich war doch mal in dieser Sendung bei Thomas Gottschalk. Wie hieß denn die Sendung bei euch?
1: Denn Sie wissen nicht, was passiert?
3: Da musste ich doch dieses Ding rückwärts reden.
1: Aber das war doch so. Aber das haben wir doch. Das hat der Hans Siegel mir geschickt. Ja. Du warst doch mit dem Hans.
3: Ja, ich war mit Hans.
1: War das Lustigste.
3: Aber ich
1: da musstet ihr nur einen Buchstaben immer sagen und jedes Wort musste mit diesem Buchstaben beginnen. Ich wünschte, wir könnten es jetzt einspielen. Das ist, bitte bei YouTube nachschlagen, die lustigste Szene, die ich jemals erlebt habe. Der Hans hat es mir geschickt und ich gucke es mir in dunklen Momenten meines Lebens immer wieder an.
3: Ich musste auch, ich habe gesagt, ich habe das nicht
1: auch. Dir wurde ein Buchstaben zugelost.
3: Klar,
1: und es ist übrigens auch was man sehr günstig, ein sehr günstiges Spiel, mit dem man echt gut den Abend verbringen kann. Und dann mit diesem Buchstaben sollte jedes Wort beginnen und du musstest bestimmte Begriffe erklären. Und ich gebe zu, du bist da an deine Grenzen gestoßen.
3: Gangane, irgendwie geh, anstatt Banane.
1: Gangane. Das war sehr lustig. Ich stelle nochmal die nächste Frage hier gleich. Ich habe noch nie über meinen Beziehungsstatus gelogen.
3: Meine Jungs, die waren so von klein auf immer bei mir. Da hätte ich, also vor allem waren die mein größtes Glück. Ich hätte niemals gesagt, ich hätte keine Kinder. Ich habe aber das erste erzählt, ich habe zwei geile Jungs.
1: Ja.
3: Meine zwei Kopierer.
1: Ja.
3: Und die Frau damals auch nicht verleugnet.
1: Nee, das muss man nicht finden. So, genau.
3: Warte, ich zieh mal was für dich.
1: Ich habe auch noch nie gelogen. Das wäre auch bei mir auch
3: also
1: völlig
3: in dem
1: unsinnig.
3: Status. Ja. Achtung. Ich bin noch nie irgendwo aufgewacht, ohne zu wissen, wie ich da hingekommen bin. Na, bin ich noch nie. Ich habe nie Alkohol getrunken oder so.
1: Ich auch nicht.
3: Ich weiß immer sehr wohl, wo ich bin.
1: Ich auch. Das fand ich jetzt auch gar nicht schlimm.
3: Ich auch nicht, nee. Meine Jungs trinken auch nichts. Bis heute nicht.
1: Wirklich?
3: Noch nie Alkohol, noch nie geraucht. Das ist auch.
1: Das hast du aber gut hingekriegt.
3: Das habe ich. Ich habe nichts gemacht.
1: Vorgelebt.
3: Ich habe eigentlich überhaupt nichts gemacht. Ich muss sagen, das ist das große Problem auch manchmal. Du hättest mal machen sollen. Warum hast du das bei denen? Hättest du härter durchgegriffen? Sage ich, weiß. Jetzt sage ich es auch immer. Meine Jungs, ich hätte härter durchgreifen müssen. Vater.
1: Ja,
3: was willst
1: Vater,
3: du
1: schick
3: da?
1: Ist es.
3: Sag ich, Vater, was willst du dagegen machen? Dann liegen so zwei mit 180 Kilo auf mir drauf. Und jetzt?
1: Ja.
3: Von früher waren sie klein, konnte ich sie wegschmeißen. Jetzt mach doch mal was.
1: Ich habe noch nie gesagt, ich bin gleich da, obwohl ich noch nicht mal losgefahren war. Doch, das habe ich schon
3: ich
1: gesagt.
3: Auch schon.
1: Oh Gott. Kennst du das, wenn man so, ich bin gleich da und so und du weißt, du hörst es. Die anderen hören es ja auch an der Art, wie das Geräusch um einen rum ist.
3: Das
1: ja?
3: könnte mein Sohn, wenn jetzt Aaron wäre. Es ist, wenn du den fragst, ich bin gleich da.
1: Mhm.
3: Also wenn wir sagen, wir spielen um 5 Fußball oder Tennis, dann musst du beim Aaron sagen, wir spielen um 4 Tennis.
1: Dann schafft er das vielleicht.
3: Dann ist er auf die 5 da.
1: Ja.
3: Und weil er sagt, ansonsten stehen wir um 5 da, sagt er, bin schon unterwegs. 6 kommt er an. Sag ich, okay, aber sag mir mal, wo bist du lang gefahren? War das so Vollsperrung oder was?
1: Aber bist du auch manchmal dann ungehalten? Weil ich habe so das Gefühl, du bist... Ich bin ganz schön lieb.
3: Ja, aber ich bin schon, bei Aaron, bei uns knallt schon, auch mit dem Joshua, der Joshua kann es auch nicht haben, weil das ist echt, Aaron, der hat selbst mal einen Hollywood-Produzenten warten lassen.
1: Ja.
3: Wir waren in Wien beim Filmball und alle waren, Aaron sagt, ich komme gleich wieder, ich hole noch was. Und es standen alle unter.
1: Und
3: der Hollywood-Produzent, alle,
1: der
3: standen alle da. Und Aaron kam noch 10 Minuten erst und sagt, auf wann warten wir? Und dann kam Aaron und der immer, ach Papa,
1: sei doch nicht so spießig.
3: Ja, also ich meine, wenn das jetzt dir erzählt, wirst du dich halt totlachen, wie es erzählt, aber Aaron ist halt so, von klein auf.
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1: Ach, was ist das für ein schönes Gespräch mit unserem Freund Marc Keller. Und da kommt natürlich noch viel, viel mehr. Wir machen kurz Hydration Break und sind dann wieder zurück.

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1: Ich wünsche euch ein fantastisches Wochenende. Wir sind schon fast im letzten Teil des Promi-Interviews. Heute bei uns zu Gast Schauspieler, Sänger, Serienstar, Actionheld, Bergdoktor-Legende und vieles mehr. Der wunderbare Marc Keller ist bei uns. Man denkt sich manchmal bei ihm auch so, woher nimmt er eigentlich die Zeit? Hat er vielleicht mehr als 24 Stunden am Tag? Das soll er uns mal gleich erzählen, in wenigen Augenblicken.
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0: Schön, dass ihr wieder da seid. Mein heutiger Gast ist Schauspieler und jetzt kommt der beste Freund vom Bergdoktor.
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2: Ich habe noch nie laut mit einem Haustier gesprochen, als wäre es ein Mensch. Doch, ich ständig.
0: Auch.
2: Mein Hund heißt Kuperle.
0: Ach, das Kuperle.
2: Das Kuperle.
0: Neues Kuperle. Was ist denn das Kuperle für ein Hund?
2: Eigentlich gekauft als Maltipum, aber es hat sich herausgestellt, dass es ein Kleinpudel ist. Ach, das ist mein Scheißele. Und weißt du was? Ich habe gesagt, zu meiner Lebensgefährtin, habe ich gesagt, pass auf, Regel Nummer 1. Du kriegst einen Hund, weil Joshua und alle haben mich überredet. Vor 5 Jahren habe ich gesagt, du kümmerst dich drum, es ist dein Hund. Der Hund kommt nicht ins Wohnzimmer, auf die Couch,
0: und
2: nicht aufs Bett und er kommt nicht ins Studio. Am ersten Abend, wo wir den geholt haben zusammen, habe ich gesagt, mir ein T-Shirt mitbringen, dass er sich gleich an unseren Duft gewöhnt, ja, weil wir ihn angeguckt und 8 Wochen später abgeholt. Dann hat, es war so kalt im Januar und dann hat er gefroren und haben ihn so eingepackt und am Abend dann so ein Häuschen direkt ans Bett auf den Stuhl, dass er uns sieht, gestellt. Und dann sind wir so, sie liegt links, ich lieg rechts und dann schauen wir so rüber und dann kommt auf einmal Köpfchen raus. Und dann tappelt er auf einmal raus,
0: oh Gott,
2: übers Bett, über sie drüber und setzt sich bei mir hier auf die Brust.
0: Nein,
2: und ich habe ihn so.
0: Aber da kannst du
2: und
0: doch
2: sagt
0: nicht.
2: Sie, ich denke, er darf nicht aufs Bett. Dann sage ich, nun lass ihn doch ein bisschen. Und seitdem, ich kuppele meinen Hund und schläft hier und hier. Und wenn ich komme, es ist mein.
0: Ich sehe das immer bei Instagram. Da gibt es so Memes, wo dann drüber steht, er ist übrigens derjenige, der keinen Hund wollte. Ja. Und dann siehst du diesen Mann, ja, mit dem Hund beim Fernsehen auf der Brust, dann im Rucksack beim Fahrradfahren, dann im Flugzeug auf dem Schoß und
2: es
0: so.
2: Das ist mein alles. Bei mir ist es noch schlimmer.
0: Ich verstehe es.
2: Wenn ich morgen wieder komme, wir fliegen heute runter, wenn ich heute Abend wieder komme, der wartet und dann, ich muss in Deckung gehen, weil Koffer auf die Seite, Schuhe aus und dann, wenn ich ihn nicht begrüße, der springt, der dreht durch und dann aufs Sofa und dann legt er sich auf mich drauf und dann muss ich
0: oh Gott, ist das
2: 5 bis 8 Minuten kriege ich keine Luft.
0: Sind schon mal eingeplant jetzt, oder?
2: Und dann, egal wo ich bin, Klebstoff aufs Bett, dann wird wieder ein Träger, dass ich so und rumgekuschelt und ich denke, mein Junge, mein kleiner Scheißerle.
0: Und dann redet man ja auch so mit denen. Ich habe zum Beispiel auch mit meinen Hühnern, ich rede auch mit den Kühen und so und ich bin mir ziemlich sicher, die verstehen mich überhaupt
2: 100%.
0: Nicht.
2: Dachte, ja. Die verstehen
0: Meinst
2: mich.
0: Du, die verstehen
2: die
0: mich?
2: Die verstehen deine Art. Ich glaube, die verstehen so viel. Wir haben alle keinen Plan. Und mein Kuppeler, bei dem denke ich immer, der versteht jedes Wort. Weil er guckt mich an und wie ein Mensch schaut er dich dann an. Und wenn ich was sage und er macht auch dann alles genauso. Es ist, also für mich ist das ein...
0: Kuppele.
2: Es ist Kuppele. Und meine Söhne sagen, wir haben ihn verloren.
0: Ja,
2: und und die sagen auch zu mir, das ist unser Bruder, weil ich so habe ich mit meinen Jungs geredet, wo die Kleinen so, mein kleiner Scheiße Lino, hopp und dann Kuppel, Joshua, schnell und dann jetzt habe ich Kuppel und die lieben den auch, aber wenn der da ist, ist wieder.
0: Du bist ja eine, um es mal positiv auszudrücken, eine jung gebliebene Person und deswegen muss ich jetzt mal sagen, du hast was Tolles gemacht, nämlich du hast ein Kinderbuch rausgebracht mit dem Titel Schapulus und das ist lustigerweise ein Traum von dir, den du seit 25 Jahren verfolgt hast und jetzt ist es endlich soweit.
2: Ja, das Buch habe ich vor 25 Jahren, 2001 mit einem Kumpel, mit dem Elmar Schäfer, mit dem habe ich viele Drehbücher geschrieben und Filme verfilmt, aber auf jeden Fall habe ich es nicht finanziert bekommen in den 2000er Jahren und dann lag das Buch rum und dann habe ich jemand getroffen von der Schwarzgruppe und die wollten mit mir was machen und da haben sie gesagt, was hast du denn so vor überhaupt? Und ich sage, ich mache Musik, habe noch 2 Filme, die ich auf jeden Fall noch, solange die Zähne noch drin sind, die ich noch realisieren möchte. Eins ist ein Märchen und dann habe ich das kurz gepitcht und sagen sie, oh, das würden wir gerne als Kinderbuch machen.
0: Nein, ist das toll.
2: Und jetzt
0: existiert es. Da schau. Hier.
2: Jetzt kommt es als Kinderbuch raus in 2 Wochen.
0: Ja.
2: In allen Lidl-Läden erhältlich. Und Lidl ist natürlich auch sehr glücklich drüber, weil sie wollen das Projekt unterstützen, weil sie sagen, die Kinder sollen wieder mehr lesen. Ist toll.
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0: Mensch, jetzt sind wir hier auf der Zielgeraden, aber ein letztes Gesprächsteilchen haben wir noch mit Marc Keller und da werde ich alles nochmal rausquetschen, was ich bisher noch nicht erfahren habe. Bis gleich.

0: So, wir sind wieder zurück. Meinen heutigen Gast, den kennt ihr seit Jahrzehnten, weil er ist schon ewig im Fernsehen erfolgreich. Erst bei Alarm für Cobra 11 und jetzt natürlich beim Bergdoktor.
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0: Wenn ich dich jetzt gleich nach Hause schicke, leider, mit deinen Jungs zusammen, die ja draußen warten, was mich natürlich auch ein Stück weit glücklich macht, die werden uns jetzt gleich empfangen draußen. Wenn ihr mit dem Auto fährt, ich habe von dir gehört, dass du häufig in den Stau gerätst. Aber du bist ein sogenannter Staufänger.
2: Ich krieg Pickel, echt. Das ist unglaublich. Weil egal wie, und auch diese komischen Google Maps sagen nicht immer die Wahrheit.
0: Ja, dir zumindest nicht.
2: Aber wenn, dann viel zu spät, weil du fährst los und okay, dann schickt er dich auf die andere Autobahn. Ich habe ja schon mal Variationen. Okay, fahr A6, fahre ich die 81, fahre ich hoch auf die 5. Alles klar, er lenkt mich auf die 5 Staus, nicht zu sehen, alles klar. 5 rüber.
0: Bumm rein,
2: und dann,
0: Vollsperrung.
2: Bumm, trennen. Und dann kommt auf einmal, stehst du drin, dann wird's rot.
0: Ja.
2: Dann sage ich, sag mal, warum nicht 10 Minuten früher? Ich hätte doch geradeaus fahren können, eine halbe Stunde kaputt. Und das passiert immer. Aber es passiert auch Aaron.
0: Ja, klar.
2: Und, aber jetzt, hier sind wir jetzt nicht, haben im Auto gefahren.
0: Ihr werdet zurückfliegen. Heute Abend bist du zu Hause und dann.
2: Bin ich am Bodensee, dann
0: gibt's das Hündchen.
2: Oh, da gibt's Kuberle. Dann gibt's 2 Tage Entspannung, ein bisschen am See. Dann mache ich ein bisschen Sport mit meinen Jungs und kommt ein Freund an See und wir machen Ruhe und dann geht's direkt wieder zum Bergdoktor. Da wird gedreht. Da
0: nächste Woche kommen wieder die komplizierten Wörter.
2: Ja, wird schwierig. Ja. Dann kommt wieder auch wieder der Aufzug. Denn Hans hat, der liebt es immer, wenn ich komme, dann müssen wir in den Aufzug rein. Dann macht er mal. Ja. Und dann nimmt er Kamera mit und dann. So, jetzt sag mal, wie war die Woche?
0: Ja, ich folge euch ja. Und im Auto darfst du auch ab und zu mal Platz nehmen, oder?
2: Ja,
0: da kommst du ja kaum hoch da.
2: Nein,
0: auf den Hof.
2: Auf den Hof, und da ist er immer mit seinen mit den anderen.
0: Mit
2: den großen Schauspielern.
0: Du bist der Liftboy.
2: Ja, es ist.
0: Ach Marc, es läuft doch alles gut.
2: Ich bin dankbar und glücklich, dass ich überhaupt noch hier sitzen kann und dass alles so läuft, ja.
0: Und jetzt, wo ich weiß, dass du eine neue Hüfte hast, kann ich dich ja auch wieder ganz anders, sage ich mal, ansprechen.
2: Natürlich,
0: weißt du?
2: Jetzt funktioniert es auch wieder anders, also ja. Auch von der Schwingung her.
0: Das ist gut zu wissen. Leider ist es jetzt genau vorbei, aber wir haben ja, es ergeben sich neue Gelegenheiten. Es war so toll, dass du bei uns warst.
2: Aber warum?
0: Ich glaube, weil wir einfach es schaffen, in der gleichen Zeit wie andere doppelt so viel Wörter zu sprechen.
2: Ja, oder? Ich habe mich zurückgehalten, oder?
0: Das kann man jetzt nicht unbedingt sagen. Aber warum solltest du? Dafür bist du ja auch da. Wir können dich auf halbe Geschwindigkeit, dich und mich sowieso, ich rede ja auch so schnell, wir können uns auf halbe Geschwindigkeit abspielen und dann haben die Leute fürs gleiche Geld doppelt viel Spaß.
2: Sehr gut. Das ist eine sehr gute Variante. Wir könnten das. Und dann im Auto höre ich dann im Podcast an. Ja, es war wunderbar. Und hat gesagt nicht. Das ist.
0: Ich merke immer wieder an Kollegen, die sich relativ einfach ausdrücken und nicht so schnell sprechen, die haben viel größeren Erfolg als ich.
2: Ja, vielleicht liegt es bei mir auch daran.
0: Ja. Jetzt sag mal ganz langsam zu mir. Barbara, es war sehr schön. Wir sehen uns bald.
3: Barbara? Es war sehr schön und ich hoffe, wir sehen uns ganz bald.
0: Das könnte dein Durchbruch gewesen sein.
2: In der Leiste wahrscheinlich. In der linken Leiste ist es gerade.
0: In der linken Leiste knackt's, aber ich kann mich nicht um alles kümmern. Heute bei uns Marc Keller.
2: Tschüss, danke euch, schöne Zeit.
0: Was war das für ein schönes Gespräch? Ich mag den Marc Keller. Das finde ich ganz wunderbar. Wir hatten alles dabei heute. Action, Arztkittel, Musik, Talent, Tanzen, Söhne, was weiß ich was. Mir hat's sehr viel Spaß gemacht. Und jetzt kommt's. Wir hören uns am nächsten Wochenende schon wieder. Dann gibt's frische Waffeln und die essen wir gemeinsam mit Bosse. Ich freue mich auf euch und

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0: 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Es ist 21 Uhr.
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3: Ich bin Dirk Zeitler. Mit den weiter ungelösten Spannungen im Nahen Osten liegen die Benzinpreise in Deutschland nur knapp unter ihrem Rekordhoch. Superbenzin der Sorte E10 kostete nach Angaben des ADAC zuletzt im bundesweiten Tagesdurchschnitt je Liter 2,16 Euro. Damit fehlten nur wenige Cent zum Allzeithoch von 2,20 Euro.
4: Laut ADAC zeichnet sich schon ab, 2026 könnte das bisher teuerste Tankjahr überhaupt werden. Nicht nur der Iran-Krieg treibt die Preise hoch, auch das aktuelle Niedrigwasser am Rhein erhöht die Transportkosten. Staatliche Entlastungsmaßnahmen wie zuletzt der Tankrabatt sind aktuell nicht geplant. Auf EU-Ebene machte sich zuletzt Finanzminister Klingbeil mit einigen Kollegen für eine Übergewinnsteuer bei Ölkonzernen stark. Für außergewöhnliche Gewinne müssten die Firmen dann eine Abgabe zahlen. Ursula Winkler, Nachrichtenredaktion.
3: Zwischen Deutschland und Italien verschärft sich ein Streit über den Umgang mit Bootsflüchtlingen aus dem Mittelmeer. Der italienische Vizeregierungschef Salvini verkündete, sein Land werde aus Deutschland keinen einzigen illegalen Einwanderer zurücknehmen, solange deutsche Hilfsorganisationen im Mittelmeer unterwegs seien. Die Bundesregierung verweist hingegen auf bestehende EU-Regelungen.
5: Italiens rechte Dreierkoalition von Ministerpräsidentin Giorgia Meloni begründet ihre Haltung damit, dass deutsche Hilfsorganisationen seit Jahren auf dem Mittelmeer immer wieder Bootsflüchtlinge an Bord nehmen, um sie dann in italienische Häfen zu verschiffen. Angeblich kamen auf diese Weise allein seit Jahresbeginn 2200 Migranten ins Land. Rom verlangt nun, dass diese Zahl mit der Zahl der möglichen Rückkehrer aus Deutschland verrechnet wird und besteht auf einem Ausgleich aus Berlin. Aus Rom, Christoph Saturn.
3: Die Pflegeversicherung ist in Finanznöten, deshalb ist eine Reform geplant, die auch deutliche Einschnitte beinhalten soll. Doch ein Punkt könnte noch revidiert werden. Der neue Bundesgesundheitsminister Lindemann will die bisher geplanten Einsparungen bei Rentenansprüchen für pflegende Angehörige möglichst nicht umsetzen. Zum Sport. Die Fußball-Bundesligisten Borussia Mönchengladbach und Mainz 05 sind mit klaren Siegen in die zweite Runde des DFB-Pokals eingezogen. Mainz siegte mit 9:0 beim Fünftligisten VfB Grischow. Die Gladbacher gewannen mit 5:0 beim Oberligisten TSV Schott Mainz. Union bezwang den Zweitligisten Eintracht Braunschweig auswärts mit 4:2.
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6: Nach einer locker bewölkten Nacht und frischen 8 bis 12 Grad starten wir in einen sehr schönen Montag mit viel Sonne und 24 Grad. Jeden Tag wird es wieder ein Ticken wärmer, allerdings sind auch Gewitterschauer mit dabei bei Temperaturen zwischen 22 und 27 Grad.
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7: Derzeit liegen uns keine Meldungen vor. Allen unterwegs eine gute Fahrt.

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0: 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Es ist 22 Uhr.
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2: Ich bin David Riemer. Gesundheitsminister Linnemann hat sich gegen die geplanten Einsparungen bei den Rentenansprüchen pflegender Angehörige ausgesprochen. Das macht er bei der Bild am Sonntag deutlich. Unterstützung bekommt er dafür von den gesetzlichen Krankenkassen und der Stiftung Patientenschutz.
3: Wer seine Angehörigen pflegt, soll künftig weniger Rente als bisher bekommen. Das sehen die bisherigen Sparpläne vor. Diesen Punkt will Linnemann ändern. Er nennt die Pflegenden die Alltagshelden Deutschlands. Patientenschützer loben bereits das Ende eines politischen Irrwegs. Auch der Spitzenverband der gesetzlichen Kassen nennt die Kürzungen für Pflegende einen falschen Ansatz. Es brauche zur Finanzierung eine bessere Lösung, als weiter die Beitragszahler der Pflegeversicherung zur Kasse zu bitten, sagte Vorstandschef Blatt. Aus Berlin Ursula Winkler.
2: Mit den weiter ungelösten Spannungen im Nahen Osten liegen die Benzinpreise in Deutschland nur knapp unter ihrem Rekordhoch. Superbenzin der Sorte E10 kostete nach Angaben des ADAC am Samstag im bundesweiten Tagesdurchschnitt 2,17 Euro je Liter. Damit fehlen nur wenige Cent zum Allzeithoch von 2,20 Euro aus dem März 2022. Für Diesel mussten Autofahrer am Samstag im Schnitt 2,26 Euro je Liter zahlen, so der ADAC. Wie gefährlich ist die AfD? Braucht es eine Brandmauer oder gar ein Parteiverbot? Darüber sind sich die Deutschen laut einer aktuellen Umfrage des INSA-Instituts im Auftrag der Bild sehr uneins.
4: Haben Sie Angst vor der AfD? Auf diese Frage antworten in der Umfrage 49% mit Nein, 42% mit Ja. Überdurchschnittlich hoch ist die Angst bei Älteren. Dass die AfD rechtsextrem ist, bejaht dabei übrigens mehr als die Hälfte der Befragten. Es haben also offenbar auch Menschen keine Angst vor der AfD, obwohl sie glauben, dass sie rechtsextrem ist. Bei den Ostwahlen könnte es bei AfD-Erfolgen darum gehen, ob andere Parteien mit ihr zusammenarbeiten. 39% sind in der INSA-Umfrage dafür. Knapp 50% plädieren dagegen für eine Brandmauer. Aus Berlin Ronny Tochau.
2: Die Fußball-Bundesligisten Mönchengladbach, Mainz und Freiburg sind mit klaren Siegen in die zweite Runde des DFB-Pokals eingezogen. Der in die zweite Liga abgestiegene 1. FC Heidenheim und der FC St. Pauli erlebten Blamagen. Die Ergebnisse: Schott Mainz-Gladbach 0:5, Krischow Mainz 0:9, Düsseldorf-Freiburg 1:5, Braunschweig-Union Berlin 2:4, Lübeck-Paderborn 2:4, Essen-St. Pauli 2:0 und Jeddelo-Heidenheim 5:2.
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5: Nach einer locker bewölkten Nacht und frischen 8 bis 12 Grad starten wir in einen sehr schönen Montag mit viel Sonne und 24 Grad. Jeden Tag wird es wieder ein Ticken wärmer, allerdings sind auch Gewitterschauer mit dabei bei Temperaturen zwischen 22 und 27 Grad.
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6: Derzeit liegen uns keine Meldungen vor. Allen unterwegs eine gute Fahrt.

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0: 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Es ist 23 Uhr.
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3: Ich bin David Riemer. Außenminister Wadephul hat bei seiner Ukraine-Reise die Millionenstadt Kharkiv nur etwa 30 Kilometer von der Frontlinie mit den russischen Angreifern besucht. Unter anderem sprach er an der Universität mit Studentinnen und Studenten und sah sich ein mehrfach mit russischen Raketen attackiertes Kraftwerk an.
4: Es ist schon die vierte Ukraine-Reise für Außenminister Wadephul, aber seine erste in Frontnähe. Die Millionenstadt wird regelmäßig angegriffen. Allein das Kraftwerk wurde bereits 6-mal mit russischen Raketen attackiert. Auch während des Besuchs von Wadephul gab es mehrfach Luftalarm in der Stadt.

0: Er würdigte den unheimlichen Widerstandswillen der Bewohner. An der Uni sprach er unter anderem mit einer jungen Studentin, die nach Semestern in Essen und Berlin freiwillig in ihre Heimat zurückgekehrt ist. Sie habe sich an die ständigen Luftalarme gewöhnt. Sie räumte aber auch ein, als sie kürzlich einen Drohnenangriff sah, habe sie Angst gehabt wie noch nie. Ursula Winkler, Nachrichtenredaktion.
1: Zwei Bergdramen in Tirol haben Deutsche das Leben gekostet. Dort ist ein 19-Jähriger aus Hamburg in den Tod gestürzt und bei einer Bergtour verunglückte ein Mann aus Oberursel tödlich.
2: Gleich zwei Deutsche sind in Tirol vor den Augen ihrer Freunde und Verwandten in den Tod gestürzt. Ein 19-Jähriger aus Hamburg fällt in einem Klettergarten am Großglockner, da wo man eigentlich gesichert ist, aus 40 Metern höher in die Tiefe. Die Freunde können nichts mehr machen. In den Zillertaler Alpen stürzt ein 64-Jähriger aus Oberursel beim Gipfelabstieg vor den Augen seines Sohnes und seines Neffen 80 Meter tief. Der Notarzt kann nur noch den Tod feststellen. Aus Genf, Christiane Ulrich.
1: Wegen schwerer Brände im US-Bundesstaat Nevada sind 42.000 Menschen zur Evakuierung aufgefordert worden. Weitere 45.000 sollten sich darauf vorbereiten oder ihre Häuser verlassen. Inzwischen stehen mehr als 5.200 Hektar in Flammen. Das entspricht einer Fläche von fast 7.300 Fußballplätzen. 6 Menschen wurden verletzt. Laut der Einsatzkräfte wurde das Feuer von Menschen verursacht. Die Fußball-Bundesligisten Mönchengladbach, Mainz und Freiburg sind mit klaren Siegen in die zweite Runde des DFB-Pokals eingezogen. Denn die zweite Liga abgestiegene 1. FC Heidenheim und der FC St. Pauli erlebten Blamagen. Die Ergebnisse: Schott-Mainz-Gladbach 0:5, Krischow-Mainz 0:9, Düsseldorf-Freiburg 1:5, Braunschweig-Union-Berlin 2:4, Lübeck-Paderborn 2:4, Essen-St. Pauli 2:0 und Jeddelo-Heidenheim 5:2.
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4: Nach einer locker bewölkten Nacht und frischen 8 bis 12 Grad starten wir in einen sehr schönen Montag mit viel Sonne und 24 Grad. Jeden Tag wird es wieder ein Ticken wärmer, allerdings sind auch Gewitterschauer mit dabei bei Temperaturen zwischen 22 und 27 Grad.
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6: Derzeit liegen uns keine Meldungen vor. Allen unterwegs eine gute Fahrt.

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0: Es ist 0 Uhr.
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3: Ich bin David Riemer. Gesundheitsminister Linnemann hat sich gegen die geplanten Einsparungen bei den Rentenansprüchen pflegender Angehörige ausgesprochen. Das macht er bei der Bild am Sonntag deutlich. Unterstützung bekommt er dafür von den gesetzlichen Krankenkassen und der Stiftung Patientenschutz.
4: Wer seine Angehörigen pflegt, soll künftig weniger Rente als bisher bekommen. Das sehen die bisherigen Sparpläne vor. Diesen Punkt will Linnemann ändern. Er nennt die Pflegenden die Alltagshelden Deutschlands. Patientenschützer loben bereits das Ende eines politischen Irrwegs. Auch der Spitzenverband der gesetzlichen Kassen nennt die Kürzungen für Pflegende einen falschen Ansatz. Es brauche zur Finanzierung eine bessere Lösung, als weiter die Beitragszahler der Pflegeversicherung zur Kasse zu bitten, sagte Vorstandschef Blatt.

0: Aus Berlin Ursula Winkler.
1: Mit den weiter ungelösten Spannungen im Nahen Osten liegen die Benzinpreise in Deutschland nur knapp unter ihrem Rekordhoch. Superbenzin der Sorte E10 kostete nach Angaben des ADAC am Samstag im bundesweiten Tagesdurchschnitt 2,17 Euro je Liter. Damit fehlen nur wenige Cent zum Allzeithoch von 2,20 Euro aus dem März 2022. Für Diesel mussten Autofahrer am Samstag im Schnitt 2,26 Euro je Liter zahlen, so der ADAC. Wie gefährlich ist die AfD? Braucht es eine Brandmauer oder gar ein Parteiverbot? Darüber sind sich die Deutschen laut einer aktuellen Umfrage des INSA-Instituts im Auftrag der BILD sehr uneins.
2: Haben Sie Angst vor der AfD? Auf diese Frage antworten in der Umfrage 49% mit Nein, 42% mit Ja. Überdurchschnittlich hoch ist die Angst bei Älteren. Dass die AfD rechtsextrem ist, bejaht dabei übrigens mehr als die Hälfte der Befragten. Es haben also offenbar auch Menschen keine Angst vor der AfD, obwohl sie glauben, dass sie rechtsextrem ist. Bei den Ostwahlen könnte es bei AfD-Erfolgen darum gehen, ob andere Parteien mit ihr zusammenarbeiten. 39% sind in der INSA-Umfrage dafür. Knapp 50% plädieren dagegen für eine Brandmauer. Aus Berlin Ronny Tochau.
1: Die Fußball-Bundesligisten Mönchengladbach, Mainz und Freiburg sind mit klaren Siegen in die zweite Runde des DFB-Pokals eingezogen. Der in die zweite Liga abgestiegene 1. FC Heidenheim und der FC St. Pauli erlebten Blamagen. Die Ergebnisse: Schott Mainz-Gladbach 0:5, Krischow Mainz 0:9, Düsseldorf-Freiburg 1:5, Braunschweig-Union Berlin 2:4, Lübeck-Paderborn 2:4, Essen-St. Pauli 2:0 und Jeddelo-Heidenheim 5:2.
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4: Nach einer locker bewölkten Nacht und frischen 8 bis 12 Grad starten wir in einen sehr schönen Montag mit viel Sonne und 24 Grad. Jeden Tag wird es wieder ein Ticken wärmer, allerdings sind auch Gewitterschauer mit dabei bei Temperaturen zwischen 22 und 27 Grad.
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6: Derzeit liegen uns keine Meldungen vor. Allen unterwegs eine gute Fahrt.

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2: Ich bin David Riemer. Das politische Berlin erwacht, die Sommerpause ist zu Ende. Unter anderem steht das erste Treffen der CDU-Spitze auf dem Programm. Bundeskanzler und Parteichef Merz ist aus seinem Urlaub zurück und leitet heute die Sitzung des CDU-Präsidiums.
3: Man kann im Sinne von Merz nur hoffen, dass er sich gut erholt hat in den letzten 3 Wochen, denn es dürfte direkt anstrengend werden. Da ist die Unzufriedenheit in den eigenen Reihen mit Merz' Führungsstil. Da sind seine katastrophalen persönlichen Umfragewerte. Und da sind die schwachen Umfragen aus CDU-Sicht vor den Landtagswahlen im Herbst. Und da ist auch noch der Koalitionspartner SPD, mit dem es auch nicht rund läuft. Morgen trifft sich die schwarz-rote Bundesregierung im Schloss Neu-Hardenberg in Brandenburg. Eine Arbeitsklausur, wie es heißt, ausdrücklich kein Krisentreffen. Aus Berlin, Uli Reitinger.
2: Mit den weiter ungelösten Spannungen im Nahen Osten liegen die Benzinpreise in Deutschland nur knapp unter ihrem Rekordhoch. Superbenzin der Sorte E10 kostete nach Angaben des ADAC zuletzt im bundesweiten Tagesdurchschnitt 2,17 Euro je Liter. Damit fehlen nur wenige Cent zum Allzeithoch von 2,20 Euro aus dem März 2022.
4: Diesel ist zwar noch etwas weiter vom Allzeitrekord entfernt, hat aber zuletzt ebenfalls preislich ordentlich zugelegt. Laut ADAC zeichnet sich schon ab, 2026 könnte das bisher teuerste Tankjahr überhaupt werden. Nicht nur der Iran-Krieg treibt die Preise hoch, auch das aktuelle Niedrigwasser am Rhein erhöht die Transportkosten. Staatliche Entlastungsmaßnahmen wie zuletzt der Tankrabatt sind aktuell nicht geplant. Ursula Winkler, Nachrichtenredaktion.
2: Mit internationalen Gästen begeht die Ukraine heute den 35. Jahrestag ihrer Unabhängigkeit. In Kiew wird auch EU-Ratspräsident Costa erwartet. Die Ukraine erlangte ihre Unabhängigkeit am 24. August 1991 von der Sowjetunion. Im Mittelpunkt steht auch die weitere Unterstützung der westlichen Verbündeten im Kampf gegen Russlands Angriffskrieg. Im Osten der türkischen Hauptstadt Ankara bekämpfen Einsatzkräfte einen großflächigen Waldbrand. Das Feuer brach im Bezirk Mamak aus, eine Person wurde festgenommen. Die genaue Brandursache wird noch untersucht.

0: untersucht. Ob Wohngegenden gefährdet sind, ist noch unklar.
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2: Nach einer locker bewölkten Nacht und frischen 8 bis 12 Grad starten wir in einen sehr schönen Montag mit viel Sonne und 24 Grad. Jeden Tag wird es wieder ein Ticken wärmer, allerdings sind auch Gewitterschauer mit dabei bei Temperaturen zwischen 22 und 27 Grad.
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4: Derzeit liegen uns keine Meldungen vor. Allen unterwegs eine gute Fahrt.
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0: Es ist 2 Uhr.
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2: Ich bin David Riemer. Gesundheitsminister Linnemann hat sich gegen die geplanten Einsparungen bei den Rentenansprüchen pflegender Angehörige ausgesprochen. Das macht er bei der Bild am Sonntag deutlich. Unterstützung bekommt er dafür von den gesetzlichen Krankenkassen und der Stiftung Patientenschutz.
3: Wer seine Angehörigen pflegt, soll künftig weniger Rente als bisher bekommen. Das sehen die bisherigen Sparpläne vor. Diesen Punkt will Linnemann ändern. Er nennt die Pflegenden die Alltagshelden Deutschlands. Patientenschützer loben bereits das Ende eines politischen Irrwegs. Auch der Spitzenverband der gesetzlichen Kassen nennt die Kürzungen für Pflegende einen falschen Ansatz. Es brauche zur Finanzierung eine bessere Lösung, als weiter die Beitragszahler der Pflegeversicherung zur Kasse zu bitten, sagte Vorstandschef Blatt. Aus Berlin Ursula Winkler.
2: Mit den weiter ungelösten Spannungen im Nahen Osten liegen die Benzinpreise in Deutschland nur knapp unter ihrem Rekordhoch. Superbenzin der Sorte E10 kostete nach Angaben des ADAC am Samstag im bundesweiten Tagesdurchschnitt 2,17 Euro je Liter. Damit fehlen nur wenige Cent zum Allzeithoch von 2,20 Euro aus dem März 2022. Für Diesel mussten Autofahrer am Samstag im Schnitt 2,26 Euro je Liter zahlen, so der ADAC. Wie gefährlich ist die AfD? Braucht es eine Brandmauer oder gar ein Parteiverbot? Darüber sind sich die Deutschen laut einer aktuellen Umfrage des INSA-Instituts im Auftrag der Bild sehr uneins.
4: Haben Sie Angst vor der AfD? Auf diese Frage antworten in der Umfrage 49% mit Nein, 42% mit Ja. Überdurchschnittlich hoch ist die Angst bei Älteren. Dass die AfD rechtsextrem ist, bejaht dabei übrigens mehr als die Hälfte der Befragten. Es haben also offenbar auch Menschen keine Angst vor der AfD, obwohl sie glauben, dass sie rechtsextrem ist. Bei den Ostwahlen könnte es bei AfD-Erfolgen darum gehen, ob andere Parteien mit ihr zusammenarbeiten. 39% sind in der INSA-Umfrage dafür. Knapp 50% plädieren dagegen für eine Brandmauer. Aus Berlin Ronny Tochau.
2: Die Fußball-Bundesligisten Mönchengladbach, Mainz und Freiburg sind mit klaren Siegen in die zweite Runde des DFB-Pokals eingezogen. Der in die zweite Liga abgestiegene 1. FC Heidenheim und der FC St. Pauli erlebten Blamagen. Die Ergebnisse: Schott Mainz-Gladbach 0:5, Krischow Mainz 0:9, Düsseldorf-Freiburg 1:5, Braunschweig-Union Berlin 2:4, Lübeck-Paderborn 2:4, Essen-St. Pauli 2:0 und Jeddelo-Heidenheim 5:2.
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3: Nach einer locker bewölkten Nacht und frischen 8 bis 12 Grad starten wir in einen sehr schönen Montag mit viel Sonne und 24 Grad. Jeden Tag wird es wieder ein Ticken wärmer, allerdings sind auch Gewitterschauer mit dabei bei Temperaturen zwischen 22 und 27 Grad.
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5: Derzeit liegen uns keine Meldungen vor.